0: Uhr gesperrt. Die A2 Braunschweig Richtung Magdeburg ist zwischen Irxleben und Kreuz Magdeburg wegen einer Nachtbaustelle bis etwa 3 Uhr gesperrt. Die Gegenrichtung ist zwischen Magdeburg-Kannenstieg und Irxleben gesperrt. A7 Kassel Richtung Hannover, die Anschlussstelle Nordheim-Nord, ist bis etwa 5.30 Uhr gesperrt. Die A24 Hamburg Richtung Berlin ist zwischen Schwarzenbeek-Rande und Thalkau bis ca. 5 Uhr gesperrt. Die A39 Braunschweig Richtung Wolfsburg ist zwischen Kreuz Braunschweig-Süd und Braunschweig-Krautheim wegen Bauarbeiten bis ca. 5 Uhr gesperrt.
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2: Mit Sarah Talmohn, hello zusammen. Wer wird gerade von seinem Baby wachgehalten? Genau diese Person suchen wir gerade beim Popnacht-Staffellauf. Es hat sich gerade ein Mietwagenfahrer gewünscht. Mietwagenfahrer Markus aus Neuwied. 07221 2011, wo sind die frisch gebackenen Eltern? Die Popnacht-Community will sich hier connecten und wir geben unser Staffelholz nach und nach an alle weiter, die jetzt wach sind. 07221 2011, die Nummer ins Popnacht-Studio.
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0: Welche Akzente sind so richtig sexy?
1: Hi, hier ist die Popnacht. Ich glaube, die meisten würden sagen Französisch oder Italienisch.
0: Aber die wenigsten denken an Österreichisch.
1: Comedian Benedikt Mittmannsgruber überzeugt euch vielleicht von diesem Dialekt.
2: Ich bin der Benedikt Mittmannsgruber, der perfekte Name für so einen Kabarettisten. Kurz, bündig, erotisch. Aha. Ich bin jetzt schon seit über 2 Jahren in so einer Beziehung mit meiner Freundin. Ist von euch auch irgendwer in einer Beziehung? Mit meiner Freundin? Ich bin irgendwie so die Frau in unserer Beziehung. Meine Freundin ist zum Beispiel viel stärker wie ich. Letztens sind wir in Linz von der Stadt heimgegangen und mitten am Weg in einer Unterführung, da wollte uns auf einmal so ein Räuber ausrauben. Er ist so zu uns hergekommen und ich bin dann weggerannt und habe mich versteckt. Meine Freundin hat dabei einen Schwitzkasten genommen, bis dass endlich Polizei gekommen ist. Da haben wir wirklich einen Klick gehabt. Der Typ wollte nämlich meine Handtaschen stellen. Ein paar Tage später waren wir dann in Wien, in einem Park, in der Nacht. Und da wollte uns auf einmal schon wieder so ein Räuber ausrauben. Er ist so zu uns hergekommen. Und diesmal haben wir gedacht, ich renne jetzt nicht weg und verstecke mich. Ich bleibe jetzt da und hilf. Und wir haben dann wirklich miteinander meine Freundin ausgeraubt.

Opus in der Popnacht und gleich hören wir Coldplay und Umweltforscher, die lieben ja Coldplay, ne? Wahrscheinlich auch wegen der Musik, aber vor allem loben sie die Band dafür, dass sie ihren CO2-Ausstoß von Konzerten und so Fanreisen stark reduziert haben sollen. Das hat eine Forschergruppe aus Cambridge sich genau angeschaut, so eine Studie gemacht, diesen Sommer. Und die Europa-Tournee zum Beispiel von Coldplay 2024, das waren rund 30 Konzerte und da haben sie zum Beispiel Solaranlagen und aufladbare Autobatterien benutzt und auch Fans, die umweltbewusst gereist sind, die wurden dann mit Rabatten für Fanartikel im Online-Shop von Coldplay belohnt. Also an sich ein gutes Konzept, vielleicht auch einfach gutes Marketing. Hier sind Coldplay mit Higher Power in der Popnacht.

Da müssen wir rein. Achtung, Falschfahrer. Auf der A65 Landau-Karlsruhe zwischen Kandel-Nord und Wörterkreuz kommt ein Falschfahrer entgegen. Fahrt äußerst rechts und überholt nicht. Auf der A65 Landau-Karlsruhe zwischen Kandel-Nord und Wörterkreuz ist ein Falschfahrer unterwegs. Vorsicht in beiden Richtungen.

0: Hallo zusammen, es ist 2:30.
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2: In der Nacht nachlassende Schauer und häufiger trocken. Vom südlichen Emsland bis zur Kieler Bucht zeitweilige Regenfälle. Tiefstwerte 17 bis 11 Grad tagsüber wechselnd bis stark bewölkt. Wenig Sonne, zeitweilige Regenfälle und Gewitter. Höchstwerte 19 bis 23 Grad.
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3: Die A1 Hamburg Richtung Lübeck ist zwischen Kreuz Barchteheide und Bad Oldesloe wegen Bauarbeiten bis ca. 5 Uhr gesperrt. Die A1 Lübeck Richtung Fehmarn ist zwischen Bad Schwartau und Ratekau wegen Fahrbahnerneuerungen bis 5 Uhr gesperrt. Die A2 Braunschweig Richtung Magdeburg ist zwischen Irxleben und Kreuz Magdeburg wegen einer Nachtbaustelle bis etwa 3 Uhr gesperrt. Die Gegenrichtung ist zwischen Magdeburg-Kannenstieg und Irxleben gesperrt. A7 Kassel Richtung Hannover, die Anschlussstelle Nordheim-Nord ist bis etwa 5.30 Uhr gesperrt. Die A24 Hamburg Richtung Berlin ist zwischen Schwarzenbeek-Rande und Thalkau bis ca. 5 Uhr gesperrt. Die A39 Braunschweig Richtung Wolfsburg ist zwischen Kreuz Braunschweig-Süd und Braunschweig-Rautheim wegen Bauarbeiten bis ca. 5 Uhr gesperrt.
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0: Ihr hört die Popnacht. Ich bin Sarah Talmon, hi. Und das ist jetzt Repeated von Ed Sheeran und Martin Garrix.

20 vor 3. Ich glaube, es wird Zeit, dass wir hier mal einen Popnacht-Goodie raushauen, ne? Gibt's aber nur, wenn ihr gleich das Schnittmuster löst. Das ist ein ganz einfaches Musikspiel hier in der Popnacht, geht so. Ihr hört gleich nur die Mms, also das Gesumme aus einem Song. Das haben wir alle wild zusammengeschnitten. Und wenn ihr rausfindet, zu welchem Song dieses Schnittmuster gehört, dann gibt's einen Popnacht-Goodie für euch. Ready? Los geht's. Hier ist das Schnittmuster. Ja, also ich finde, die Stimme ist schon sehr prägnant. 0722120011, wir wissen schon, was ist eine schöne Frauenstimme, ne? Wir hören einmal nochmal ganz kurz das Schnittmuster, um es ein bisschen einfacher zu machen. Und dann meldet ihr euch an der 0722120011. Welchen Song suchen wir? 0722120011. Schreibt oder ruft an in der Popnacht.

0: hier ist die Popnacht und unsere Hörer sind nicht nur Schichtarbeiter oder Menschen, die nicht einschlafen können, sondern auch echte Musikliebhaber. Das zeigt unser Popnachtspiel Schnittmuster. Matthias aus Lüchtern NRW, du willst lösen, aber erstmal, du schraubst gerade an deinem Motorrad. Warum eigentlich mitten in der Nacht? Wer macht denn sowas?
1: Ja, das machen Leute, die am nächsten Tag fahren wollen und nochmal überprüfen, ob alles funktioniert, weil sie so einen kleinen Bug drin hatten.
0: Aber wann schläfst denn du dann?
1: Ja, eigentlich wollte ich jetzt gerade schlafen gehen, aber dann habe ich gedacht, ja, ich löse mal.
0: Okay, dann machen wir das jetzt auch, ja? Wir spielen es nochmal ab für alle, die es gerade nicht mitbekommen haben. Die Frage ist, aus welchem Song ist dieses Gesumme hier? So, Matthias, was sagst du? Welcher Song ist das?
1: Also Man I Need, da bin ich mir hundertprozentig sicher und ich glaube, das ist Olivia Dean.
0: Und das ist richtig. Ja. Sehr gut. Magst du die? Cool. Hörst du die gern?
1: Die Sache ist einfach die, ich höre immer, wenn ich in der Garage bin, wenn ich hier am Schrauben bin, höre ich die Popnacht. Und da prägen sich natürlich solche Songs auch ein. Das ist halt so, ne? Klar.
0: Absolut. Dann kommt ein Popnacht-Goodie zu dir. Bleib dran. Schreib gleich die Adresse auf und dann kannst du endlich ins Bett gehen und morgen Motorrad fahren.
1: Ja, super.
0: Mach's gut.
1: Wunderbar.

Melodien in der Popnacht. Und wir haben eine Entwarnung auf der A65 Landau-Karlsruhe. Kein Falschfahrer mehr zwischen Kandel-Nord und Wörterkreuz. Kommt gut an. Und das hier ist Hypnotized. Purple Disco Machine in der Popnacht. Hello.

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1: Um 3 Uhr mit Wolfgang Berger. Nach dem versuchten Sprengstoffanschlag am Leipziger Flughafen stellen sich die NATO und die EU hinter Deutschland. Der Vorfall weise alle Merkmale von staatlich gefördertem Terrorismus auf, sagte die EU-Außenbeauftragte Kallas nach einem Außenministertreffen in Irland. Aus Wicklow, Sabrina Fritz.
2: Der Vorfall von Leipzig war kein Einzelfall. Man sehe seit Jahren eine systematische Zunahme von Angriffen auf die EU, so die Chefdiplomatin der Gemeinschaft Kaja Kallas zum Abschluss des Außenministertreffens in Irland. Sie und die Mehrzahl der EU-Länder hat keinen Zweifel daran, dass Russland hinter diesen Störungen steckt. Die Gemeinschaft will den Kampf gegen Moskau intensivieren. Waffen spielen dabei noch keine Rolle. Es geht aber zum Beispiel um Visabeschränkungen für russische Staatsbürger, um neue Sanktionen und neue Unterstützung für die Ukraine. Wie die allerdings aussehen soll, ist noch sehr vage.
1: Im Zusammenhang mit dem versuchten Drohnenanschlag am Flughafen Leipzig-Halle haben die Ermittler 2 Tatverdächtige im Visier. Das haben gemeinsame Recherchen von NDR, WDR und Süddeutscher Zeitung ergeben. Es soll sich um einen Mann aus Belarus und einen Mann mit russischem und lettischem Pass handeln. Unter anderem weisen DNA-Spuren auf ihre Beteiligung hin. Die Bundesregierung beschuldigt Russland, für den Drohnenvorfall am Flughafen Leipzig-Halle verantwortlich zu sein. Moskau weist das zurück. Wegen der Bedrohung durch Russland fordert Heeresinspekteur Freuding mehr Tempo beim Ausbau der Bundeswehr. Dem Redaktionsnetzwerk Deutschland sagte er, man brauche dringend eine Erhöhung der Kapazitäten, denn der Feind warte nicht auf unsere Fertigmeldung. Der Generalleutnant betonte, wenn die NATO davor warne, Russland könne bis 2029 zu einem Angriff in der Lage sein, sei das kein zufällig gegriffenes Datum. Freuding plädierte dafür, militärische Stärke zu demonstrieren, um glaubwürdiger abzuschrecken. Titelverteidiger Bayern München hat die 2. Runde im DFB-Pokal erreicht. Die Bayern gewannen am Abend beim Zweitliga-Aufsteiger VfL Osnabrück mit 4:1. Aus Osnabrück Jörg Tegelhütter.
3: Am Ende war es ein ungefährdeter und hochverdienter Pflichtsieg des Favoriten. Nicht mehr, aber eben auch nicht weniger. Beim 4:1 in Osnabrück hatten die Bayern mehr vom Spiel, mehr Chancen und am Ende auch deutlich mehr Tore. Der Außenseiter ging vor knapp 16.000 Zuschauern zwar durch ein 28 Meter Traumtor von Meißner in der 5. Minute in Führung, doch danach spielte und traf nur noch der Favorit. Kane und Bischoff sorgten schon vor der Pause für die Bayern-Führung. Ulisse und nochmal Kane per Vollelfmeter machten dann alles klar für den Titelverteidiger.
1: Das waren die Nachrichten. Das Wetter in Deutschland. Tagsüber im Norden und in der Mitte Schauer und einzelne Gewitter, sonst oft freundlich. Höchstwerte 19 Grad im Erzgebirge bis 29 Grad am Oberrhein. Am Freitag im Süden heiter, im Norden zeitweise kräftiger Regen, 18 bis 32 Grad. Am Samstag teilweise freundlich, im Norden unbeständig. Es ist 3:03 Uhr.
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4: Die A1 Hamburg Richtung Lübeck ist zwischen Kreuz Barchteheide und Bad Oldesloe wegen Bauarbeiten bis ca. 5 Uhr gesperrt. Die A1 Lübeck Richtung Fehmarn ist zwischen Bad Schwartau und Rathekau wegen Fahrbahnerneuerung bis 5 Uhr gesperrt. A7 Kassel Richtung Hannover, die Anschlussstelle Nordheim Nord, ist bis etwa 5.30 Uhr gesperrt. Die A24 Hamburg Richtung Berlin ist zwischen Schwarzenbeek-Rande und Thalkau bis ca. 5 Uhr gesperrt. Die A39 Braunschweig Richtung Wolfsburg ist zwischen Kreuz Braunschweig Süd und Braunschweig-Krautheim wegen Bauarbeiten bis ca. 5 Uhr gesperrt.
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5: Mit Sarah Thalmo und Hello zusammen und wir starten in diese Stunde mit Noah Kahan, The Great Divide.
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0: Christa Sarandi in der Popnacht. Und der Staffellauf geht weiter, der Popnacht-Staffellauf. Ne? Vorhin haben wir ja einen Taxifahrer gesucht, haben aber in Anführungszeichen nur einen Mietwagenfahrer bekommen, der ein bisschen erzählt hat, ein bisschen geplaudert hat, was seine letzte Geschichte war. Er hat mal eine über 90-jährige Frau von Rheinland-Pfalz bis runter nach Italien gefahren, weil sie nicht fliegen wollte. Und jetzt meldet sich aber auch Hakan aus Stuttgart und sagt, Moment, ich bin wirklich Taxifahrer und ich will meine Geschichten erzählen. Also, Hakan, du erinnerst dich immer gerne, hast du gerade gesagt, an eine kuriose Fahrt mit einer Frau zurück, die du an einem Flixbus abgeholt hast. Also, was ist da passiert?
1: Okay, also ich stand am Busterminal Stuttgart Flughafen und dann ist sie eingestiegen und wollte eigentlich in die Innenstadt gefahren werden. Und Hälfte der Strecke hat sie gefragt, ob ich den großen Koffer eingeladen hätte. Da habe ich gesagt, nee, da war nur ein Handgepäckkoffer und der ist bei mir jetzt hinten im Kofferraum. Aber es war kein zweiter Koffer da.
0: Mhm.
1: Dann ist sie ganz theatralisch geworden und nee, der ist noch dann im Bus und sofort zurückfahren. Dann sind wir zurück, aber der Bus war natürlich nicht mehr da. Dann haben wir die Zentrale von Flixbus angerufen. Sie haben gesagt, der Bus ist gerade auf dem Weg nach München. Also nächster Stopp und Endstopp ist München.
0: Okay, dann seid ihr dem Bus hinterhergefahren.
1: Da sind wir direkt auf die A8 München und nach knapp 100 Kilometern haben wir den Bus auch eingeholt. Aber die wollten einfach nicht stoppen. Keine Raststätte, kein nix. Die sind komplett durchgefahren bis nach München.
0: Und ihr hinterher?
1: Und wir hinterher, also es scheint irgendwie was extrem Wichtiges in dem Koffer drin gewesen zu sein. Die Frau wollte einfach nicht loslassen.
0: Okay, also wer so viel für ein Taxi bezahlt, da muss wirklich was Wichtiges drin gewesen sein. Hast du eine Ahnung?
1: Definitiv.
0: Vielleicht Diamanten?
1: Voll und ganz. Ich habe absolut keine Ahnung. Sie hat den Koffer, sie hat den Preis, es waren knapp 600 Euro bezahlt und ist dann auch ziemlich schnell verschwunden. Ist mir ein Rätsel bis heute, was in dem Koffer drin ist.
0: Wie spannend. Was ist denn das Liebste, was mal jemand für dich gemacht hat? Hattest du mal eine richtige Liebe Mitfahrerin oder Mitfahrer?
1: Sehr oft. Also Stammkunden, die dann auch mal, weiß was ich, was zu trinken mitbringen. Oder da entstehen dann auch mal anderweitig Bekanntschaften oder Freundschaften oder dergleichen. Genau solche Sachen.
0: Hakan, sag mir, wen sollen wir als nächstes finden in der Popnacht? Wir sind ja auf der Suche nach frisch gebackenen Eltern, ja, die vom Baby wachgehalten werden. Aber du darfst noch jemanden suchen. Jemanden, der nachts arbeitet, eine bestimmte Nachtschicht hat. Wen sollen wir suchen?
1: Am besten Krankenhauspersonal, idealerweise jemanden von der Notaufnahme. Ich glaube, die haben die besten Stories überhaupt auf Lager.
0: Absolut. Dann lass uns genauso jemanden finden. 07221 2011, die Nummer ins Popnachtstudio. Wir suchen jemanden aus einer Notaufnahme. Wer hört uns gerade zu? 07221 2011. Hier ist die Popnacht.

Burn Brighter, ADMT in der Popnacht. Und der nächste Song ist Pink, Raise Your Glass, und er geht an alle Nachtschichtler. Noch ein paar Stunden, dann habt ihr es hoffentlich geschafft. Agron hat zum Beispiel aus Bruck in der Schweiz gewhatsappt an die 07221-2011, dass er noch bis 7:15 arbeiten muss, dann hat er es endlich geschafft. Aber die Musik hier ist ein richtiger Motivationsschub, schreibt er. Dann hier für dich und für alle anderen in der Nachtschicht. Pink, Raise Your Glass.

müssen wir rein. Achtung, Falschfahrer auf der A45 Dortmund-Hagen zwischen Kreuz Castrop-Rauxel Ost und Dortmund-Hafen kommt ein Falschfahrer entgegen, fährt äußerst rechts und überholt nicht. Auf der A45 Dortmund-Hagen zwischen Kreuz Castrop-Rauxel Ost und Dortmund-Hafen ist ein Falschfahrer unterwegs. Vorsicht in beiden Richtungen.

0: kurz nach 3:30.
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2: In der Nacht nachlassende Schauer und häufiger trocken. Vom südlichen Emsland bis zur Kieler Bucht zeitweilige Regenfälle. Tiefstwerte 17 bis 11 Grad tagsüber wechselnd bis stark bewölkt. Wenig Sonne, zeitweilige Regenfälle und Gewitter. Höchstwerte 19 bis 23 Grad.
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3: Die A1 Hamburg Richtung Lübeck ist zwischen Kreuz Barchteheide und Bad Oldesloe wegen Bauarbeiten bis ca. 5 Uhr gesperrt. Die A1 Lübeck Richtung Fehmarn ist zwischen Bad Schwartau und Rathekau wegen Fahrbahnerneuerung bis 5 Uhr gesperrt. A7 Kassel Richtung Hannover. Die Einfahrt Göttingen Nord ist wegen einer Nachtbaustelle bis zum 5. September täglich zwischen 18.30 Uhr und 5.30 Uhr gesperrt. A7 Kassel Richtung Hannover, die Anschlussstelle Nordheim Nord, ist bis etwa 5.30 Uhr gesperrt. Die A24 Hamburg Richtung Berlin ist zwischen Schwarzenbeek-Grande und Thalkau bis ca. 5 Uhr gesperrt. Die A39 Braunschweig Richtung Wolfsburg ist zwischen Kreuz Braunschweig Süd und Braunschweig-Krautheim wegen Bauarbeiten bis ca. 5 Uhr gesperrt.
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0: Und noch ein Falschfahrer, Achtung, auf der A2 ein Falschfahrer, Oberhausen-Hannover zwischen Henrichenburg und Dortmund-Nordost kommt ein Falschfahrer entgegen, fährt äußerst rechts und überholt nicht. Auf der A2 Oberhausen-Hannover zwischen Henrichenburg und Dortmund-Nordost ist ein Falschfahrer unterwegs. Vorsicht in beiden Richtungen.

Und noch ein Falschfahrer. Achtung, auf der A2 Hannover Richtung Dortmund zwischen Kamen, Bergkamen und Dortmund Nordost kommt ein Falschfahrer entgegen. Fast äußerst rechts und überholt nicht. Auf der A2 Hannover Richtung Dortmund zwischen Kamen, Bergkamen und Dortmund Nordost ist ein Falschfahrer unterwegs. Vorsicht in beiden Richtungen.

0: Unser Gehirn um die Uhrzeit. 3.41 Uhr ist es jetzt. Hier ist die Popnacht. 75% Wasser und der Rest Kaffee. Das ist in unserem Köpfen gerade drin. Wir brauchen ein bisschen Zeit, um unser Hirn wieder in Gang zu bringen. Es ist Zeit für eine Dehnübung für den Frontallappen.
1: Gripskeks.
0: Der Gripskeks hier in der Popnacht. Ne? Das ist, sieht aus wie ein Glückskeks. Kleine Verpackung. Ist auch knusprig. Es ist aber keine Lebensweisheit drin, wenn wir den aufmachen, sondern ein kleines Rätsel. Und das könnt ihr jetzt lösen. So. Das Rätsel lautet: Welches Wort wird in jedem Wörterbuch, in jedem deutschen Wörterbuch falsch geschrieben? Welches Wort wird in jedem Wörterbuch in Deutschland falsch geschrieben? Das ist die Frage im Gripskeks. 0722 1 2011. Wer kann das lösen? Wer hat Bock auf einen Popnacht?

0: 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TH war noch nie meine Stärke. Aerosmith in der Popnacht. Hallo zusammen. Der Kaffee bei euch, der wirkt aber sowas von. Da kann euch auch so ein kleines Rätselgebäck nix anhaben.
1: Glückskeks.
0: Ja, sieht aus wie ein herkömmlicher Glückskeks. Da ist aber keine Lebensweisheit drin, sondern so ein süßes kleines Rätsel, das euren Kopf wieder fit machen soll um diese Uhrzeit, ne, in der Nachtschicht. Manuel aus Rasfeld, der ist gerade mit dem LKW unterwegs. Hallo Manuel.
2: Hallo.
0: Du möchtest das Rätsel lösen?
2: Jawohl, ja.
0: Ich sag nochmal, was es ist für alle, und zwar, welches Wort wird in jedem Wörterbuch in Deutschland falsch geschrieben?
2: Natürlich das Wort falsch.
0: Und das ist richtig.
2: Super.
0: Kanntest du das Rätsel schon oder war es einfach zu leicht?
2: Nö, war einfach, ne, sag ich jetzt mal.
0: Wie machst du es, dass du um die Uhrzeit noch so fit im Kopf bist?
2: Nö, ich bin ja erst vor kurzem aufgestanden, von daher bin ich noch ganz ausgeschlafen.
0: Na, das ist natürlich der Trick. Gut, dann kommt ein Popnacht-Goodie zu dir und ich wünsche dir noch eine schöne Restschicht.
2: Auch so, danke.
0: Mach's gut.
2: Tschüss.

0: Was eine tolle Stimme, Jack Dean in der Popnacht. Viele haben den noch nicht auf dem Schirm, ist ein Newcomer aus England. Und weil wir ihn besser kennenlernen wollten, haben wir ihn einfach ein paar random Freundschaftsbuchfragen gestellt. Und weil Jack Dean ganz offensichtlich ein cooler Typ ist, hat er die dann auch einfach beantwortet. Deswegen wissen wir jetzt, dass er Schuhgröße 46 hat. Sein Lieblingsessen ist Pizza. Und ja, er hat auch ein Haustier. Ein Dackel namens Paul.
1: I do have a pet. Me and my girlfriend have a dog, a little sausage dog, and his name is Paul.
0: Sausage Dog. Und natürlich haben wir ihn auch die wichtigste Frage gestellt, nämlich, was für ein Gemüse wärst du, wenn du eins wärst?
1: I feel like if I was a vegetable, I'd be a carrot, because I'm kind of long and I've got that little fluffy hair thing at the top.
0: Er sagt, er wäre eine Karotte, weil er genauso lang ist. Also ist wirklich ein großer Typ und er hat auch so eine ähnliche weiche Zottelfrisur. Also, ich mag den. Jack Dean. Und das hier ist jetzt Madonna mit Music in der Pop.

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1: Um 4 Uhr mit Wolfgang Berger. Die EU und die NATO haben sich im Konflikt mit Russland hinter Deutschland gestellt. Nach dem versuchten Sprengstoffanschlag am Leipziger Flughafen hat die EU-Außenbeauftragte Kallas außerdem neue Sanktionen gegen Moskau angekündigt. Aus der Nachrichtenredaktion Martin Seiler.
2: Der Anschlagsversuch in Leipzig weise alle Merkmale von staatlich gefördertem Terrorismus auf, sagte Kallas. EU-Kommissionschefin von der Leyen warf Russland eine neue Eskalationsstufe vor. Der Vorfall reihe sich jedoch in ein breiteres Muster ein. Solche Angriffe seien die neue Normalität, so von der Leyen. NATO-Generalsekretär Rutte sicherte der Bundesregierung ebenfalls Rückendeckung zu. Laut Recherchen von NDR, WDR und Süddeutscher Zeitung sind nach dem Zwischenfall in Leipzig 2 Verdächtige identifiziert. Demnach handelt es sich um Männer mit russischer Staatsbürgerschaft.
1: Nach den Angriffen auf Umspannwerke in Brandenburg und Nordrhein-Westfalen laufen die Ermittlungen. Die Behörden sprechen vom Anfangsverdacht verfassungsfeindlicher Sabotage bzw. Terrorismus. Auch ein Zusammenhang zwischen den beiden Taten wird nicht ausgeschlossen. Sowohl in Brandenburg als auch in Nordrhein-Westfalen versuchten die Täter offenbar mit selbstgebauten Raketen und Drähten einen Kurzschluss auszulösen, in einem Fall mit Erfolg. Die Hintergründe sind unklar. In Spanien haben landesweit zehntausende Menschen gegen die Krise in der Exklave Ceuta protestiert. Viele warfen Ministerpräsident Sanchez eine falsche Migrationspolitik und fehlende Hilfe vor. Damit bezogen sie sich auf tausende Geflüchtete, die sich weiter in Ceuta befinden sollen. Die Regierung habe Warnzeichen ignoriert, hieß es von vielen Rednern. Ende Juli waren mehr als 70.000 Menschen nach Ceuta und damit in die EU gekommen. Die meisten sind mittlerweile nach Marokko zurückgekehrt. Einige tausend befinden sich nach Angaben der spanischen Regierung aber noch immer in Ceuta. Der FC Bayern hat sich in der ersten Runde des DFB-Pokals gegen den VfL Osnabrück durchgesetzt. Der Titelverteidiger gewinnt beim Zweitliga-Aufsteiger mit 4:1. Aus der Sportredaktion Lars Bente.
3: Auch ein frühes 0:1 per Traumtor durch den Osnabrücker Meißner konnte die Münchner kaum schocken. Kane und Bischoff drehten die Partie noch vor der Pause. In der zweiten Hälfte sorgten Ulisse und wieder Kane, diesmal per Elfmeter, für den souveränen Auswärtserfolg an der Bremer Brücke. Damit haben es erstmals seit 18 Jahren wieder alle Erstligisten in die zweite Runde geschafft. Die wird dann am Sonnabend ausgelost vom ARD-Experten und Weltmeister von 2014, Bastian Schweinsteiger.
1: Das waren die Nachrichten. Das Wetter in Deutschland. Tagsüber im Norden und in der Mitte Schauer und einzelne Gewitter, sonst oft freundlich. Höchstwerte 19 Grad im Erzgebirge bis 29 Grad am Oberrhein. Am Freitag im Süden heiter, im Norden zeitweise kräftiger Regen, 18 bis 32 Grad. Am Samstag teilweise freundlich, im Norden unbeständig. Es ist jetzt 4:03 Uhr.
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4: Die A1 Hamburg Richtung Lübeck ist zwischen Kreuz Barchteheide und Bad Oldesloe wegen Bauarbeiten bis ca. 5 Uhr gesperrt. Die A1 Lübeck Richtung Fehmarn ist zwischen Bad Schwartau und Rathekau wegen Fahrbahnerneuerung bis 5 Uhr gesperrt. A7 Kassel Richtung Hannover, die Anschlussstelle Nordheim Nord, ist bis etwa 5.30 Uhr gesperrt. Die A24 Hamburg Richtung Berlin ist zwischen Schwarzenbeek-Grande und Talkau bis ca. 5 Uhr gesperrt. Die A39 Braunschweig Richtung Wolfsburg ist zwischen Kreuz Braunschweig Süd und Braunschweig-Krautheim wegen Bauarbeiten bis ca. 5 Uhr gesperrt.
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5: Mit Sarah Talbot, hello zusammen, guten Morgen. Es ist 4:04 Uhr, die Schichtwechselzeit ist bei vielen eingeläutet. Also noch einmal lecker am Kaffee sippen. Und dazu gibt's Nico Santos, Why Don't You Stay.
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Tracy Abrams in der Popnacht und jetzt neue Musik von Max Giesingers ehemaligem Mitbewohner, Michael Schulte. Die beiden haben tatsächlich zusammen gewohnt ab 2013 für ein paar Jahre in der WG. Erst in Mannheim, später dann in Hamburg in der Nähe der Reeperbahn. Die haben sich kennengelernt, ihr könnt es euch denken, bei The Voice, ne, bei dieser Fernsehmusikshow. Und da haben sie sich offenbar gedacht, ja, das matcht ja wohl. Wir lieben beide Musik, Gitarre spielen können wir auch und wir brauchen beide eine Bude. Wer von den beiden häufiger gespült hat oder den Müll runtergebracht hat, das ist nicht überliefert. Auf jeden Fall ist es doch schon mal gut, dass beide gleich erfolgreich geworden sind. Hier ist Michael Schulte mit Lovesick. Neu in der Popnacht.

0: Also ich muss sagen, das war wieder ein sehr erfolgreicher Popnacht-Staffellauf. Wir haben gesprochen mit einem Bauarbeiter aus der Eifel, einem Mietwagenfahrer aus Rheinland-Pfalz, einem Taxifahrer aus Stuttgart. Und der hat sich jemanden aus der Notaufnahme gewünscht. Und daraufhin hat sich Leo aus der Nähe von Chemnitz gemeldet. Leo, ich habe mal gehört, dass in der Notaufnahme vor allem Vollmondnächte am schlimmsten sind. Ist da was dran?
1: Also unsere letzte Vollmondnacht jetzt am Wochenende war tatsächlich gruselig, aber das ist nie immer so, würde ich sagen.
0: Warum war die gruselig?
1: Es war einfach super viel los und es waren alle irgendwie komisch. Also die Leute waren einfach sehr, sehr, sehr, sehr anstrengend, weil jeder eine andere Marke hatte.
0: Was meinst du mit komisch?
1: Ja, da passieren dann manchmal ganz seltsame Sachen, dass Leute einfach angeblich ohne irgendwelche Substanzen sehr, sehr komisch drauf sind und einem ganz komische Geschichten erzählen oder einfach auch sehr, sehr ungehalten sind und eigentlich jede Minute Wartezeit eine zu viel ist. Genau. Oder mit Sachen in die Notaufnahme kommen, wo man sich fragt, was machst du hier? Kannst du nur einfach nicht schlafen oder was ist los?
0: Ich verstehe. Solche Patienten.
1: Genau, solche Patienten.
0: Wenn du so eine Nacht hast wie an Vollmond, wo dann wirklich die auffälligen Menschen kommen, wie kommt ihr denn wieder runter nach so einer Schicht? Da ist man doch total die Lulu danach.
1: Naja, meistens reichen gute Gespräche mit guten Kollegen. Manchmal muss man sich da auch ein bisschen drüber aufregen, aber eigentlich geht es relativ schnell. Ich glaube, also

0: es gibt wenige Kollegen, die da wirklich viel mit nach Hause nehmen.
1: Verstehe. Okay, Leo. Wir machen weiter mit dem Staffellauf. Das heißt, du darfst dir jetzt jemanden aussuchen, den wir in dieser Nacht noch suchen. Ne? Also eine bestimmte Berufsgruppe oder jemand, der aus bestimmten Gründen wach ist. Wen sollen wir noch finden in der Popnacht?
0: Also ich hätte gerne jemanden, der auch nachts unterwegs ist und vielleicht uns allen irgendwas liefert, was wir gerne zum Frühstück schon haben. Keine Ahnung, Brötchen oder jemand, der irgendeinen Supermarkt beliefert oder sowas.
1: Okay, ein Belieferer. Suchen wir.
0: Genau.
1: 07221 2011. Wer will unseren Popnacht-Staffellauf abschließen heute? Wer beliefert gerade eine Bäckerei oder einen Supermarkt? 07221 2011, die Nummer ins Studio. Und das ist Appetit.

Ich hoffe, dass ihr nach diesem Song, spätestens nach diesem Song, alle wachgeglückt seid. Ich sehe euch doch hier am Lenkrad mit dem Kopf wippen. Und das hier ist jetzt My Regards, Macy Peters. Guten Morgen in der Popnacht.

0: Es ist 16:30.
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7: In der Nacht nachlassende Schauer und häufiger trocken. Vom südlichen Emsland bis zur Kieler Bucht zeitweilige Regenfälle. Tiefstwerte 17 bis 11 Grad tagsüber wechselnd bis stark bewölkt. Wenig Sonne, zeitweilige Regenfälle und Gewitter. Höchstwerte 19 bis 23 Grad.
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8: Die A1 Hamburg Richtung Lübeck ist zwischen Kreuz Barchterheide und Bad Oldesloe wegen Bauarbeiten bis ca. 5 Uhr gesperrt. Die A1 Lübeck Richtung Fehmarn ist zwischen Bad Schwartau und Ratekau wegen Fahrbahnerneuerungen bis 5 Uhr gesperrt. A7 Kassel Richtung Hannover, die Anschlussstelle Nordheim Nord, ist bis etwa 5.30 Uhr gesperrt. Die A19 Rostock Richtung Berlin zwischen Kabelsdorf und Lage ist wegen eines brennenden Fahrzeugs gesperrt. Die A24 Hamburg Richtung Berlin ist zwischen Schwarzenbeek-Grande und Thalkau bis ca. 5 Uhr gesperrt. Die A39 Braunschweig Richtung Wolfsburg ist zwischen Kreuz Braunschweig Süd und Braunschweig Krautheim wegen Bauarbeiten bis ca. 5 Uhr gesperrt.
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9: Das ist die Popnacht. Ich bin Sarah Thalm und hi, und ihr hört Teddy Swims, Mr. Know-It-All.

0: sprechen mit dir. Guten Morgen Deutschland, hier ist die Popnacht von hr3, MDR Jump, NDR 2, RBB 88.8, Bremen 4, SR1, WDR 2, produziert von SWR 3. Findet ein Lebensmittellieferanten. Das hat sich gerade Leo gewünscht. Er arbeitet in der Notaufnahme in der Nähe von Chemnitz, um den Popnacht-Staffellauf rund zu machen. Wir schnacken ja schon die ganze Nacht mit verschiedenen Berufsgruppen, mit Nachtschichtlern. Und natürlich hat sich dann auch ein Lieferant gemeldet. Die Popnacht-Community, die hat halt alles zu bieten. Michel aus Marburg, du lieferst Backwaren an Bäckereien. Dein Auto muss doch unfassbar gut riechen die ganze Zeit.
1: Ja, auf jeden Fall. Also darf nicht hungrig ins Auto steigen.
0: Wie viele Bäckereien musst du beliefern an einem Morgen?
1: Ich habe heute zwei Touren. Also ich liefere jetzt die erste Runde, sind 5 Filialen. Mhm. Oh, stimmt. Und die zweite auch noch 5. Ja, also 10 Filialen heute.
0: Aber sei mal ganz ehrlich, du stibitzt dir doch da schon regelmäßig auch so ein Schokocroissant aus dem Kofferraum dann raus, oder?
1: Nee, also bisher noch nicht. Ich bin auch noch ziemlich neu. Ich habe erst im Mai angefangen. Das heißt, ich bin in der Probezeit.
0: Da darf man doch keine Croissants klauen.
1: Ich denk's mal.
0: Weißt du, du hast ja so einen Beruf, den alle Menschen toll finden, oder? Also niemand hat ein Problem mit dir. Alle freuen sich, wenn du kommst. Wie ist das für dich?
1: Ja, das ist immer cool. Das einzige Problem ist halt, dass du halt abends früher ins Bett musst als andere.
0: Ja, das stimmt.
1: Weil du ja nachts um 2 aufstehst.
0: Ich habe früher in der Kneipe gearbeitet in Bonn, in einem Irish Pub. Und es war direkt gegenüber von der Bäckerei, diese Kneipe. Und wir haben dann auch so gegen 3-4 Uhr morgens, haben wir denen immer Weizen vor die Tür gestellt. Und die haben uns dann die frischen Schokocroissants rausgegeben. Das war immer so ein Tauschgeschäft.
1: Ja, sehr geil. Das ist cool.
0: Vielleicht kannst du das auch noch irgendwo einführen.
1: Ja, mal gucken, was so gegenüber los ist bei den Läden.
0: Michel, du kannst den Popnacht-Staffellauf jetzt rund machen, weil du bist der Letzte für heute. Wen sollen wir morgen als Nächstes suchen? Jemand, der Nachtschicht hat.
1: Einer, der Nachtschicht hat?
0: Mhm.
1: Ja, einfach ein Bäcker. Ist naheliegend.
0: Ja, ein Bäcker. Mit denen starten wir dann morgen Nacht. So.

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1: Um 5 Uhr mit Wolfgang Berger. Die EU und die NATO haben sich im Konflikt mit Russland hinter Deutschland gestellt. Nach dem versuchten Sprengstoffanschlag am Leipziger Flughafen hat die EU-Außenbeauftragte Kallas außerdem neue Sanktionen gegen Moskau angekündigt. Aus der Nachrichtenredaktion Martin Seiler.
2: Der Anschlagsversuch in Leipzig weise alle Merkmale von staatlich gefördertem Terrorismus auf, sagte Kallas. EU-Kommissionschefin von der Leyen warf Russland eine neue Eskalationsstufe vor. Der Vorfall reihe sich jedoch in ein breiteres Muster ein. Solche Angriffe seien die neue Normalität, so von der Leyen. NATO-Generalsekretär Rutte sicherte der Bundesregierung ebenfalls Rückendeckung zu. Laut Recherchen von NDR, WDR und Süddeutscher Zeitung sind nach dem Zwischenfall in Leipzig 2 Verdächtige identifiziert. Demnach handelt es sich um Männer mit russischer Staatsbürgerschaft.
1: Die Grünen-Politikerin Mihalic fordert mehr Schutz für kritische Infrastruktur. Hintergrund sind die Angriffe auf die Stromversorgung in Nordrhein-Westfalen und Brandenburg. Mihalic warf Bundesinnenminister Dobrindt schwere Versäumnisse vor. Deutschland sei auf Angriffe auf kritische Infrastrukturen nur sehr unzureichend vorbereitet, sagte die parlamentarische Geschäftsführerin der Grünen. Bundestagsfraktion dem Handelsblatt. Das müsse sich schleunigst ändern. Man erwarte, dass der Bundesinnenminister noch im Rahmen der aktuellen Haushaltsverhandlungen ein Gesamtkonzept für die Sicherheit in Deutschland vorstellt, so Mihalic weiter. Wegen der Bedrohung durch Russland fordert Heeresinspekteur Freuding mehr Tempo beim Ausbau der Bundeswehr. Dem Redaktionsnetzwerk Deutschland sagte er, man brauche dringend eine Erhöhung der Kapazitäten, denn der Feind warte nicht auf unsere Fertigmeldung. Der Generalleutnant betonte, wenn die NATO davor warne, Russland könne bis 2029 zu einem Angriff in der Lage sein, sei das kein zufällig gegriffenes Datum. Freuding plädiert dafür, militärische Stärke zu demonstrieren, um glaubwürdiger abzuschrecken. Titelverteidiger Bayern München hat die 2. Runde im DFB-Pokal erreicht. Die Bayern gewannen am Abend beim Zweitliga-Aufsteiger VfL Osnabrück mit 4:1. Aus Osnabrück Jörg Tegelhütter.
3: Am Ende war es ein ungefährdeter und hochverdienter Pflichtsieg des Favoriten. Nicht mehr, aber eben auch nicht weniger. Beim 4:1 in Osnabrück hatten die Bayern mehr vom Spiel, mehr Chancen und am Ende auch deutlich mehr Tore. Der Außenseiter ging vor knapp 16.000 Zuschauern zwar durch ein 28 Meter Traumtor von Meißner in der 5. Minute in Führung, doch danach spielte und traf nur noch der Favorit. Kane und Bischoff sorgten schon vor der Pause für die Bayern-Führung. Ulisse und nochmal Kane per Vollelfmeter machten dann alles klar für den Titelverteidiger.
4: 3:05, es ist Donnerstag, es ist duster draußen und ich meine auch nass.
5: Ja, grau und nass. So wird dieser Donnerstag, übrigens auch wenn es nachher ein bisschen heller wird. Viele Wolken gibt es, die Schauer und Gewitter bringen. Windig ist es auch, also das ist Sommer in der sehr abgespeckten Variante, möchte ich mal sagen. Sonne gibt's, aber sie scheint maximal 1 bis 3 Stunden in Südniedersachsen und Vorpommern. Am ehesten heute Vormittag an den Küsten, dann vor allem am Nachmittag mal Auflockerungen. Und dazu heute maximal 19 Grad in Grimmen, 20 in Eckernförde, 21 in Hamburg und 23 Grad in Hildesheim.
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4: So, was fällt auf? Der Verkehrsservice fehlt. Pass auf, das machen wir nochmal. Jetzt der NDR2-Verkehrsservice für den ganzen Norden. Da gibt es nämlich ein bisschen was zu erzählen. Die A2 Braunschweig Richtung Magdeburg ist zwischen Irxleben und dem Kreuz Magdeburg wegen einer Nachtbaustelle gesperrt. Die Gegenrichtung ist zwischen Magdeburg-Kannstieg und Irxleben gesperrt. Wisst ihr da schon mal Bescheid? Und die A7 haben wir noch. Kassel Richtung Hannover, die Anschlussstelle Nordheim-Nord ist etwa noch ein halbes Stündchen bis 5.30 Uhr gesperrt. So, wenn du bereit bist, legen wir jetzt los.
5: Ich bin sowas von bereit.
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5: Und ihr hoffentlich auch. Einen schönen guten Morgen. Du, neulich hat mich eine Bekannte gefragt, sag mal, hast du gar kein E-Bike?
4: Ja.
5: Ich so, nee, ich hab ein normales. Aber warum hast du denn kein E-Bike? Ja. Also ich fühlte mich ein bisschen, als hätte sie mich gefragt, hast du gar keine Zahnbürste? Also so in die Richtung. Und wo ist Deutschlands E-Bike-Land Nummer 1?
4: Na?
5: Niedersachsen.
4: Guck.
5: Fast 40% der Menschen haben da ein eigenes Elektrofahrrad.
4: Ja, haben wir neulich ja schon festgestellt. Die meisten davon fahren ums zwischen Anna Meer.
5: Sagst du.
4: Und eine Region setzt dann aber noch einen drauf, das Emsland. Da besitzt inzwischen jeder zweite ein E-Bike. Guck mal an. Wir können das auch mal so für euch zusammenfassen.
6: Ja, und wir stellen fest, im Schritt hat jeder Deutsche eins. Im Schnitt, Entschuldigung.
4: Schnitt, ja.
5: Wisst ihr Bescheid.

0: der Sommerurlaub war herrlich und das leckere All-Inclusive-Buffet und dann bist du da immer in so Flatterkleidern rumgelaufen und wenn du dann wiederkommst und das erste Mal eine Hose mit Bund anziehen sollst, dann denkst du, sag mal, irgendwas ist doch hier falsch gelaufen. Der Ändertsmann-Morgen ist hier für euch mit Elke und Jens und was macht man dann? Klar, geht's erstmal wieder zum Sport.
1: Naja, man nimmt sich was vor, ne? Man sagt, so, Urlaub ist vorbei, jetzt müssen wir mal wieder hier ein bisschen Disziplin an den Tag legen, Vorsätze 2.0 sozusagen. Mehr Sport.

0: wie wir es gut machen möchten, wie wir mit Wohlgefühl durch den Winter kommen wollen. Das sind diese ganz einfachen Dinge, wie zum Sport gehen, wie trotzdem rausgehen, sich nicht allzu weit zurückziehen, wie trotzdem am Wochenende einen Ausflug in die Natur machen und sich nicht hinter den Bildschirm zurückziehen.
1: Ja, es gibt sogar Untersuchungen, die zeigen, Vorsätze im September halten länger als Neujahrsvorsätze. 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

0: ersten Tage im neuen Job sind immer ein bisschen komisch. Du kennst keinen, du weißt nicht, wo irgendwas ist. Versuchst dir 25 Namen gleichzeitig zu merken und willst auf keinen Fall direkt am ersten Tag negativ auffallen. Elke und Jens hier, der in der zwei Wochen für euch am Donnerstag.
1: Ja, für viele Azubis im Norden ist das gerade Realität. Schule vorbei, jetzt geht's ab ins Berufsleben und plötzlich sind da Kollegen eben statt Mitschüler und Ausbilder statt Lehrer und jede Menge Sachen, die du ja erstmal lernen musst. Nicht nur fachlich, sondern auch, wie läuft das hier eigentlich so zwischenmenschlich? Was wird von mir erwartet und womit kann ich vielleicht direkt einen guten Eindruck machen?
0: So, wir haben die Azubis im Norden gefragt. Welchen Tipp habt ihr für neue Azubis, also mit Azubis quasi?
2: Mein Tipp ist auf jeden Fall immer fleißig Berichtsheft schreiben.
3: Jeden immer nett grüßen.
4: Immer pünktlich kommen.
5: Meine Tipps wären, zeig Eigeninitiative. Frag lieber mehrmals nach als zu wenig. Niemand erwartet, dass du perfekt bist und sei du selbst.
1: Du, das kann ich nachvollziehen, dass man erstmal nicht fragen will, weil man denkt, denken die alle, ich bin blöd oder so.
0: Naja, man ist auch blöd, wenn man anfängt.
1: Man weiß nur noch nicht alles, so möchte ich sagen.
0: Also im fachlichen Sinne. Also wir sollen schon fragen. Weißt du, bevor die Werkstatt in Brand steht, würde ich lieber fragen.
1: Kann ich das hier anzünden? Nein. Gut, also wir gucken heute nochmal in diesen Start ins Berufsleben genauer hin. Wie findet man überhaupt heraus, welcher Beruf zu einem passt? Wie bereitet man sich darauf vor? Darum geht's heute Abend im NDR2-Spezial. Hallo, wir sind die Zukunft. Wie norddeutsche Azubis ins Berufsleben starten, geht los heute Abend kurz nach 6 nach den Nachrichten.

0: Hier Bad Memories von Medusa. André geht schon richtig ab um 5:30 Uhr. Ja. Also da muss man sagen, Respekt.
1: Die Frage ist, André, gehst du schon ab um 5:30 Uhr oder gehst du noch ab um 5:30 Uhr?
2: Nee, weil in diesem Fall schon. Ich hätte heute auch fast verschlafen.
0: Ja. Oh nein. Ja. Aber guck mal, Medusa Bad Memories hat sich gerettet. Ja. Und euch ja vielleicht auch. Ja, aber man weiß es immer nicht. So einfach kann das manchmal sein.
1: So, Zeit für die Schlagzeilen. 5:30 Uhr, André Schönkister.
2: Und ich wünsche einen schönen guten Morgen. Noch knapp 2,5 Wochen, dann wird in Mecklenburg-Vorpommern ein neuer Landtag gewählt und in der neuesten Umfrage von Infratest DIMAP kann die SPD etwas aufholen. Die Partei von Ministerpräsidentin Schwesig kommt auf 32%. Die AfD liegt mit 35% vorn. Es folgen die Linke mit 11, die CDU mit 8, die Grünen mit 5 und das BSW in Mecklenburg-Vorpommern mit 4%. Die aktuelle Regierung aus Linken und SPD hätte damit weiter keine Mehrheit, rechnerisch möglich wäre aber eine rot-rot-grüne Koalition in Mecklenburg-Vorpommern. Die russische Regierung schließt das Goethe-Institut in Russland. Es handele sich um eine Reaktion auf die angekündigte Schließung des russischen Hauses in Berlin wegen des Fundes einer Sprengstoffdrohne auf dem Flughafen Leipzig-Halle. Das hat Russlands Außenminister Lavrov laut Agentur Interfax in Wladiwostok gesagt. Und immerhin, das erste Tor hat der VfL Osnabrück geschossen gestern Abend im DFB-Pokal gegen den FC Bayern. In der 5. Minute schon brachte Robin Meissner den VfL mit 1:0 in Führung. Aber ab Minute 18, da fielen dann nur noch Tore für die Bayern. Am Ende stand es 4:1 und der FC Bayern steht in der 2. Pokalrunde.
1: Gleich 6:02. Es geht rein in den Donnerstag, der noch düster ist.
0: Ja.
1: Und ich glaube, Sonne darf. Die Sonne darf mitspielen.
0: Die Sonne darf mitspielen, aber ehrlich gesagt, die macht nicht mal einen Halbtagsjob heute. Oh. 1 Stunde in Dörnig, in Basinghausen und auf der Insel Pöhl. 2 Stunden in Vogtsdorf und in Hamburg und 3 Stunden in Howacht und auf Borkum. Und damit seid ihr auch schon unsere Sonnengewinner. 90% Regenwahrscheinlichkeit, das kann mal ein kurzer Schauer sein, es kann auch mal ein heftigerer Schauer sein, ein bisschen Wind gibt's, Gewitter gibt's auch und die Temperaturen im Laufe des Tages 19 bis 23 Grad.
1: Der NDR2 Verkehrsservice für den ganzen Norden, Straßen sind alle frei, habt eine gute Fahrt.
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0: Wenn euch irgendwas morgens wehtut, seid ihr wahrscheinlich nicht krank, sondern vielleicht einfach nur ein bisschen älter als gestern noch. Und dann ändern sich natürlich auch die Gesprächsthemen. Sonst hast du noch erzählt, so, wo warst du gestern, wo geht's als nächstes in den Urlaub? Und jetzt redest du halt über das, was ansonsten so anliegt.
4: Eine sexuelle Führungshand, ne? Das ist auch die rechte.
5: Ich weiß.
4: Hallo? Ja, nee, also ich bediene mit rechts.
5: Oh, bitte.
4: Auch wenn man... Ja. Alleine ist.
0: Ich verstehe.
1: Ah, ihr wollt doch wohl diese Folge nicht verpassen, oder? Die Kuroase. Man muss ja fast sagen, es ist eine Ü18-Folge, oder?
0: Ja. Wahrscheinlich. Oder eine für alte Leute. Ich weiß das jetzt auch nicht so genau.
1: In 6 Minuten geht's los, auf jeden Fall.

0: Alt werden ist nichts für Feiglinge. Wenn irgendwann der Rücken Geräusche macht beim Aufstehen und so, dann denkst du, was ist das denn hier? Oder zum Lesen hält man das Handy immer weiter weg. Denn das war morgen ist hier für euch mit Elke und Jens.
1: Ja, und Aufstehen vom Sofa wird irgendwann eine Entscheidung quasi. Und natürlich geht das Alter auch an den Promis in der Kuroase nicht spurlos vorüber.
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4: Und wie sind Sie heute?
5: Sorry.
4: Wie?
5: Ein Augenblick.
1: Sag mal.
5: Sylvia, ja.
4: Was denn?
5: Oh Mann, mir ist das Scheißglas aus der Hand gefallen.
1: Ja.
5: Ich habe eine...
1: Was?
5: Muskuläre Dysbalance.
4: Oh. Ja, eine ungleichmäßige Muskelverteilung.
5: Ja, sagten Sie im Bodyscan. Und ich soll jetzt hier mehr Alltagsbewegung mit links ausführen,
4: ja,
5: um das auszugleichen. Ah. Wegen Wirbelsäule auch.
4: Ja. Frau Vossmann hat Ihnen eigentlich empfohlen, in den Fitnessraum an die Geräte zu gehen und dort...
5: Frau Doktor, wollen wir dieses Tänzchen wirklich tanzen?
4: Nun gut.
5: Naja, also ich trinke von jetzt an mit links, auch aus diesem riesigen Strohhalmbecher auf meinem Zimmer, 2 Kilo.
4: Ja.
5: Dann haue ich mir einen Strohhalm ins Auge. Also das sind die Opfer.
6: Ich habe mir mal mit der Nagelschere mit links die Haare aus dem Nasenloch schneiden wollen.
5: Ah.
6: Weil in der rechten hatte ich die Handylampe und...
4: Aua.
6: Ganz genau.
5: Ja, ich habe mir heute schon die Zähne mit links geputzt und die Zahnbürste ins Zahnfleisch gerammt.
7: Meine sexuelle Führungshand, ne, das ist auch die rechte.
5: Ich weiß.
6: Hallo?
7: Ja, nee, also ich bediene mit rechts.
5: Oh, bitte.
7: Auch wenn man alleine ist.
4: Ich verstehe.
6: Oh, solo für Klarinette.
7: Ich hab's einmal mit links gemacht, weil rechts hatte ich Karpaltunnel und... Ja, Knorpelbruch.
4: Ja.
7: Geht gar nicht.
6: Karpaltunnel? Wovon?
7: Ja, mein Gott, es war direkt nach der Trennung von Scarlett. Auf jeden Fall fühlt sich das falsch an.
5: Ja.
7: Wie wenn du in England mit dem Mietwagen schalten sollst. Also du machst das ganze Gestänge kaputt.
4: Ja, das ist sicherlich eine Frage der...
7: Ja.
4: Was mache ich hier?
6: Er gibt diesen einen Armwrestler, der sieht aus wie eine Winkelkrabbe. Rechter Oberarm wie so ein ganzer eingeschweißter Kochschinken und links ein Hähnchenfilet.
4: Wie gesagt, an professionellen Sportgeräten könnte man...
6: Über Kopf bohren.
4: Wie bitte?
6: Wenn du mit einer schweren Hilde über den Kopf eine Lampe anbohrst.
7: Warum das denn? Gib mir einen kurzen, bist du dumm?
6: In eine Decke rein, meine Güte.
7: Ah.
6: Dann fängst du mit links das ganze Gewicht ab und dann ist es fast ein Complete Body Workout. Oder mit dem Rasenkantentrimmer.
4: Ja. Yeah.
6: Liegt auch auf links. Also wenn du Rechtshänder bist.
5: Ja gut, also ich müsste mehr Kanten trimmen, das ist klar.
6: Oder Sand nach links auf den Haufen schaufeln.
4: Ja.
5: Sowas, ja, klar. Ich komme einfach nicht dazu.
7: Ansonsten ergibt mein Körperscan die totale Symmetrie.
5: Pockel.
7: My body is a wonderland.
4: Das nehme ich doch gerne mal in den Themenspeicher auf.
7: Ja, und warum?
4: Ja.
7: Selfie-Stick. Halte ich links, weil es meine bessere Seite. 6 Stunden am Tag.
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0: Auf geht's in den Donnerstag, der NDR 2 Morgen ist hier für euch mit Elke und Jens und mit handgezählten 19 Tropfen Regen, die mich eben erwischt haben, auf dem Fahrrad. Kommt da noch mehr?
1: Ja, ich würde sagen ja. Also heute Regenschauer, Gewitter, windig. Das ist mal so die Zusammenfassung. Und wenn ihr sagt, ja, aber zwischendurch kam ja gestern auch immer die Sonne durch, macht sie auch, aber wirklich nur sehr selten. Also die Sonnenstunden, die sind heute eher handverlesen. Kannst du nämlich an einer Hand abzählen. 1 bis 3 Stunden verteilen sich über den Tag. Mehr ist da nicht drin. Vor allem im Laufe des Tages wird der Regen auch noch mal mehr und es kann das eine oder andere Gewitter dabei sein. Die Temperaturen 19 Grad in Greifswald, 20 in Laboe und Cuxhaven, 21 in Emden und Hamburg und 23 Grad werden es heute in Hannover.
0: Kommt gut rein in den Donnerstag, der NDR 2 Morgen ist hier für euch.

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0: Einen schönen guten Morgen. Der NDR 2 Morgen ist hier für euch mit Elke und mit Jens.
1: Am Wochenende wird in Sachsen-Anhalt gewählt. In anderthalb Wochen sind Kommunalwahlen in Niedersachsen. Und danach am Wochenende wird in Mecklenburg-Vorpommern gewählt. Und jetzt gibt es neue Zahlen.
0: Donnerstag ist heute, 3. September, 6 Uhr.
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3: Ja, noch 2,5 Wochen, dann geht es um einen neuen Landtag in Mecklenburg-Vorpommern. Jetzt gibt es neue Umfragezahlen von Infratest DIMAP und demnach holt die SPD mit Ministerpräsidentin Schwesig weiter auf. Nach zuletzt 29 kommt sie jetzt auf 32%. Die AfD verliert einen Punkt und kommt in Mecklenburg-Vorpommern auf 35%. Stefan Luthmann, NDR 2 Schwerin.
4: Auf Platz 3 kommt erneut die Linke mit einem leichten Umfrageminus bei 11%. Abwärts geht es weiter für die CDU, die Christdemokraten holen nur noch 8%. Für die Grünen deutet sich eine Zitterpartie an. Infratest DIMAP sieht sie bei 5% und damit knapp im Landtag. Draußen bleibt wohl das BSW. Laut Umfrage wäre eine rot-rot-grüne Mehrheit möglich. Die AfD würde ihr Ziel, eine Alleinregierung in Mecklenburg-Vorpommern, deutlich verfehlen.
3: Die russische Regierung schließt alle Niederlassungen des Goethe-Institutes in Russland. Laut Außenminister Lavrov ist das eine Reaktion auf die angekündigte Schließung des russischen Hauses in Berlin. Deutsche Behörden gehen davon aus, dass die Kultureinrichtung auch zu Spionagezwecken genutzt wird. Die Bundesregierung macht Russland für den gescheiterten Anschlag mit einer Sprengstoffdrohne am Flughafen Leipzig Anfang August verantwortlich. Neben dem russischen Haus wird deshalb auch das Generalkonsulat in Bonn geschlossen. Auch die Europäische Union bereitet weitere Sanktionen gegen Russland vor. Nach den Angriffen auf Stromumspannwerke in Brandenburg und Nordrhein-Westfalen hat die Polizei jetzt auch Energieanlagen in und um Hamburg überprüft zur Sicherheit. Bei einem Großeinsatz waren am Abend viele Beamte im Einsatz. Marei Beermann, NDR 2 Hamburg.
5: So kreisten im Großraum Hamburg Polizeidrohnen über Kraft- und Umspannwerken. Betroffen waren unter anderem das Kraftwerk Moorburg im Hamburger Hafen und das Heizkraftwerk im schleswig-holsteinischen Wedel. Dort durchkämmten die Einsatzkräfte die umliegenden Felder. Gesucht wurde nach Sprengstoff und möglichen Abschussvorrichtungen. Die Aktion sei aber eine reine Vorsichtsmaßnahme, betonte ein Polizeisprecher. Hintergrund sind die Angriffe auf Umspannwerke in Brandenburg und Nordrhein-Westfalen. Die Behörden ermitteln dort unter anderem wegen des Verdachts der verfassungsfeindlichen Sabotage.
3: Das erste Tor fiel zwar für den VfL, aber am Ende hat der FC Bayern sich in der ersten Runde des DFB-Pokals gegen Osnabrück durchgesetzt. Der Titelverteidiger aus München gewann beim Zweitliga-Aufsteiger mit 4:1. Lars Bente, NDR 2 Sport.
6: Auch ein frühes 0:1 per Traumtor durch den Osnabrücker Meißner konnte die Münchner kaum schocken. Kane und Bischoff drehten die Partie noch vor der Pause. In der zweiten Hälfte sorgten Ulisse und wieder Kane, diesmal per Elfmeter, für den souveränen Auswärtserfolg an der Bremer Brücke. Damit haben es erstmals seit 18 Jahren wieder alle Erstligisten in die zweite Runde geschafft. Die wird dann am Sonnabend ausgelost vom ARD-Experten und Weltmeister von 2014, Bastian Schweinsteiger.
0: 6:03. Auf geht's in den Donnerstag. Eingehend möchte ich vorher noch einmal sagen,
1: ja.
0: Es sind noch knapp 3 Wochen Sommer.
1: Ja, lass mal gucken.
0: So.
1: Also die Regenwahrscheinlichkeit liegt heute bei 90%.
0: Ach ja.
1: Das können kurze Schauer sein oder längere Regen. Gewitter gibt's auch und viel Wind. Die Sonne scheint auch, aber höchstens eine Stunde an der Ostsee und rund um Hannover 2 Stunden an der Elbe und bis zu 3 Stunden an der Ems und an der Nordsee. Die Temperaturen am Tag schaffen es auf 19 bis 23 Grad. Und dann möchte ich einfach sagen an dieser Stelle, der Sommer hat offensichtlich viele Gesichter. Heute dieses, ne?
0: Ja, das ist wohl richtig. Der NDR2-Verkehrsservice für den ganzen Norden. Straßen sind alle frei. Habt eine gute Fahrt.
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1: Ah, heute gehe ich mal früh ins Bett. Ich gehe richtig früh ins Bett. Und wenn du dann auf die Uhr guckst, denkst du auf einmal, okay, es ist 0:17 Uhr und ich gucke einer Frau dabei zu, wie sie erst den Kleiderschrank und dann den Kühlschrank nach Farben sortiert. Und wer das nicht kennt, der hat sich noch nie völlig willenlos durch Reels und Videos im Internet gewischt.
0: Naja, du fängst dann an, weil du denkst, naja, so ein 5 Minuten gehen noch und irgendwann übernimmt dann der Daumen, zumal nach einiger Zeit immer nur noch das angezeigt wird, was dir auch wirklich gut gefällt. Und genau das kann problematisch werden. Stichwort hier Filterblase. Warum das problematisch werden kann, das klären wir gleich mit Marco aus dem NDR 2 Morgenteam, der weiß Bescheid.

0: So, einmal kurz melden bitte, bei wem liegt die Bildschirmzeit am Handy? Bei über 4 Stunden? Sehr gut, dann seid ihr wirklich richtig gut dabei. Denn der 2-Morgen ist hier mit Elke und Jens am Donnerstag, 11:11. Die durchschnittliche Bildschirmzeit am Smartphone liegt nämlich bei 3,5 Stunden. Pro Tag. Das ist krass.
1: Und dann denkt man immer so, Mensch, ich habe ja gar keine Zeit für irgendwas. So, ne? Aber wenn du das mal so wegstreichen würdest, dann merkt man immer mal, wie viel Zeit eigentlich übrig wäre. So, warum ist die Bildschirmzeit bei uns allen so explodiert? Das liegt natürlich vor allem an Social Media. Und ihr kennt das auch. Man guckt nur mal kurz rein. Nur mal eben gucken, ob einer im Urlaub war von meinen Freunden. Und auf einmal ist eine Stunde rum, weil du irgendwelche Reels anguckst, wo Tiere Gras fressen. Und gerade gibt es dann natürlich noch so einen Effekt. Also wenn du einmal Tiere anguckst, die Gras fressen, dann kriegst du die immer wieder angezeigt. Aber manchmal gerätst du ja auch in so politische Blasen rein und denkst so, dann kriegst du nur im Grunde deine eigene Meinung bestätigt. Und darüber sprechen wir jetzt mal gerade im Vorfeld von den Landtagswahlen. Marco aus dem NDR2-Team. Warum entsteht dann bei Social Media so leicht der Eindruck, dass unsere Sicht auf die Dinge eigentlich die ganz normale Sicht ist, die alle anderen auch haben?
2: Ja, weil unser Gehirn diesen Feed bei Social Media nicht unbedingt als Auswahl wahrnimmt, sondern so als Ausschnitt aus der Realität. Oh, ja. Also der Algorithmus zeigt uns ja vor allem das, worauf wir reagieren. Ne? Wie du gerade sagst, wo wir lange hängen bleiben, wo wir mal einen Daumen nach oben machen oder vielleicht auch mal kommentieren. Und irgendwann sieht man halt immer dasselbe. Das Problem ist, man bekommt dabei jetzt nicht das Gefühl, das ist meine persönliche Filterblase, sondern man denkt dann irgendwann so, ah, guck mal, das sehen doch jetzt alle und das sehen doch jetzt alle so. Dabei ist es eben sehr wahrscheinlich, dass du was anderes siehst als ich und das muss man sich tatsächlich immer wieder so ein bisschen auch mal ins Gedächtnis rufen.
0: Heißt also, wenn ich vor der Wahl das Gefühl habe, die Stimmung ist doch ganz eindeutig gut oder schlecht, dann sollte ich erstmal meinem eigenen Feed misstrauen?
2: Ja, total. Aber jetzt auch nicht im Sinne von Social Media, das ist alles Quatsch, sondern eher mein Feed ist nicht Deutschland und mein Feed ist auch nicht die allgemeingültige Meinung, die jetzt wirklich alle haben. Und es lohnt sich gerade jetzt so vor so Landtagswahlen zum Beispiel auch mal so ein bisschen selber zu versuchen, aus dieser Filterblase rauszukommen. Also aktiv ruhig mal was anderes suchen oder andere Medien konsumieren oder eben tatsächlich auch mal außerhalb von Social Media mit jemandem sprechen, der vielleicht eine andere Meinung hat. Das hilft auch schon. Weil das Spannende ist ja, diese Filterblase, die entsteht nicht nur dadurch, was der Algorithmus macht, sondern wir haben da ein Stück weit selber auch Mitschuld dran, weil wir ja eben bei diesen Videos bleiben und uns das immer wieder angucken. Also wir sind da, ich will nicht sagen Mittäter, aber haben da schon ein Stück weit Einfluss auch drauf.
1: Ja. Vielen Dank, Marco aus dem NDR2-Team, über Filterblasen bei Instagram und Co. Und tatsächlich ist bei uns überall der Trend, so Zeiten einzustellen. Ne? Also nicht länger als eine halbe Stunde am Tag und dann geht das Ding automatisch aus, kann ich sehr empfehlen. Also da hat man auf einmal Zeit für Dinge, man glaubt es nicht.

0: 76 Minuten. Der NDR 2 Morgen ist hier für euch am Donnerstag. Draußen sieht's aus wie Herbst, so, aber es ist noch 2,5 Wochen Sommer.
1: Ja, sag doch das im Sommer mal. Ich glaube, der weiß das gar nicht so richtig. Pass mal auf, wir fangen mal mit den Temperaturen an, da kann ja nicht so viel schief gehen. Also 19 Grad in Greifswald, 20 in Laboe heute am Tag, 21 in Hamburg und 23 in Hannover. Das sind, würde ich sagen, durchaus sommerliche Temperaturen. Ansonsten ein Tag, der in Richtung Herbst tendiert. Ist das so korrekt ausgedrückt?
0: Man könnte das, der an Herbst erinnert, so könnte man es vielleicht
1: Wolken,
0: sagen.
1: Mit Wolkenschauern, ja. Gewittern und viel Wind. Und ein bisschen Sonne gibt's, aber mehr als 1 bis 3 Stunden werden das heute nicht. Und morgen wird's mit 25 Grad zwar wärmer, aber es wird richtig stürmisch und regnerisch.
0: Ach so.
1: Und wer dann das H-Wort nicht in den Mund nimmt, Respekt.
0: Ja,
1: ne? Respekt.
0: Genau. Ich nicht. Auf gar keinen
1: Wir
0: Fall.
1: Wir sprechen uns morgen nochmal.

0: Wesley Arms und Legendary. 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Der NDR 2 Morgen ist hier für euch mit Elke und Jens. Es ist jetzt 6.21 Uhr.
1: Wir reden über den DFB-Pokal und über das Spiel gestern Abend. Da spielt der Zweitliga-Aufsteiger VfL Osnabrück gegen den FC Bayern und verliert mit 1:4. Trotzdem sind da zwei Dinge passiert, die wir euch unbedingt berichten müssen. Und die Grund dafür sind, dass ihr heute nochmal schön klickt und euch dieses Spiel nochmal anguckt. Das erste ist die Achterbahn. Das habe ich noch nie gesehen.
0: Nee, also es ist wirklich ganz krass.

0: die sagen ja immer hier in Osnabrück, das ist immer Achterbahn mit unserem Verein. Ja. Und da haben sie eine Achterbahn da
1: in die Kurve gebaut.
0: In die Kurve gebaut.
1: Das ist unglaublich.
0: Und dann fahren da so Typen mit so einem Wagen. Es ist so herrlich.
1: Richtig
0: ihr müsst
1: gut.
0: euch das wirklich nochmal angucken.
1: Richtig
0: also,
1: gut.
0: Dafür lieben wir den Fußball auf, weil die Fans einfach wahnsinnig kreativ sind. Und dann dachte man, ja, langweilig hier irgendwie 4-1 gewinnen die Bayern. Ja, aber die Osnabrücker haben die Bayern erstmal ziemlich kalt erwischt. Mhm. Denn in der 5. Minute zieht VfL-Stürmer Robin Meister einfach mal ab aus 30 Metern. Der Ball wird lang und länger und senkt sich dann am Ende genau in den Winkel. Es ist ein Traumtor und das hat sogar Harry Kane zugegeben.
2: A volley from 30 yards or whatever it was right into the top corner was incredible. So yeah, great moment for him, I'm sure. He'll remember, these fans will remember, so credit to him.
3: Er lobt Meißner einfach für dieses wunderschöne Tor und ich könnte mir das in Dauerschleife angucken, den ganzen Tag. Sowas Schönes und das ist übrigens auch die Antwort auf die Frage, wer ist denn Fußball denn so toll? Solche Tore, die sind toll.
0: Und dann die Osnabrücker Fans, wie die abgehen. Also das war wirklich auch, also da habe ich wirklich gedacht, man sieht selten Menschen, die sich so freuen. So, sein Trainer Timo Schulz, der weiß übrigens, wie es ist, gegen die großen Bayern zu treffen. Als St. Pauli-Spieler hat er das damals auch geschafft. Von seinem damaligen Torjubel hängt bis heute ein Riesenbild bei seinen Eltern im Wohnzimmer überm Kamin. Hat Robin Meißner mit seinem Jubelbild jetzt vielleicht ähnliche Pläne?
4: Kamin gibt's nicht, ne? Muss ich dir mal fragen, ob sie da vielleicht eins haben wollen. Vielleicht hänge ich mir das auch zu Hause auf, wenn meine Freundin das erlaubt.
3: Also bitte. Natürlich.
0: Nee, Robin, dein Fußballkram hier nicht im Wohnzimmer. Das kannst du im Keller machen.
3: Also.

0: Für sowas sind Synthesizer erfunden worden. Kuchen Josh und Infinity für euren Start in den Donnerstag.
1: Die AfD verliert leicht, die SPD kann zulegen. So in etwa lässt sich die neueste Wahlumfrage für Mecklenburg-Vorpommern zusammenfassen.
0: Hier ist der NDR2 Morgen für euch. Es ist jetzt genau 6:30.
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3: Es geht weiter aufwärts in den Zahlen für Manuela Schwesig. Vor einem Jahr lag sie mit der SPD in Mecklenburg-Vorpommern noch abgeschlagen bei 19%. Laut Infratest-DiMAP-Umfrage kommt sie jetzt auf 32%. Auf Platz 1 liegt in Mecklenburg-Vorpommern nach wie vor die AfD. Christoph Dietz, NDR2 aktuell.
4: Die SPD von Ministerpräsidentin Schwesig berappelt sich. Laut aktuellem ARD-Wahltrend für MV geht es für die Sozialdemokraten um 3 Punkte nach oben, auf 32%. Die AfD ist in der Umfrage erneut die zustimmungsstärkste Partei mit 35%, aber sie gibt einen Punkt im Vergleich zum Juli ab. Weiter hinter auf Rang 3 käme die Linke, 11%. Die CDU verliert ebenfalls leicht, 1 Punkt runter auf 8. Die Grünen liegen bei 5% und müssen zittern. Das BSW wäre Stand jetzt, 17 Tage vor der Wahl, mit 4% nicht im Landtag vertreten.
3: Russland schließt nach Angaben von Außenminister Lavrov alle Niederlassungen des Goethe-Instituts im Land. Der Schritt ist eine Reaktion auf die deutschen Sanktionen wegen des Drohnenzwischenfalls am Flughafen Leipzig-Halle. Nina Schön, NDR2 aktuell.
5: Bundesinnenminister Dobrindt und Außenminister Wadefuhl hatten Russland für den Drohnenvorfall verantwortlich gemacht und Strafmaßnahmen angekündigt. So sollen das russische Generalkonsulat in Bonn geschlossen und der Vertrag mit dem russischen Haus in Berlin gekündigt werden. Daraufhin hatte Russlands Präsident Putin Deutschland beschuldigt, Beweise fingiert zu haben, um Moskau die Schuld zuzuweisen. Das russische Außenministerium hatte auch den Vertreter der deutschen Botschaft in Moskau einbestellt, um gegen Berlins Sanktionen zu protestieren. Präsident Putin bezeichnete die deutsche Sanktionsankündigung als erneuten schweren Fehler.
3: Nach den Fällen in Brandenburg und NRW hat auch die Hamburger Polizei Energieanlagen überprüft. Unter anderem mit Drohnen wurden die Gelände um Kraftwerke und Umspannwerke abgesucht. Es gab Einsätze in Hamburg-Moorburg, Tiefstacke und um das Kohlekraftwerk in Wedel im Kreis Pinneberg. Beamte durchkämmten umliegende Felder nach möglichen Sprengstoff- und Abschussanlagen. Die Hamburger Polizei sprach von einer reinen Vorsichtsmaßnahme. Titelverteidiger Bayern München hat die zweite Runde im DFB-Pokal erreicht. Die Bayern gewannen am Abend beim Zweitliga-Aufsteiger VfL Osnabrück mit 4:1. Jörg Tegelhütter, NDR2 Osnabrück.
6: Von den VfL-Fans gab es nach dem Schlusspfiff viel Beifall für die Osnabrücker Profis. Zu Recht, denn der Außenseiter hatte beim 1:4 gegen die Bayern alles versucht, gekämpft, phasenweise gut mitgespielt und sogar durch Meißner nach 5 Minuten zur Führung getroffen. Allein es reichte nicht, denn der Favorit spielte nach dem frühen Rückstand seine Klasse konsequent aus und zog am Ende durch Tore von Bischoff, Olisse und zweimal Kane hochverdient in die zweite Pokalrunde ein. Osnabrück ist raus, scheint aber für das Niedersachsen-Duell am Sonntag gegen Braunschweig gut gerüstet.
1: 3 Minuten nach 6:30. Ich soll euch alle schön grüßen von Robert. So hat er das gerade geschrieben mit 5 O. Beste Grüße aus Pruchten. Und dann hat er über die ARD Sounds App direkt noch ein Foto angehängt. Und das sieht eigentlich gut aus, denn es gibt einen orangenen Sonnenaufgang, vorne eine grüne Wiese, dann so eine leichte Melange aus blauem Himmel und locker leichten Wolken. Also offensichtlich wird es da ganz schön werden.
0: Nee, also in Südniedersachsen und in Vorpommern zum Beispiel am ehesten heute Vormittag, heute Morgen freundlich, an den Küsten dann vor allem am Nachmittag Auflockerungen. Aber ich sag's euch, wie es ist, mehr als 1 bis 3 Stunden Sonne wird es nicht geben, denn ansonsten grau und nass. Viele Wolken gibt es, die auch Schauer und Gewitter bringen. Also es ist schon eher der Sommer in der abgespeckten Variante, denn es ist auch sehr windig und die Temperaturen am Tag 19 Grad in Grimmen, 20 in Eckernförde, 21 in Hamburg und 23 Grad werden es in Hildesheim.
1: Der NDR2-Verkehrsservice für den ganzen Norden, da ist nicht viel los. Straßen sind aktuell alle frei.
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0: Wie weit würdet ihr fahren, um einmal zu telefonieren? Ein Mann in Großbritannien hat darauf eine sehr beeindruckende Antwort. 2700 Kilometer, nämlich einmal quer durchs Land. Und nein, sein Handy war nicht kaputt. Der Mann will die berühmten roten Telefonzellen auf der Insel retten.
1: Ja, denn damit die erhalten bleiben, müssen sie regelmäßig genutzt werden. Macht ja irgendwie auch Sinn. Mindestens 52 Anrufe im Jahr. Diese Vorgabe macht die britische Medienaufsichtsbehörde, die Ofcom. Also ist William Arnold von Cornwall bis auf die Schottland. schottische Insel Isle of Lewis gefahren, nur um dort zu telefonieren. Besonders gemütlich war es auch nicht. Wind, Regen, im Häuschen stand schon das Wasser, aber Anrufe erledigt, Telefonzelle erstmal gerettet. Ich finde Menschen mit einer guten Mission,
0: ja,
1: das ist doch wunderbar, oder?
0: Aber ich würde trotzdem sagen, es war der teuerste Anruf seines Lebens.
1: Möglicherweise, aber Mission

0: So, ihr Lieben, 20 vor 7. Wir fahren den Romantikregler mal ganz bis nach oben. Denn es gibt so Fragen, auch hier im NDR2 Morgen mit der Elke und Jens, bei der ist man sofort, oder bei denen ist man sofort wieder 15, 16 oder 17. Denn die Frage ist, wisst ihr noch, wie euer erster Kuss war?
1: Ja, Romantik, ne? Wenn ihr jetzt mit der Zahnspange hängen geblieben seid, sagt ihr, Romantik, ich weiß jetzt gar nicht. Ja, wieso? Wir können doch realistisch sprechen hier.
0: Natürlich.
1: Ort, Person, war es schön oder vielleicht ein bisschen unbeholfen, man weiß es nicht. Mhm. Ihr könnt ja mal drüber nachdenken, einfach so. Und in der Zwischenzeit erzählen wir euch, die Jugendlichen heute lassen sich mit dem ersten Kuss offenbar mehr Zeit als wir.
0: Ja.
1: Frühreifen Früchtchen damals.
0: Mhm.
1: Und eine neue Studie aus Großbritannien zeigt, sie küssen später und auch seltener.
0: Guck, und darum haben wir uns im Norden mal umgehört für euch. Wie war denn das nun eigentlich bei euch? Wann war denn der erste Kuss?
2: Ich glaube, ich war da schon relativ alt. Ich glaube, ich war da 18. Also einen richtigen Kuss jetzt, ne? 18. Das war nach einer Party und dann zum Abschied. Ungewohnt, aber schon schön irgendwie.
3: Wie alt war ich da? 15. Und das war ein Mädchen, das kam in unserer Klasse. Sie hat mich auch so ein bisschen eingeführt. Als ich eben ja älter war. Na, aber das war schon toll.
4: Ja, so ein Probekuss mit einer Freundin. Schon so mit 10 oder 11. Und der erste Freund dann mit 14. Nicht so spektakulär, wie man sich vorgestellt hat.
5: Mit 14, 15? Meine erste Freundin im Park, glaube ich. Beim ersten, ich fand es ein bisschen komisch.
6: Ein bisschen unbeholfen, würde ich sagen. Also man war einfach unvorbereitet irgendwie. Aber es war trotzdem schön im Endeffekt.
7: Mit 16 Jahren, aber ich glaube, ich bin sowieso ein Spätzünder. Das war leicht feucht. Ja, daran kann ich mich erinnern. Den Mann, den ich jetzt geheiratet habe, ne? Mit dem klappt es am besten.
0: So.
1: Gott sei Dank.
0: Und das ist doch das Wichtigste.
1: Das ist das Happy End hier heute an dieser Stelle.

0: natürlich gibt es heute auch was von der Sonne zu sehen im Norden.
1: Nur nicht überall gleich viel, ne?
2: Ja, und auch nicht den ganzen Tag. Der Anlass von morgen ist hier für euch mit Elke und Jens. Es ist 14 Minuten vor 7 und hier kommen die Sonneneckdaten für diesen Donnerstag. Eine Stunde Sonne in Dörneck, in Basinghaus und auf der Insel Pöhl. Zwei Stunden in Vogtsdorf und in Hamburg. Ja. Und drei Stunden in Howacht und auf Borkum.
1: Und
2: jetzt, ja, das war's.
1: Ach so.
2: Und jetzt denkt ihr, ach, dann sind wir schon Sonnengewinner mit drei Stunden. Ja, das ist günstig, seid ihr an diesen Titel gekommen. Temperaturen im Laufe des Tages aber durchaus sommerlich, 19 bis 23 Grad. Und wenn die Sonne eben nicht so viel scheint, dann gibt es entsprechend viele Wolken und die hängen da auch nicht nur rum, sondern die bringen auch Schauergewitter und windig ist es heute auch. Das habe ich noch vergessen zu sagen.
1: Schön. Wir wünschen euch trotzdem einen guten Start rein in den Donnerstag, denn der zwei Morgen ist hier 6:47 Uhr.

0: Es ist gleich 7:10 und wenn ihr sagt, verdammt, ich hatte mir doch eigentlich den Wecker auf 6:30 gestellt und habe bis hierhin gesnoost. Glückwunsch dazu. Wir freuen uns natürlich, dass ihr dann immer noch bei uns seid hier, denn da zwar morgen mit Elke und Jens am Donnerstag. Aber ich habe heute, ich bin ja auch so eine Snoozerin.
1: Bist du, ne?
0: Ja. Und das, also der schlimmste Snooze-Tag ist bei mir immer der Donnerstag. Ich weiß aber gar nicht, warum.
1: Naja, vor allen Dingen, wenn du mir erzählst morgens, dass du schön geredet bist, dann ist es immer nach Snoozen.
0: Ja, ich weiß das
1: nach einer Snooze-Runde.
0: Ich weiß das auch.
1: Und dann haben wir heute Morgen darüber gesprochen, hier schon im kleinen Kreis. Und dann war ja die Frage, wer hat es eigentlich erfunden?
0: Ja, wer hat mein Leben verfrischt?
1: So, jetzt pass mal auf. Ja. Das war 1913, ein Schweizer Erfinder, der heißt Robert, oder hieß vermutlich Robert Türk, der hat diese Snoozerei erfunden und den Durchbruch, den gab es dann 1956, sagt mir hier KI gerade, General Electric haben diese Snooze-Taste auf den Markt gebracht, beziehungsweise so ein Wecker, und diese 9 Minuten übrigens, also oft sind es 9 Minuten, die dann immer dieser Schlafrhythmus dann verlängert wird, der kommt daher, dass man 10 Minuten konnte man schlecht umsetzen. Damals mit den Zahnrädern. Deswegen sind es 9 Minuten. Also Robert Türk, der war's, aus der Schweiz, der hat die Snooze-Taste erfunden.
0: Der hat meinen Willen gebrochen.
1: Hat deinen Willen
0: so
1: gebrochen.
0: So ist es. Ja. Weißt du, und dann ist es, wenn du dann noch irgendwie so ein Monk bist, der sagt, naja, bei ungeraden Zahlen stehe ich nicht auf. Und ist das immer 9 Minuten, könnt ihr euch ja jetzt mal ausrechnen, wie oft ihr snoozen müsst, damit es wieder eine glatte Zahl ist.
1: Ja, gut.
0: Wir wünschen euch einen schönen Start in den Donnerstag. Okay.

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0: Einen schönen guten Morgen, der NDR2-Morgens hier für euch mit Elke und Jens.
1: In den nächsten Wochen wird gewählt in Deutschland, erst in Sachsen-Anhalt, dann folgen die Kommunalwahlen in Niedersachsen und danach sind die Landtagswahlen in Mecklenburg-Vorpommern dran. Und da gibt's jetzt neueste Umfragezahlen.
0: Donnerstag ist heute, der 3. September, 7 Uhr.
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3: Noch 2,5 Wochen, dann wird in Mecklenburg-Vorpommern ein neuer Landtag gewählt. Und jetzt gibt es neue Umfragezahlen von Infratest DIMAP. Demnach holt die SPD mit Ministerpräsidentin Schwesig weiter auf. Nach zuletzt 29 kommt sie jetzt auf 32%. Die AfD verliert einen Punkt und kommt auf 35%. Stefan Luthmann, NDR2 Schwerin.
4: Auf Platz 3 kommt erneut die Linke mit einem leichten Umfrageminus bei 11%. Abwärts geht es weiter für die CDU. Die Christdemokraten holen nur noch 8%. Für die Grünen deutet sich eine Zitterpartie an. Infratest DIMAP sieht sie bei 5% und damit knapp im Landtag. Draußen bleibt wohl das BSW. Laut Umfrage wäre eine rot-rot-grüne Mehrheit möglich. Die AfD würde ihr Ziel einer Alleinregierung in Mecklenburg-Vorpommern deutlich verfehlen.
3: Die russische Regierung schließt alle Niederlassungen des Goethe-Institutes in Russland. Laut Außenminister Lavrov ist das eine Reaktion auf die angekündigte Schließung des russischen Hauses in Berlin. Deutsche Behörden gehen davon aus, dass die Kultureinrichtung auch zu Spionagezwecken genutzt wird. Die Bundesregierung macht Russland für den gescheiterten Anschlag mit einer Sprengstoffdrohne am Flughafen Leipzig Anfang August verantwortlich. Neben dem russischen Haus wird deshalb auch das Generalkonsulat in Bonn geschlossen. Auch die Europäische Union bereitet weitere Sanktionen gegen Russland vor. Nach den Angriffen auf Stromumspannwerke in Brandenburg und Nordrhein-Westfalen hat die Polizei auch Energieanlagen in und um Hamburg überprüft. Bei einem Großeinsatz waren am Abend zahlreiche Beamte unterwegs. Marei Beermann, NDR 2 Hamburg.
5: So kreisten im Großraum Hamburg Polizeidrohnen über Kraft- und Umspannwerken. Betroffen waren unter anderem das Kraftwerk Moorburg im Hamburger Hafen und das Heizkraftwerk im schleswig-holsteinischen Wedel. Dort durchkämmten die Einsatzkräfte die umliegenden Felder. Gesucht wurde nach Sprengstoff und möglichen Abschussvorrichtungen. Die Aktion sei aber eine reine Vorsichtsmaßnahme, betonte ein Polizeisprecher. Hintergrund sind die Angriffe auf Umspannwerke in Brandenburg und Nordrhein-Westfalen. Die Behörden ermitteln dort unter anderem wegen des Verdachts der verfassungsfeindlichen Sabotage.
3: Der FC Bayern hat sich in der ersten Runde des DFB-Pokals gegen den VfL Osnabrück durchgesetzt. Der Titelverteidiger aus München gewann beim Zweitliga-Aufsteiger mit 4:1. Lars Bente, NDR2 Sport.
6: Auch ein frühes 0:1 per Traumtor durch den Osnabrücker Meißner konnte die Münchner kaum schocken. Kane und Bischoff drehten die Partie noch vor der Pause. In der zweiten Hälfte sorgten Ulisse und wieder Kane, diesmal per Elfmeter, für den souveränen Auswärtserfolg an der Bremer Brücke. Damit haben es erstmals seit 18 Jahren wieder alle Erstligisten in die zweite Runde geschafft. Die wird dann am Sonnabend ausgelost vom ARD-Experten und Weltmeister von 2014, Bastian Schweinsteiger.
0: 7:03, auf geht's in den Donnerstag. Ja, es sieht herbstlich aus in unserem kleinen NDR2-Studio-Fenster, aber es ist ja noch Sommer, drei Wochen lang.
1: Das ist richtig soweit. 19 Grad in Greifswald heute im Laufe des Tages, 20 in Laboe, 21 in Hamburg und 23 in Hannover. Das sind die noch sommerlichen Temperaturen. Ansonsten ein Tag, der in Richtung Herbst tendiert, mit Wolkenschauern, Gewitter und viel Wind. Bisschen Sonne gibt's aber auch, aber mehr als 1 bis 3 Stunden werden das heute nicht.
0: Denn das war Verkehrsservice für den ganzen Norden. Da ist nicht viel los, die Straßen sind alle frei. Habt eine gute Fahrt.
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1: Es wird ernst auf Sylt. Bei Sylvia Voss aus unserer Kompanie, aus der Kurve, also wurde eine muskuläre Dysbalance festgestellt. What? Macht euch mal ein Bild und das hat heftige Folgen.
7: Also ich trinke von jetzt an mit links, auch aus diesem riesigen Strohhalmbecher auf meinem Zimmer, 2 Kilo. Yeah. Dann haue ich mir einen Strohhalm ins Auge. Also das sind die Opfer.
0: Ja, sie hat es auch nicht leicht. Und was da noch so alles zutage kommt, das hören wir uns an. 7:17 Uhr in der neuen Folge der Kur.

0: Das Essen im Sommerurlaub war gut. Natürlich. Aber jetzt ist erstmal wieder Sport angesagt. Oder? Denn jetzt war morgen mit Elke und Jens am Donnerstag 11:45. Und vielleicht geht's euch da auch so, jetzt wo der Urlaub vorbei ist, da will man mal wieder ein bisschen an sich arbeiten.
1: Naja, gute Vorsätze. Und das muss immer gar nicht unbedingt mit Essen oder Sport zu tun haben. Bei mir ist das zum Beispiel immer so, ich will dann wieder mehr Bücher lesen, weil mir das im Urlaub Spaß macht. Oder wir nehmen uns dann immer wieder vor, du, wir könnten ja auch abends in der Woche einfach mal ein Kartenspiel spielen und nicht mal einen Fernseher anmachen. Hält leider irgendwie nicht ganz so lange vor. Man nimmt sich ein bisschen was vor und das ist auch gar nicht so schlecht, sagen Fachleute wie zum Beispiel die Psychologin Nicole Plinz von der Tagesklinik für Stress in Hamburg. Neue Vorsätze im September sind nämlich eine sehr gute Idee.
2: Insofern macht es auch Sinn, sich in leichten Zeiten ein bisschen vorzubereiten auf schwierigere Zeiten, die kommen werden. Sich in der hellen Jahreszeit ein bisschen vorzubereiten auf die Dunkelheit, die kommen wird. Und sich vielleicht ein bisschen auszurichten auf das, wie wir es gut machen möchten, wie wir mit Wohlgefühl durch den Winter kommen wollen. Das sind diese ganz einfachen Dinge, wie zum Sport gehen, wie trotzdem rausgehen, sich nicht allzu weit zurückziehen, wie trotzdem am Wochenende einen Ausflug in die Natur machen und sich nicht hinter den Bildschirm zurückziehen.
0: Ja, man hat sogar herausgefunden, dass Vorsätze im September länger halten als Neujahrsvorsätze. Ziemlich verrückt
1: so, eigentlich, ne? Ja, finde ich auch. Also ich sag mal, mit meinem Buch, ich habe es immer noch nicht ausgelöst. Was ich aus dem Urlaub mitgegeben habe. Aber vielleicht kennt ihr das ja auch. Also wenn ihr sagt, ja, ich habe sowas auch erlebt und ich ziehe es sogar tatsächlich ein bisschen durch, dann könnt ihr einfach mal Bescheid geben über die ARD Sounds App.

0: Gleich 7.16 Uhr, der Ender 2 Morgens hier für euch mit Elke und mit Jens. Es ist Donnerstag, es geht gleich rüber in die Sylterdünen. Da wird der Stuhlkreis schon zusammengeschoben in der Kuroase. Vorher einmal noch aufs Wetter geguckt. Geht dem Sommer möglicherweise die Luft aus? Kann man das so beschreiben?
1: Ja, also im Moment muss man sagen, hängt er ein bisschen durch. Ne? Ja. Denn mit 1 bis 3 Stunden Sonne bewegen wir uns da doch eher am unteren Sonnenstundenrand. Dafür haben wir aber 90% Regen wahrscheinlich. Also wir gehen alle nicht leer aus. Es gibt viele Wolken, es gibt viele Schauer, es gibt auch mal länger anhaltenden Regen, es gibt auch mal Gewitter und es gibt viel Wind dazu. Aber die Temperaturen, finde ich, die fühlen sich noch sommerlich an. 19 Grad in Lubmin heute, 20 in Cuxhaven, 22 Grad auf Pellworm und in Parchim und 23 Grad werden es in Wunsdorf.

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1: Und wie sind Sie heute?
2: Sorry.
1: Frau.
2: Wie? Ein Augenblick.
3: Sag mal.
2: Sylvia, ja.
1: Was denn?
2: Oh Mann, mir ist das Scheißglas aus der Hand gefallen.
3: Ja.
2: Ich habe eine.

0: abschneiden wollen. Oh. Weil in der rechten hatte ich die Handylampe und...
1: Aua, aua, aua.
0: Ganz genau.
2: Ja, ich habe mir heute schon die Zähne mit links geputzt und die Zahnbürste in Zahnfleisch gerammt.
1: Meine sexuelle Führungshand, ne, das ist auch die rechte.
2: Ich weiß.
0: Hallo?
1: Ja, nee, also ich bediene mit rechts.
2: Oh, bitte.
1: Auch wenn man... Ja, alleine ist.
3: Ich verstehe.
0: Ah, solo für Klarinette.
1: Ja, ich hab's einmal mit links gemacht, weil rechts hatte ich Karpaltunnel und...
0: Ah.
1: Ja, Knorpelbruch.
3: Ja.
1: Geht gar nicht.
0: Karpaltunnel? Wovon?
1: Ja, mein Gott, es war direkt nach der Trennung von Scarlett. Auf jeden Fall fühlt sich das falsch an.
0: Ja.
1: Wie wenn du in England mit dem Mietwagen schalten sollst. Also du machst das ganze Gestänge kaputt.
3: Ja, das ist sicherlich eine Frage der...
1: Ja.
3: Was mache ich hier?
0: Er gibt diesen einen Armwrestler, der sieht aus wie eine Winkelkrabbe. Rechter Oberarm wie so ein ganzer eingeschweißter Kochschinken und links ein Hähnchenfilet.
3: Wie gesagt, an professionellen Sportgeräten könnte man...
0: Über Kopf bohren.
3: Wie bitte?
0: Wenn du mit einer schweren Hilde über den Kopf eine Lampe anbohrst.
1: Warum das denn? Gib mir einen kurzen, bist du dumm?
0: In eine Decke rein, meine Güte.
1: Ah.
0: Dann fängst du mit links das ganze Gewicht ab und dann ist es fast ein Complete Body Workout. Oder mit dem Rasenkantentrimmer.
3: Ja. Yeah.
0: Liegt auch auf links. Also wenn du Rechtshänder bist.
2: Ja gut, also ich müsste mehr Kanten trimmen, das ist klar.
0: Oder Sand nach links auf den Haufen schaufeln.
3: Ja.
2: Sowas, ja, klar. Ich komme einfach nicht dazu.
1: Ansonsten ergibt mein Körperscan die totale Symmetrie.
2: Pocky.
1: My body is a wonderland.
3: Das nehme ich doch gerne mal in den Themenspeicher auf.
1: Ja, und warum?
3: Ja.
1: Selfie-Stick. Halte ich links, weil es meine bessere Seite. 6 Stunden am Tag.
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0: für Sommervibes auch an einem herbstlichen Donnerstagmorgen. Cyril und Stumbling In im NDR2-Morgen mit Elke und Jatz.
1: Die AfD verliert leicht, die SPD kann zulegen. So in etwa lässt sich die neueste Wahlumfrage für Mecklenburg-Vorpommern zusammenfassen.
0: Es ist jetzt ganz genau 7:30.
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3: Vor einem Jahr lag die SPD in Mecklenburg-Vorpommern noch abgeschlagen bei 19%. 2,5 Wochen vor der Landtagswahl kommt die Partei von Ministerpräsidentin Schwesig laut Infratest-DiMAP-Umfrage jetzt auf 32%. Auf Platz 1 liegt nach wie vor die AfD. Christoph Tietz, NDR2 aktuell.
4: Die SPD von Ministerpräsidentin Schwesig berappelt sich. Laut aktuellem ARD-Wahltrend für MV geht es für die Sozialdemokraten um 3 Punkte nach oben auf 32%. Die AfD ist in der Umfrage erneut die zustimmungsstärkste Partei mit 35%, aber sie gibt einen Punkt im Vergleich zum Juli ab. Weiter hinter auf Rang 3 käme die Linke, 11%. Die CDU verliert ebenfalls leicht, 1 Punkt runter auf 8. Die Grünen liegen bei 5% und müssen zittern. Das BSW wäre Stand jetzt, 17 Tage vor der Wahl, mit 4% nicht im Landtag vertreten.
3: Russland schließt nach Angaben von Außenminister Lavrov alle Niederlassungen des Goethe-Instituts im Land. Der Schritt ist eine Reaktion auf die deutschen Sanktionen infolge des Drohnenzwischenfalls am Flughafen Leipzig-Halle. Nina Schön, NDR2 aktuell.
5: Bundesinnenminister Dobrindt und Außenminister Wadefuhl hatten Russland für den Drohnenvorfall verantwortlich gemacht und Strafmaßnahmen angekündigt. So sollen das russische Generalkonsulat in Bonn geschlossen und der Vertrag mit dem russischen Haus in Berlin gekündigt werden. Daraufhin hatte Russlands Präsident Putin Deutschland beschuldigt, Beweise fingiert zu haben, um Moskau die Schuld zuzuweisen. Das russische Außenministerium hatte auch den Vertreter der deutschen Botschaft in Moskau einbestellt, um gegen Berlins Sanktionen zu protestieren. Präsident Putin bezeichnete die deutsche Sanktionsankündigung als erneuten schweren Fehler.
3: Nach den Fällen in Brandenburg und NRW hat auch die Hamburger Polizei Energieanlagen überprüft. Unter anderem mit Drohnen wurden die Gelände um Kraftwerke und Umspannwerke abgesucht. Es gab Einsätze in Hamburg-Moorburg, Tiefstack und rund um das Kohlekraftwerk in Wedel im Kreis Pinneberg. Beamte durchkämmten umliegende Felder nach möglichen Sprengstoff- und Abschussanlagen. Die Hamburger Polizei sprach von einer reinen Vorsichtsmaßnahme. Titelverteidiger Bayern München hat die zweite Runde im DFB-Pokal erreicht. Die Bayern gewannen am Abend beim Zweitliga-Aufsteiger VfL Osnabrück mit 4:1. Jörg Tegelhütter, NDR2 Osnabrück.
6: Von den VfL-Fans gab es nach dem Schlusspfiff viel Beifall für die Osnabrücker Profis. Zu Recht, denn der Außenseiter hatte beim 1:4 gegen die Bayern alles versucht, gekämpft, phasenweise gut mitgespielt und sogar durch Meißner nach 5 Minuten zur Führung getroffen. Allein es reichte nicht, denn der Favorit spielte nach dem frühen Rückstand seine Klasse konsequent aus und zog am Ende durch Tore von Bischoff, Olise und zweimal Kane hochverdient in die zweite Pokalrunde ein. Osnabrück ist raus, scheint aber für das Niedersachsen-Duell am Sonntag gegen Braunschweig gut gerüstet.
1: 7:53. Es ist Donnerstag. Es ist grau vor unserem kleinen NDR2-Studiofenster. Ja. Aber noch trocken.
0: Ja, aber die Regenwahrscheinlichkeit liegt bei 90%. Mm. Also es können kurze Schauer sein oder auch längerer Regen. Gewitter gibt es auch und viel Wind. Die Sonne scheint höchstens 1 Stunde an der Ostsee heute und rund um Hannover. 2 Stunden an der Elbe und bis zu 3 Stunden an der Ems und an der Nordsee. Und die Temperaturen am Tag schaffen es heute auf 19 bis 23 Grad.
1: Der NDR2-Verkehrsservice für den ganzen Norden. Straßen sind alle frei, aber wir haben eine Info für Leer. In Ostfriesland, da brennt es in einem Entsorgungsbetrieb und darum werden Anwohner gebeten, also ihr dort, Fenster und Türen geschlossen zu halten.
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0: Ich weiß nicht warum, aber Donnerstag ist bei mir der schlimmste Snooze-Tag. Ich weiß ja, dass das irgendwie eine blöde Angewohnheit ist von mir, aber ich snooze dann immer gerne mal und Donnerstag besonders und denke dann immer so, warum bin ich eigentlich so zerstört, wenn ich hier ankomme. Und das habe ich vorhin erzählt hier am NDR2 Morgen und freue mich immer sehr, dann festzustellen, dass ich nicht alleine bin mit meinen schlechten Angewohnheiten.
1: Das wird schon related hier von Gisela zum Beispiel. Moin Elke, du hast so recht und sprichst mir heute Morgen sowas aus der Seele, Somit habe ich heute auch etwas Delay, zu lange gesnoozt. Also wir sagen euch jetzt mal, es ist 7:34 Uhr, wenn ihr eigentlich 7:15 Uhr aufstehen wolltet.
0: Du schon mindestens 3-mal gesnoozt.
1: Mindestens.

0: Hathaway, What is Love? Ist etwa schon Freitagabend und Party? Nee. Donnerstag, 7.40 Uhr. Aber macht ja nichts. Kann man ja trotzdem schön hören. Mit guter Laune in den Tag starten. 20 Minuten vor 8. Der Ändertsmann-Morgen ist hier für euch mit Elke und Jens. Stellt euch mal vor, wie das war. Das erste richtige eigene Geld. Also hier nicht Taschengeld, nicht 50 Euro von Oma zum Geburtstag, sondern Geld, das ihr selbst verdient habt. Für viele Azubis im Norden gibt's genau das jetzt zum ersten Mal.
1: Ja, denn für die beginnt gerade ein ziemlich neuer und außergewöhnlicher Teil ihres Lebens. Die Schule ist vorbei, die Ausbildung hat begonnen. Ja, viele zum 1. August schon, jetzt die nächsten zum 1. September. Und plötzlich sind da Kollegen statt Mitschüler, Ausbilder statt Lehrer und jede Menge Dinge, die man erstmal lernen muss. Also nicht nur fachlich.
0: Ja, sondern auch, wie läuft das hier eigentlich? Also was wird von mir erwartet? Womit kann ich vielleicht auch direkt einen guten Eindruck machen oder den Eindruck versauen? Man weiß es immer nicht. Und wir haben Ausbilder im Norden gefragt, welchen Tipp sie ihren neuen Azubis geben.
2: Jeden immer nett grüßen.
3: Immer pünktlich kommen.
4: Meine Tipps wären: zeig Eigeninitiative, frag lieber mehrmals nach als zu wenig. Niemand erwartet, dass du perfekt bist, und sei du selbst.
5: Mein Tipp ist auf jeden Fall immer fleißig Berichtsheft schreiben.
1: Ja. Da möchte ich kurz einhaken. Glaubt dieser Frau und glaubt Jens aus dem NDR2-Morgen. Ich habe damals wirklich, und das war wirklich, also man musste ja täglich Berichte schreiben, also nur so 2-3 Zeilen, was man so gemacht hat in der Ausbildung. Und dann gibt es immer einen Wochenbericht, der war auf der Rückseite dieser Seite. Und ich habe das mal, ich möchte sagen, einige Zeit nicht getan.
0: Was sagst du, ein halbes Jahr?
1: Naja, ungefähr. Ja. Also es war auf jeden Fall eine Menge Holz aufgelaufen. Und dann irgendwann war der Ausbilder am Freitag mal, ja, schönes Wochenende. Ach so, und am Montag wollte ich mir nochmal eben eure Berichtshefte durchgucken.
0: Aber du wusstest doch gar nicht mehr, was du da jeden Tag gemacht hast.
1: Ach, irgendwas war mir schon eingefallen. Auf jeden Fall war das ein Wochenende, das etwas anders ausfiel als ursprünglich geplant.
0: Und falls ihr jetzt sagen wollt, ja, frag doch KI. Nee, das wurde mit der Hand geschrieben.
1: Das gab's damals nicht, KI.
0: Heute Abend schauen wir uns diesen Start ins Berufsleben nochmal genauer an. Wie findet man überhaupt raus, welcher Beruf zu einem passt? Wie bereitet man sich vor? Wir haben ein schönes NDR2-Spezial von euch. Hallo, wir sind die Zukunft, wie norddeutsche Azubis ins Berufsleben starten. Das geht los heute Abend, kurz nach den Nachrichten um 6. Und bis dahin ist noch jede Menge Zeit, die ersten Seiten im Berichtsheft zu füllen.
1: So.

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0: Um 7:50 Minuten, 10 vor 8, einmal kurz, NDR 2 Morgen Inside für euch. Elke kam heute Morgen hier ziemlich versnoozt an und ihr wisst genau, was das heißt. Ja. Es wird immer schön weiter gedrückt, der Wecker ausgestellt, damit er dann ein paar Minuten wieder angeht. Ja. Wie oft hast du gedrückt heute Morgen?
1: So lange, bis der auf dem Boden steht, ganz weit weg,
0: der andere
1: damit
0: Wecker.
1: Ich aufstehen muss, um den auszumachen.
0: Ja.
1: Also das ist dann die allerletzte Ausfahrt.
0: Und das waren ungefähr?
1: Ja, keine Ahnung,
0: 20
1: dreimal.
0: Minuten.
1: Nein, dreimal drauf gedrückt.
0: Finde ich aber schon enorm.
1: Ja, aber immerhin, ich habe es hierher geschafft.
0: Schön.
1: Seht's mal so. Ihr müsst es positiv sehen.
0: Ja, so.
1: Ja, ich weiß auch nicht. Donnerstag ist bei uns der schlimmste Snooze-Tag. Und einige von euch haben sich gemeldet und sagen bei Ihnen auch. Sandro zum Beispiel hat das aber richtig professionalisiert.
0: Na?
1: Er sagt, ich habe eine schöne Alexa-Routine eingerichtet. Die geht insgesamt über 35 Minuten.
0: Ja.
1: Zwischendurch wird immer wieder die Zeit genannt. Das Wetter, letzte Meldung, ist dann der Hinweis, dass ich jetzt wirklich aufstehen muss.
0: Mhm.
1: Und dann geht natürlich auch NDR2
0: natürlich
1: an. Und Sandro sagt, ihr sagt schön oft die Zeit, das ist morgens prima. So, dann haben wir doch snooze-mäßig ein bisschen weitergeholfen.
0: Sehr gut. 7:51 Uhr. So, Andrea hat sich noch gemeldet. Guten Morgen, ihr zwei. Ich war gerade einen Moment geschockt, wenn ihr über Snooze sprecht. Habe ich gedacht, ihr meint die Snoozen, diese Nikotinpäckchen, die sich die Jugend heute reinzieht. Das schon dreimal vorm Aufstehen um 7. Respekt. Nee, das war jetzt nicht gemeint in dem Fall. Andrea, mach dir keine Sorgen. Es ging um dieses, du weißt schon.
1: Einfach weiter schlafen. Aber nicht jetzt, nicht ihr. Ne?

0: schmieren.
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0: Einen schönen guten Morgen. Der NDR2 Morgen ist hier für euch mit Elke und Jens.
1: 2,5 Wochen habt ihr in Mecklenburg-Vorpommern noch Zeit, euch zu überlegen, was ihr wählen möchtet. Dann ist Landtagswahl und heute gibt's neue Umfragezahlen.
0: Donnerstag, 3. September, 8 Uhr.
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3: In 17 Tagen wird in Mecklenburg-Vorpommern ein neuer Landtag gewählt und jetzt gibt es neue Umfragezahlen von Infratest DIMAP und demnach holt die SPD mit Ministerpräsidentin Schwesig weiter auf. Nach zuletzt 29 kommt sie jetzt auf 32%. Die AfD verliert einen Punkt und kommt auf 35%. Stefan Luthmann, NDR2 Schwerin.
4: Auf Platz 3 kommt erneut die Linke mit einem leichten Umfrageminus bei 11%. Abwärts geht es weiter für die CDU. Die Christdemokraten holen nur noch 8%. Für die Grünen deutet sich eine Zitterpartie an. Infratest DIMAP sieht sie bei 5% und damit knapp im Landtag. Draußen bleibt wohl das BSW. Laut Umfrage wäre eine rot-rot-grüne Mehrheit möglich. Die AfD würde ihr Ziel einer Alleinregierung in Mecklenburg-Vorpommern deutlich verfehlen.
3: Die russische Regierung schließt alle Niederlassungen des Goethe-Institutes in Russland. Laut Außenminister Lavrov ist das eine Reaktion auf die angekündigte Schließung des russischen Hauses in Berlin. Deutsche Behörden gehen davon aus, dass die Kultureinrichtung auch zu Spionagezwecken genutzt wird. Die Bundesregierung macht Russland für den gescheiterten Anschlag mit einer Sprengstoffdrohne am Flughafen Leipzig Anfang August verantwortlich. Neben dem russischen Haus wird deshalb auch das Generalkonsulat in Bonn geschlossen. Auch die EU bereitet weitere Sanktionen gegen Russland vor. Nach den Angriffen auf Stromumspannwerke in Brandenburg und Nordrhein-Westfalen hat die Polizei in Hamburg reagiert. Sie hat wichtige Anlagen in und um die Stadt überprüft. Mareike Makosch, NDR2 aktuell. Wie ist der Polizeieinsatz gestern Abend dann abgelaufen?
5: Also erstmal, das war eine reine Vorsichtsmaßnahme, sagt die Polizei. Und betroffen waren unter anderem das Kraftwerk Moorburg im Hamburger Hafen und das Heizkraftwerk in Wedel in Schleswig-Holstein. Da haben die Beamten dann sämtliche Felder rund um die Kraftwerke durchsucht und sich das Ganze auch mit Drohnen angeschaut. Gesucht haben sie nach Sprengstoff oder irgendwelchen Abschussvorrichtungen. Genau sowas wurde ja in Brandenburg und NRW bei den Angriffen gefunden. Da ist übrigens immer noch nicht klar, wer dahinter steckt. Die Behörden ermitteln weiter.
3: Danke, Mareike. Das erste Tor fiel zwar schon in der 5. Minute für Osnabrück, aber der FC Bayern hat sich dann in der ersten Runde des DFB-Pokals gegen den VfL durchgesetzt. Der Titelverteidiger aus München gewann beim Zweitliga-Aufsteiger mit 4:1. Lars Bente, NDR 2 Sport.
6: Auch ein frühes 0:1 per Traumtor durch den Osnabrücker Meister konnte die Münchner kaum schocken. Kane und Bischoff drehten die Partie noch vor der Pause. In der zweiten Hälfte sorgten Ulisse und wieder Kane, diesmal per Elfmeter, für den souveränen Auswärtserfolg an der Bremer Brücke. Damit haben es erstmal seit 18 Jahren wieder alle Erstligisten in die zweite Runde geschafft. Die wird dann am Sonnabend ausgelost vom ARD-Experten und Weltmeister von 2014, Bastian Schweinsteiger.
3: Und die Fußballerinnen des VfL Wolfsburg haben die Champions League verpasst. Sie verloren das Qualifikationsrückspiel mit 4:5 im Elfmeterschießen bei Inter Mailand. Und auch die Frauen von Eintracht Frankfurt sind raus nach einem 1:5 bei Paris Saint-Germain.
0: Gleich 8:04. Wir haben ein Wetter heute. Und ja. Elke weiß mehr.
1: Und das Wetter hat uns, sag ich mal. Ne?
0: Wir haben uns ja, alle.
1: Es gibt viel Regen. Also eigentlich bekommen wir alle was davon ab. Bei 90% Regenwahrscheinlichkeit sind die Chancen relativ hoch. Allerdings nicht überall zur gleichen Zeit. Also wenn ihr ein bisschen Sonne abbekommen möchtet, dann heute Vormittag im Süden Niedersachsens und in Vorpommern. Im Laufe des Tages kommt dann eher von Nordwesten nochmal so ein bisschen Lichtblickwetter hinterher. Aber dazwischen bleibt es meist grau und auch oft nass. Die Temperaturen heute 19 Grad in Lubmin, 20 in Cuxhaven, 22 auf Pellworm und in Parchim und 23 Grad in Wunsdorf.
0: Der NDR2-Verkehrsservice für den ganzen Norden. Auf den Straßen alles im Lack, aber es gibt eine Info für Ostfriesland wegen eines Brandes dort im Entsorgungsbetrieb in Leer. Da werden dort Anwohner gebeten, Fenster und Türen geschlossen zu halten.
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1: Ich bin echt hinten dran. Ich habe den Trend verpasst. Du hast noch kein E-Bike? Werde ich ganz oft ungläubig gefragt. Nee, habe ich wirklich nicht. Wo gibt's die meisten E-Bikes in Deutschland? Wir können es euch sagen, in Niedersachsen. Das ist laut neuester Umfrage das E-Bike-Land Nummer 1. Fast 40% der Menschen haben in Niedersachsen ein E-Fahrrad.
0: Mehr als in jedem anderen Bundesland. Und es gibt eine Region, die setzt nur einen drauf. Und zwar ist das das Emsland. Da besitzt inzwischen mehr als jeder zweite ein E-Bike. Wir fassen das noch einmal für euch zusammen.
7: Ja, und wir stellen fest, im Schritt hat jeder Deutsche eins. Im Schnitt, Entschuldigung.
0: Schnitt.
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0: Es kommt ein Weltsong. Und ich finde, wenn du die ersten 3 Sekunden hörst, dann weißt du sofort, was das ist. Der Ender zwar morgens hier für euch mit Elke und Jens. Für diesen Song würde ich jederzeit, egal wie spät es ist in der Nacht, wieder zurück auf die Tanzfläche gehen.
1: Natürlich. Faceless und Insomnia, damit ihr richtig wach werdet und euch jetzt quasi tanzend durch die Wohnung bewegen könnt.
0: Viel Spaß.

0: 8 und 11 Minuten, der Ändert's von morgen hier für euch mit Elke und Jens. In irgendein Loch fallen wir alle im Laufe des Tages. Facebook, Instagram oder TikTok. Irgendwelche Apps hat man auf dem Handy. Und ehrlich gesagt, man verbringt da so viel Zeit. Man will das ja teilweise gar nicht. Und fängt man irgendwie an zu scrollen, kann man leider nicht mehr aufhören.
1: Ja, und vielleicht geht's euch ja auch gerade so. Vor allem vor den Landtagswahlen in Sachsen-Anhalt und Mecklenburg-Vorpommern. Da werden die Inhalte oft ja auch nochmal einen Zacken politischer. Oder vielleicht habt ihr den Eindruck auch gar nicht, weil euch das alles gar nicht angezeigt wird, dann sagen wir herzlich willkommen in eurer eigenen Filterblase.
0: Ja, wir kennen das ja, die Algorithmen erkennen, was uns gefällt und geben uns dann immer mehr davon. Und dann bekommt man schnell den Eindruck, dass unsere Sicht auf die Dinge die von allen anderen ist. Also die ganz normale Sicht, weil wir denken, naja, das, was ich sehe, das kriegen ja alle anderen auch angezeigt. Marco aus dem NDR2-Team, warum ist das so?
2: Ja, weil unser Gehirn diesen Feed bei Social Media nicht unbedingt als Auswahl wahrnimmt, sondern so als Ausschnitt aus der Realität. Oh Mann. Ja? Also der Algorithmus zeigt uns ja vor allem das, worauf wir reagieren. Wie du gerade sagst, wo wir lange hängen bleiben, wo wir mal einen Daumen nach oben machen oder vielleicht auch mal kommentieren. Und irgendwann sieht man halt immer dasselbe. Das Problem ist, man bekommt dabei jetzt nicht das Gefühl, das ist meine persönliche Filterblase, sondern man denkt dann irgendwann so, ah, guck mal, das sehen doch jetzt alle und das sehen doch jetzt alle so. Dabei ist es eben sehr wahrscheinlich, dass du was anderes siehst als ich und das muss man sich tatsächlich immer wieder so ein bisschen auch mal ins Gedächtnis rufen.
1: Heißt also, wenn ich vor der Wahl das Gefühl habe, die Stimmung ist doch ganz eindeutig gut oder schlecht, dann sollte ich erstmal meinem eigenen Feed misstrauen.
2: Ja, total. Aber jetzt auch nicht im Sinne von Social Media, das ist alles Quatsch, sondern eher, mein Feed ist nicht Deutschland und mein Feed ist auch nicht die allgemeingültige Meinung, die jetzt wirklich alle haben. Und es lohnt sich gerade jetzt so vor so Landtagswahlen zum Beispiel auch mal so ein bisschen selber zu versuchen, aus dieser Filterblase rauszukommen. Also aktiv ruhig mal was anderes suchen oder andere Medien konsumieren oder eben tatsächlich auch mal außerhalb von Social Media mit jemandem sprechen, der vielleicht eine andere Meinung hat. Das hilft auch schon. Weil das Spannende ist ja, diese Filterblase, die entsteht nicht nur dadurch, was der Algorithmus macht, sondern wir haben da ein Stück weit selber auch Mitschuld dran, weil wir ja eben bei diesen Videos bleiben und uns das immer wieder angucken. Also wir sind da, ich will nicht sagen Mittäter, aber haben da schon ein Stück weit Einfluss auch drauf.
0: Ja. Vielen Dank, Marco aus dem NDR2-Team über Filterblasen bei Instagram und Co. Und tatsächlich ist bei uns überall der Trend, so Zeiten einzustellen. Ne? Also nicht länger als eine halbe Stunde am Tag und dann gilt das Ding automatisch aus, kann ich sehr empfehlen. Also
2: ich
0: hat man auf einmal Zeit für Dinge, man glaubt es nicht.

0: Der September ist der neue Januar. Was soll das jetzt wieder? Elke und Jens hier, der in der 2 Morgen für euch am Donnerstag 20 nach 8. Naja, der Sommer ist vorbei, der Urlaub bei den meisten auch, der Alltag geht wieder los und plötzlich nimmt man sich tatsächlich wieder mal Sachen vor.
1: Ich lese jetzt jeden Abend, habe ich im Urlaub auch gemacht. Ich mache wieder mehr Sport, ich will wieder gesünder essen. Wir haben das tatsächlich auch schon festgestellt, dass die Fitnessstudios wieder voller sind, zumindest in die wir gehen. Und Psychologen sagen, weißt du, für neue Vorsätze ist der September gar kein schlechter Zeitpunkt. Daraufhin hat sich Michael Kyffhäuser im Harz, also der vom Kyffhäuser im Harz, gemeldet über die ARD Sounds App und schreibt zum Thema gute Vorsätze. Bei mir ist es umgekehrt, weil die machen nämlich immer einen Aktivurlaub mit Wandern, Radeln, Skitouren. Und da ist es jedes Mal Ansporn, dass er topfit in den Urlaub geht. Also vor dem Urlaub richtig Gas geben. Und weil er sagt, nach dem Urlaub ist ja vor dem Urlaub, versucht er eigentlich Fitness das ganze Jahr zu machen. Das finde ich ganz interessant, dass er das genau andersrum macht. Ne?
0: Michael ist eine Maschine. Anders.
1: Verrat uns das Geheimnis, Michael.
0: Kann man das nicht sagen.

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0: Guten Morgen, der NDR2-Morgen hier für euch mit Elke und Jens.
1: Am Wochenende wird ja schon in Sachsen-Anhalt gewählt. In anderthalb Wochen sind dann Kommunalwahlen in Niedersachsen und danach an dem Wochenende wird in Mecklenburg-Vorpommern gewählt. Jetzt gibt's dazu neue Umfragen.
0: Heute ist Donnerstag, es ist der 3. September, 8:30 jetzt.
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3: Vor einem Jahr lag die SPD in Mecklenburg-Vorpommern in Umfragen noch abgeschlagen bei 19%. 2,5 Wochen vor der Landtagswahl kommt die Partei von Ministerpräsidentin Schwesig nun laut Infratest-DiMAP-Umfrage auf 32%. Auf Platz 1 liegt nach wie vor die AfD. Christoph Tietz, NDR2 aktuell.
4: Die SPD von Ministerpräsidentin Schwesig berappelt sich. Laut aktuellem ARD-Wahltrend für MV geht es für die Sozialdemokraten um 3 Punkte nach oben auf 32%. Die AfD ist in der Umfrage erneut die zustimmungsstärkste Partei mit 35%, aber sie gibt einen Punkt im Vergleich zum Juli ab. Weiter hinter auf Rang 3 käme die Linke, 11%. Die CDU verliert ebenfalls leicht, 1 Punkt runter auf 8. Die Grünen liegen bei 5% und müssen zittern. Das BSW wäre Stand jetzt, 17 Tage vor der Wahl, mit 4% nicht im Landtag vertreten.
3: Russland schließt nach Angaben von Außenminister Lavrov alle Niederlassungen des Goethe-Instituts im Land. Der Schritt ist eine Reaktion auf die deutschen Sanktionen wegen des Drohnenzwischenfalls am Flughafen Leipzig-Halle. Nina Schön, NDR2 aktuell.
5: Bundesinnenminister Dobrindt und Außenminister Wadephul hatten Russland für den Drohnenvorfall verantwortlich gemacht und Strafmaßnahmen angekündigt. So sollen das russische Generalkonsulat in Bonn geschlossen und der Vertrag mit dem russischen Haus in Berlin gekündigt werden. Daraufhin hatte Russlands Präsident Putin Deutschland beschuldigt, Beweise fingiert zu haben, um Moskau die Schuld zuzuweisen. Das russische Außenministerium hatte auch den Vertreter der deutschen Botschaft in Moskau einbestellt, um gegen Berlins Sanktionen zu protestieren. Präsident Putin bezeichnete die deutsche Sanktionsankündigung als erneuten schweren Fehler.
3: In den Seehäfen im Norden wird seit gestern Abend gestreikt. Betroffen sind zum Beispiel Hamburg, Bremerhaven, Wilhelmshaven und Emden. 48 Stunden lang soll der Betrieb eingestellt werden. Die Gewerkschaft Verdi fordert 8,2% mehr Lohn. Die Arbeitgeber haben bislang 5,1% angeboten. Schon Mitte August waren die Beschäftigten ja einen Tag lang im Warnstreik. Dadurch wurden die Waren deutlich langsamer und zum Teil auch gar nicht umgeschlagen. Titelverteidiger Bayern München hat die zweite Runde im DFB-Pokal erreicht. Die Bayern gewannen nämlich am Abend beim Zweitliga-Aufsteiger VfL Osnabrück mit 4:1. Jörg Tegelritter, NDR2 Osnabrück.
6: Von den VfL-Fans gab es nach dem Schlusspfiff viel Beifall für die Osnabrücker Profis. Zu Recht, denn der Außenseiter hatte beim 1:4 gegen die Bayern alles versucht, gekämpft, phasenweise gut mitgespielt und sogar durch Meißner nach 5 Minuten zur Führung getroffen. Allein es reichte nicht, denn der Favorit spielte nach dem frühen Rückstand seine Klasse konsequent aus und zog am Ende durch Tore von Bischoff, Olise und zweimal Kane hochverdient in die zweite Pokalrunde ein. Osnabrück ist raus, scheint aber für das Niedersachsen-Duell am Sonntag gegen Braunschweig gut gerüstet.
3: Ja, und von Osnabrück nach Wolfsburg. Die Fußballerinnen des VfL Wolfsburg haben die Champions League leider verpasst. Sie verloren das Qualifikationsrückspiel mit 4:5 im Elfmeterschießen bei Inter Mailand. Und auch die Frauen von Eintracht Frankfurt sind raus nach einem 1:5 bei Paris Saint-Germain.
1: 3 Minuten nach 8:30. Stopp! Wenn ihr jetzt gerade das Haus verlassen wollt, seid ihr wind- und wasserdicht eingepackt, dann ist gut.
0: Ja, das wäre wichtig. Es wird ein oft grauer und nasser Donnerstag. Viele Wolken gibt es, die Schauer und Gewitter bringen. Windig ist es auch. Also das ist Sommer in der sehr abgespeckten Variante heute. Sonne gibt's, aber sie scheint maximal 1 bis 3 Stunden in Südniedersachsen und Vorpommern. Am ehesten heute Vormittag und an den Küsten dann vor allem am Nachmittag Auflockerungen. Und dazu maximal 19 Grad heute in Grimmen, 20 in Eckernförde, 21 in Hamburg und 23 Grad in Hildesheim.
1: Der NDR2 Verkehrsservice für den ganzen Norden. Bis gerade war es noch ruhig. Jetzt ist einiges los. A1 Osnabrück Richtung Bremen. Zwischen dem Dreieck Stur und Asten 4 Kilometer Stau. Die A1 Bremen Richtung Lübeck. Zwischen dem Maschner Kreuz und dem Dreieck Norderelbe 5 Kilometer stockend. Die A7 Hamburg Richtung Hannover ist zwischen Bispingen und Schneverdingen wegen der Beseitigung einer Ölspur gesperrt. Staut sich. Die A14 Wismar Richtung Schwerin ist im Kreuz Schwerin wegen Fahrbahnerneuerungen bis 17 Uhr gesperrt. A23 Heide Richtung Hamburg zwischen Tornesch und Halstenbek-Rellingen 4 Kilometer stockender Verkehr und die A24 Hamburg Richtung Berlin ist im Kreuz Schwerin wegen Fahrbahnerneuerung gesperrt. Das dauert bis 17 Uhr. Und dann haben wir nochmal die Info für Ostfriesland für euch wegen eines Brandes in dem Entsorgungsbetrieb in Leer. Da werden Anwohner gebeten, Fenster und Türen geschlossen zu halten.
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0: Moin ihr Lieben, denn der Zwei-Morgen ist hier für euch mit Elke und Jens. Es ist Donnerstag, 8.41 Uhr. Im DFB-Pokal gewinnen die Bayern im Grunde erwartbar mit 4-1 beim VfL Osnabrück. Soweit, so langweilig. Aber es gibt dann tatsächlich doch noch zwei Dinge, über die wir nochmal reden müssen. Gestern Abend in Osnabrück. Hast du die Achterbahn gesehen?
1: Ja. Also es war ja unglaublich. Also die Fans in Osnabrück, also Respekt an euch. Ihr seid wirklich so toll. Dafür liebt man Fußball. Die sagen ja immer, weißt du, Osnabrück, der hat ja nun schon alles.
0: Höhen und Tiefen, runter, hin und her.
1: Achterbahn leben, genau. Wenn du da Fan bist. Mhm. Und dann haben die wirklich ins Stadion, in die Fankurve, eine riesen Achterbahn. Ja. Und dann fährt er ja sogar so ein Wagen drauf.
0: Na klar,
1: runter.
0: Natürlich. Richtig gut.
1: Richtig gut. Und dann ist natürlich nochmal, kam dazu, du sagst ja, langweilig, erwartbares Ergebnis, aber Osnabrück hat die Bayern am Anfang ja ziemlich kalt erwischt, denn in der 5. Minute zieht VfL-Stürmer Robin Meissner einfach mal ab aus 30 Metern, der Ball wird lang und länger und senkt sich am Ende genau in den Winkel und der Jubel, der dann losbrach, also wenn ich mal schlecht drauf bin, dann gucke ich mir das immer wieder an, weißt du das? Also so freunde Menschen hat man wirklich selten gesehen.
0: Ja, ein Bild bzw. ein Tor wie ein Gemälde und einer, der sich auskennt, von dem gab es viel Lob von Harry Kane.
2: A volley from 30 yards or whatever it was right into the top corner was incredible. So yeah, great moment for him, I'm sure. He'll remember, these fans will remember, so credit to him.
1: Also schönes Lob von Harry Kane für dieses Traumtor. Der Trainer übrigens, Timo Schulz, der weiß auch, wie es ist, gegen die großen Bayern zu treffen. Als St. Pauli-Spieler hat er das nämlich auch mal geschafft. Von seinem damaligen Torjubel hängt bis heute ein Riesenbild bei seinen Eltern im Wohnzimmer über dem Kamin. Und da haben wir so gedacht, das ist doch vielleicht eigentlich eine schöne Einrichtungsidee für Robin Meissner. Hat der mit seinem Jubelbild jetzt ähnliche Pläne?
2: Kamin gibt's nicht, ne? Muss ich dir mal fragen, ob sie da vielleicht eins haben wollen. Vielleicht hänge ich mir das aber auch zu Hause auf, wenn meine Freundin das erlaubt.
0: Also wenn die Freundin das erlaubt?
1: Ich glaube, nein.
0: Meinst du nicht?
1: Er sagt, sag mal Robin, du mit deinem Fußballkram. Das häng ich doch nicht jetzt wohl zu, wie siehst du das aus? Robin, das kannst du in deinem eigenen Zimmer machen.
0: Das
1: über eine Eisenbahn.

0: Der Mann ist super sympathisch und irgendwie Nerd durch und durch. Und ich finde, das gehört auch ein bisschen zusammen. Und das hat er jetzt wieder unter Beweis gestellt. Die Rede ist natürlich von Ed Sheeran. Der Ender zwar morgen ist hier für euch mit Elke und Jens. Es ist 9:10. Ich meine, wo hat er mitgemacht? Schon bei Game of Thrones und ein Riesen-Hobbit-Fan ist er. Und außerdem auch Pokémon-Fan. Mhm. Und zwar so ein großer Fan, dass er ja sogar 2022 den Titelsong zum Pokémon-Film beigesteuert hat. You make me feel.
1: Kennen wir.
0: Ja.
1: Und jetzt hat er noch einen draufgesetzt. Am Wochenende war die Pokémon-Weltmeisterschaft in San Francisco. Bitte? Ja, aber wir waren ja auch nicht da. So, und dreimal dürft ihr raten, wer da aus der Kulisse gesprungen ist. Ja, na, Ed Sheeran natürlich. Ja.
0: Also ehrlich gesagt, wenn ich irgendwann nochmal was Großes vorhab und Ed Sheeran springt nicht aus der Kulisse, dann wäre ich richtig enttäuscht.
1: Ja, das stimmt.
0: Weil der ist ja überall, der crasht ja Hochzeiten, der macht ja alles irgendwie. So, also er sprang also wieder aus der Kulisse und da hat er nicht nur den Titelsong zum Film gespielt, sondern auch den Titelsong der Serie. Und ihr könnt euch vorstellen, wie das war. Es sind natürlich alle ausgeflippt.

0: Also ich würde ihm mal versprechen, wenn er bei mir aus der Kulisse springt, ich habe bessere Boxen am Start.
1: Ja, Ed Sheeran bei der Pokémon-WM. Ich weiß jetzt gar nicht, was überraschender ist, dass da so ein Weltstar auftritt oder dass es überhaupt eine Pokémon-WM gibt. Man weiß es ja immer nicht, ne?
0: Ich glaube, wir sind da raus aus diesem Pokémon-Game. Ich glaube, das ist eine Riesennummer, die ist nur an uns vorbeigegangen.

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0: einen schönen guten Morgen. Denn der Zwei-Morgen ist hier für euch mit Elke und mit Jens.
1: Ja, nicht mehr lang hin, dann wird in Mecklenburg-Vorpommern ein neuer Landtag gewählt. Wird also langsam Zeit, sich zu überlegen, wo ihr euer Kreuzchen machen
0: möchtet. Donnerstag, der 3. September, 9 Uhr.
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3: Wer regiert in Zukunft im Schweriner Schloss? Gut 2,5 Wochen sind es noch bis zur Landtagswahl in Mecklenburg-Vorpommern. Und in der neuesten Umfrage von Infratest DIMAP liegen AfD und SPD nur noch 3 Prozentpunkte auseinander. Marc Frangipane, NDR 2 aktuell.
4: Die AfD verliert im Vergleich zum Juli einen Punkt. Mit 35% wäre sie zwar stärkste Kraft in Mecklenburg-Vorpommern. Für die angestrebte Alleinregierung würde es aber nicht reichen. Die SPD von Ministerpräsidentin Schwesig legt nochmal 3 Punkte zu, auf 32%. Vor einem Jahr sah das noch ganz anders aus. Da hatte die SPD nur 19% Zustimmung, fast 20 Punkte hinter der AfD. In der aktuellen Infratest-Umfrage kommt die Linke auf 11, die CDU auf 8 und die Grünen auf 5%. Das BSW wäre, Stand jetzt, mit 4% nicht im Schweriner Landtag vertreten.
3: Aus den Reihen der Grünen werden Forderungen laut, die kritische Infrastruktur stärker zu schützen. Anlass sind die jüngsten Angriffe auf die Stromversorgung in Nordrhein-Westfalen und Brandenburg. Die parlamentarische Geschäftsführerin der Grünen Bundestagsfraktion Michalic sagte dem Handelsblatt, Deutschland sei nur sehr unzureichend vorbereitet auf Angriffe auf kritische Infrastrukturen. Das müsse sich schleunigst ändern. Es fehlte eine klare Linie, wie Bundesinnenminister Dobrindt der Bedrohung begegnen wolle, so Michalic. Und ja, genau das, was gefordert wurde, ist in Hamburg passiert. Nach den Angriffen auf Stromumspannwerke in Brandenburg und Nordrhein-Westfalen hat die Polizei jetzt reagiert. Sie hat wichtige Anlagen in und um die Stadt überprüft. Mareike Makosch, NDR 2 aktuell. Wie ist der Polizeieinsatz in Hamburg dann abgelaufen?
5: Also erstmal, das war eine reine Vorsichtsmaßnahme, sagt die Polizei. Und betroffen waren unter anderem das Kraftwerk Moorburg im Hamburger Hafen und das Heizkraftwerk in Wedel in Schleswig-Holstein. Da haben die Beamten dann sämtliche Felder rund um die Kraftwerke durchsucht und sich das Ganze auch mit Drohnen angeschaut. Gesucht haben sie nach Sprengstoff oder irgendwelchen Abschussvorrichtungen. Genau sowas wurde ja in Brandenburg und NRW bei den Angriffen gefunden. Da ist übrigens immer noch nicht klar, wer dahinter steckt. Die Behörden ermitteln weiter.
3: Die russische Regierung hat auf die neuesten deutschen Sanktionen reagiert. Laut Außenminister Lavrov muss das Goethe-Institut seine Niederlassung in Russland schließen. Christoph Johansen, NDR 2 aktuell.
6: Die Bundesregierung hatte Moskau offiziell für den versuchten Drohnenangriff am Flughafen Leipzig verantwortlich gemacht und Konsequenzen gezogen. So muss das russische Haus in Berlin schließen, ebenso das russische Konsulat in Bonn. Lavrov sagte jetzt, natürlich müssten die Niederlassungen des Goethe-Institutes in Russland ihre Arbeit einstellen, nachdem Deutschland das russische Kulturzentrum aus Berlin vertrieben habe. Das sei für Moskau eine Frage der Selbstachtung. Außerdem wies Lavrov erneut den Vorwurf zurück, Russland sei für den versuchten Anschlag in Leipzig verantwortlich. Die deutschen Behörden hätten keine Beweise vorgelegt.
0: 9:03, es geht in den Donnerstag. Für den einen oder anderen möglicherweise schneller als gedacht. Man weht so rein, ne?
1: Ja, es ist sehr windig und auch sehr nass, ehrlich gesagt. Die Regenwahrscheinlichkeit liegt bei 90%. Das können kurze Schauer sein oder längerer Regen, auch das ein oder andere Gewitter ist unterwegs. Aber die Sonne scheint, trotz allem. Höchstens eine Stunde an der Ostsee und rund um Hannover, 2 Stunden an der Elbe, bis zu 3 Stunden an der Ems und an der Nordsee. Und die Temperaturen am Tag schaffen es auf 19 bis 23 Grad.
0: Der NDR2-Verkehrsservice für den ganzen Norden. A1 Osnabrück Richtung Bremen, zwischen dem Dreieck Stur und Asten. 4 Kilometer Stau. A1 Bremen Richtung Lübeck, zwischen dem Maschner Kreuz und dem Dreieck Norderelbe, 5 Kilometer stockend. Die A7 Hamburg Richtung Hannover, zwischen Bisping und Schnieverding, da wird eine Ölspur beseitigt, es staut sich. A7 Hannover Richtung Flensburg, zwischen Heimfeld und dem Elbtunnel, 6 Kilometer stockend. Die A14 Wismar Richtung Schwerin ist im Kreuz Schwerin wegen einer Fahrbahnerneuerung bis 17 Uhr gesperrt. A23 Heide Richtung Hamburg, zwischen Tornisch und Halstenbeek-Rellingen, 4 Kilometer stockend. Die A24 Hamburg Richtung Berlin ist im Kreuz Schwerin wegen einer Fahrbahnerneuerung bis 17 Uhr gesperrt und wegen eines Brandes im Entsorgungsbetrieb in Leer. Da werden Anwohner gebeten, Fenster und Türen geschlossen zu halten.
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1: Kennt ihr das auch in eurem Team? Irgendwann fallen alle Tabus. Man redet einfach über alles. Also so ist das hier bei uns im NDR 2 Morgen. Und übrigens in der Kuroase, in unserer Comedy im Stuhlkreis in den Sölderdünen, ist das ganz genauso. Sie reden einfach über alles.
7: Eine sexuelle Führungshand, ne? Das ist auch die rechte.
8: Ich weiß.
7: Hallo? Ja, nee, also ich bediene mit rechts.
8: Oh, bitte.
7: Auch wenn man... Ja. alleine ist.
8: Ich verstehe.
0: Ja, es sind alle Kinder in der Schule. Schön. Dann gibt's gleich für euch noch einmal die Kuroase, unsere Comedy in 10 Minuten.

0: Morgen. Es ist Donnerstag, denn der Zwei-Morgen ist hier für euch mit Elke und mit Jens. Kurz nochmal Inside NDR2-Morgen-Team. Wenn wir uns hier morgens nochmal zusammensetzen, dann haben wir hier so ein Sofa. Und manchmal kommt es vor, dass der ein oder auch die andere beim Sitzen oder Aufstehen Geräusche macht.
1: Ja, das gibt sich meistens im Laufe des Morgens. Deshalb kriege ich das vielleicht nicht so mit. Aber es ist ja manchmal so. Auch Aufstehen ist dann eine bewusste Entscheidung.
0: Natürlich.
1: Das machst du nicht mehr mal so einfach so. Mhm. Elke und Jens hier, der ändert zwar morgen am Donnerstag, Viertel nach neun. Und wir sind ganz beruhigt, dass das auch bei den Promis auf Sylt genauso ist.
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4: Und wie sind Sie heute da?
5: Oh, sorry.
4: Frau.
5: Wie? Oh, ne. Einen Augenblick.
6: Sag mal.
5: Silvia, ja.
4: Was denn?
5: Oh, Mann, mir ist das Scheißglas aus der Hand gefallen.
6: Ja.
5: Ich habe eine...
6: Was?
5: Muskuläre Dysbalance.
4: Oh. Ja, eine ungleichmäßige Muskelverteilung.
5: Ja, sagten Sie im Bodyscan. Und ich soll jetzt hier mehr Alltagsbewegung mit links ausführen,
4: ja,
5: um das auszugleichen. Ah. Wegen Wirbelsäule auch.
4: Ja. Frau Vossmann hat Ihnen eigentlich empfohlen, in den Fitnessraum an die Geräte zu gehen und dort...
5: Frau Doktor, wollen wir dieses Tänzchen wirklich tanzen?
4: Nun gut.
5: Naja, also ich trinke von jetzt an mit links, auch aus diesem riesigen Strohhalmbecher auf meinem Zimmer, 2 Kilo.
4: Ja.
5: Dann haue ich mir einen Strohhalm ins Auge. Also das sind die Opfer.
6: Ich habe mir mal mit der Nagelschere mit links die Haare aus dem Nasenloch schneiden wollen.
5: Ah.
6: Weil in der rechten hatte ich die Handylampe und...
4: Aua.
6: Ganz genau.
5: Ja, ich habe mir heute schon die Zähne mit links geputzt und die Zahnbürste ins Zahnfleisch gerammt.
4: Meine sexuelle Führungshand, ne, das ist auch die rechte.
5: Ich weiß.
6: Hallo?
4: Ja, nee, also ich bediene mit rechts.
5: Oh, bitte.
4: Auch wenn man alleine ist. Ich verstehe.
6: Oh, solo für Klarinette.
4: Ja,
5: ich hab's einmal mit links gemacht, weil rechts hatte ich Karpaltunnel und...
6: Ah.
5: Ja, Knorpelbruch.
4: Ja.
5: Geht gar nicht.
6: Karpaltunnel? Wovon?
5: Ja, mein Gott, es war direkt nach der Trennung von Scarlett. Auf jeden Fall fühlt sich das falsch an.
6: Ja.
5: Wie wenn du in England mit dem Mietwagen schalten sollst. Also du machst das ganze Gestänge kaputt.
4: Ja, das ist sicherlich eine Frage der...
5: Ja.
4: Was mache ich hier?
6: Es gibt diesen einen Armwrestler, der sieht aus wie eine Winkelkrabbe. Rechter Oberarm wie so ein ganzer eingeschweißter Kochschinken und links ein Hähnchenfilet.
4: Wie gesagt, an professionellen Sportgeräten könnte man...
6: Über Kopf bohren.
4: Wie bitte?
6: Wenn du mit einer schweren Hilde über den Kopf eine Lampe anbohrst.
5: Warum das denn? Gib mir einen kurzen, bist du dumm?
6: In eine Decke rein, meine Güte.
4: Ah.
6: Dann fängst du mit links das ganze Gewicht ab und dann ist es fast ein Komplizier.

0: um ganz genau 9:30. Der NDR2 Verkehrsservice für den ganzen Norden mit der A1 Osnabrück Richtung Bremen. Zwischen dem Dreieck Stur und Asten 4 Kilometer Stau. A7 Hannover Richtung Flensburg. Zwischen Heimfeld und dem Elbtunnel 6 Kilometer stockend. A14 Wismar Richtung Schwerin. Ist im Kreuz Schwerin wegen Fahrbahnerneuerung bis 17 Uhr heute Nachmittag gesperrt. Die A24 Hamburg Richtung Berlin ist im Kreuz Schwerin ebenfalls gesperrt bis 17 Uhr. Da wird die Fahrbahn erneuert. Eine Info gibt es noch für Leer in Ostfriesland. Da kommt es aktuell wegen eines Brandes zu einer starken Rauchentwicklung. Bitte schließt Fenster und Türen und schaltet Klima- und Lüftungsanlagen ab.
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0: Der erste Kuss im Film, ein perfekter Moment. Perfekte Musik. Beide wissen, was sie tun. Sieht wunderschön aus. Der erste Kuss im echten Leben, manchmal, vielleicht hat man gerade einen Döner gegessen.
1: Oder sag mal.
0: Die Zahnspange. Wieso? Es ist doch, im, also oder wann ist denn das echte Leben bitte schon wie ein Film? 9:41 Uhr, Elke und Jess, das war morgen. Und trotzdem, um mal wieder romantisch zu werden, erinnern wir uns erstaunlich gut daran, wer war es, wo war es, wie alt waren wir. Ihr könnt ja mal ganz kurz in Erinnerung schwelgen.
2: Ich glaube, ich war da schon relativ alt. Ich glaube, ich war da 18. Also einen richtigen Kuss jetzt, ne? 18. Das war nach einer Party und dann zum Abschied. Ungewohnt, aber schon schön irgendwie.
3: Wie alt war ich da? 15. Und das war ein Mädchen, das kam in unserer Klasse. Sie hat mich auch so ein bisschen eingeführt. Als ich eben ja älter war. Na, aber das war schon toll.
4: Ja, so ein Probekuss mit einer Freundin. Schon so mit 10 oder 11. Und der erste Freund dann mit 14. Nicht so spektakulär, wie man sich vorgestellt hat.
5: Mit 14, 15? Meine erste Freundin im Park, glaube ich. Beim ersten, ich fand es ein bisschen komisch.
6: Bist du dann unbeholfen, würde ich sagen? Also man war einfach unvorbereitet irgendwie. Aber es war trotzdem schön im Endeffekt.
7: Mit 16 Jahren, aber ich glaube, ich bin sowieso ein Spätzünder. Das war, ja, das war leicht feucht. Ja, daran kann ich mich erinnern. Den Mann, den ich jetzt geheiratet habe, ne? Mit dem klappt es am besten.
1: Ach, das ist doch schön.
0: Das ist aber ein schönes Happy End. Warum erzählen wir euch das eigentlich? Ja. Weil Forscher herausgeforscht haben, also was die mal alles so fragen, dass Jugendliche sich heute mehr Zeit lassen mit dem ersten Kuss. Sie küssen später und auch seltener. Das ist aber eigentlich ja auch ein bisschen schade dann, ne?
1: Das stimmt, aber es können ja auch nicht alle so jung gewesen sein wie Brumsel zum Beispiel. Er schreibt gerade, ich war 11, mein bester Kumpel und ich wurden seinerzeit von seiner 13-jährigen Schwester und ihrer Freundin als Testobjekt benutzt. Sehr romantisch, aber schön war es trotzdem, sagt er. Naja, gut, so war das nun mal.
0: Ja.

0: Das war für euch der NDR2-Morgen mit Elke und mit Jens am Donnerstag.
1: Aber bevor wir gehen, können wir gerne nochmal die wirklichen wichtigen Fragen stellen und klären, die ihr euch möglicherweise so stellt. Denn jeder weiß, im Sommer kommt Holger Ponig immer mit kurzer Hose rein in den Vormittag bei NDR2. Und es ist ihm auch egal, ob es draußen regnet oder windig ist, so wie heute. Sobald es über 15 Grad ist und auch heute pfeift ihm der Wind um die nackten Beine.
0: Hat er wirklich kurze Hose an?
1: Eine kurze Hose an.
0: Ich habe folgende Frage, die ich an dieser Stelle nochmal sagen möchte. Also Holger ist ja nominiert für den Deutschen Radiopreis. Ja. Verleihung nächste Woche Freitag. Er wird doch wohl nicht.
1: In kurzer Hose?
0: In kurzer Hose.
1: Ich würde ihn feiern dafür.
0: Ja?
1: Ja, klar.
0: Oh Mann.
1: Also gleich kommt er erstmal hier am Vormittag bei einer 2. Ihr könnt ihr ja mal fragen. Vielleicht habt ihr dann eine nähere Information, was er da nächste Woche anziehen wird. Ja. Wir wünschen euch auf jeden Fall einen schönen Donnerstag, wo auch immer ihr unterwegs seid, und hören uns morgen wieder ab.
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0: Ihr hört NDR 2, es ist 10 Uhr und es wird Zeit für die Nachrichten. Die AfD verliert leicht, die SPD kann zulegen. So in etwa lässt sich die neueste Wahlumfrage für Mecklenburg-Vorpommern zusammenfassen. 10 Uhr.
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2: Wer regiert in Zukunft im Schweriner Schloss? Gut 2,5 Wochen sind es noch bis zur Landtagswahl in Mecklenburg-Vorpommern. Und in der neuesten Umfrage von Infratest DIMAP liegen AfD und SPD nur noch 3 Prozentpunkte auseinander. Marc Frangipane, NDR 2 aktuell.
3: Die AfD verliert im Vergleich zum Juli einen Punkt. Mit 35% wäre sie zwar stärkste Kraft in Mecklenburg-Vorpommern. Für die angestrebte Alleinregierung würde es aber nicht reichen. Die SPD von Ministerpräsidentin Schwesig legt nochmal 3 Punkte zu, auf 32%. Vor einem Jahr sah das noch ganz anders aus. Da hatte die SPD nur 19% Zustimmung, fast 20 Punkte hinter der AfD. In der aktuellen Infratest-Umfrage kommt die Linke auf 11, die CDU auf 8 und die Grünen auf 5%. Das BSW wäre, Stand jetzt, mit 4% nicht im Schweriner Landtag vertreten.
2: Vielleicht ist es euch auch schon aufgefallen, an der Tankstelle der Benzinpreis in Deutschland hat einen neuen Höchststand erreicht. Laut ADAC kostete ein Liter der Sorte EC gestern im Schnitt 2,215 €. Damit ist der bisherige Rekord vom März 2022 übertroffen worden. Damals hatte Russland gerade die Invasion der Ukraine begonnen. Gleichzeitig weist der ADAC darauf hin, dass es sich um einen nominellen Preisrekord handelt. Heißt, inflationsbereinigt war Benzin in der Vergangenheit schon teurer als heute, etwa im Jahr 2012. Aktuell ist der Hauptgrund der Iran-Krieg und auch viele Raffinerien wurden beschädigt. In Brandenburg und Nordrhein-Westfalen wurden diese Woche ja Stromumspannwerke angegriffen. Als Vorsichtsmaßnahme gab es deshalb gestern in Hamburg einen Großeinsatz der Polizei. Mehrere Kraftwerke wurden da überprüft, um sicherzugehen, dass alles in Ordnung ist. Auch bundesweit fordern Politiker, dass aus den Angriffen Konsequenzen gezogen werden müssen. Mario Kubina, NDR 2 Berlin.
4: Der nordrhein-westfälische Innenminister Reul bringt im ZDF-Interview eine eigene Drohnenabwehr von Betreiberfirmen ins Gespräch. Der CDU-Politiker merkt an, dass nicht jedes Umspannwerk von Polizisten bewacht werden kann. Ganz ähnlich die deutsche Polizeigewerkschaft. Aus ihrer Sicht ist der Schutz kritischer Infrastrukturen Aufgabe der Betreiber selbst. Der Bundesverband der erneuerbaren Energien spricht sich für ein Backup-System für Notfälle aus.
2: Die russische Regierung hat auf die neuesten deutschen Sanktionen reagiert. Laut Außenminister Lavrov muss das Goethe-Institut seine Niederlassung in Russland schließen. Christoph Johansen, NDR 2 aktuell.
5: Die Bundesregierung hatte Moskau offiziell für den versuchten Drohnenangriff am Flughafen Leipzig verantwortlich gemacht und Konsequenzen gezogen. So muss das russische Haus in Berlin schließen, ebenso das russische Konsulat in Bonn. Lavrov sagte jetzt, natürlich müssten die Niederlassungen des Goethe-Institutes in Russland ihre Arbeit einstellen, nachdem Deutschland das russische Kulturzentrum aus Berlin vertrieben habe. Das sei für Moskau eine Frage der Selbstachtung. Außerdem wies Lavrov erneut den Vorwurf zurück, Russland sei für den versuchten Anschlag in Leipzig verantwortlich. Die deutschen Behörden hätten keine Beweise vorgelegt.
0: Soweit die NDR 2 Nachrichten. Holger, sag mal was Positives, ja? Habe ich heute Morgen schon gehört, als es ums Wetter ging. Naja, es soll noch auflockern mit ein bisschen Sonnenschein. Also da ist noch was drin. Sowieso mal zwischendurch vielleicht auch ein bisschen Sonne. Aber es sind so ein paar Schauer schon dabei, das muss ich auch sagen. Viele Wolken, bisschen windig kann es auch sein. Also teilweise sicherlich auch nicht so ganz gemütlich. Wobei die Temperaturen immer noch sommerlich sind. 23 Grad in Lüchow, 21 in Bad Harzburg, in Meldorf. Da kommen wir auf 20 Grad. Und Sellin auf Rügen, da sind wir heute bei um die 19 Grad unterwegs. Jetzt der NDR 2 Verkehrsservice für den ganzen Norden. A1 Osnabrück Richtung Bremen zwischen Dreieck Stuhr und Bremen-Arsten 4 Kilometer Stau. A7 Hannover Richtung Flensburg zwischen Hamburg-Heimfeld und dem Elbtunnel 6 Kilometer stockender Verkehr. Die A14 Wismar Richtung Schwerin ist im Kreuz Schwerin wegen Fahrbahnerneuerung bis 17 Uhr gesperrt. A24 Hamburg Richtung Berlin ist im Kreuz Schwerin wegen Fahrbahnerneuerung bis 17 Uhr gesperrt. Und was haben wir noch? Achso, ja. In Leer aus Friesland kommt es aktuell wegen eines Brandes zu einer starken Rauchentwicklung. Fenster zumachen, Türen schließen und schalten Sie Lüftungs- und Klimaanlagen ab, heißt es hier noch.
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0: So ist es und mit der besten Musik natürlich. Damit geht alles gleich ein bisschen leichter. Ganz egal, ob ihr gerade mit dem Besen in der Hand den Laden durchfegt oder im Stall die Esel füttert oder Mülltonne im Norden leert, im Homeoffice den Kaffee schlürft oder mit dem Auto unterwegs seid. Ich begleite euch bei allem, was ihr so tut, und das mache ich gern und wünsche euch auch noch einen schönen Donnerstag.

It's a golden summer, also lass doch nichts von Herbst erzählen. Es ist noch Sommer, bester Beweis, im Radio läuft noch Sommermucke, ne? Jetzt gerade im NDR 2 Vormittag die beste Musik von David Puentes und Loy, Golden Summer. Und es geht auch weiter mit Kid Rock und All Summer Long. Und passend dazu hatte die Eisdiele bei mir um die Ecke auch gestern Abend noch nach 20 Uhr geöffnet. Und beim Italiener war die Terrasse noch voll besetzt, die saßen alle draußen. Ja. Und wenn ihr auch noch Zeichen des Sommers gesehen habt oder seht, immer her damit, ne? Über die ARD Sounds App könnt ihr kurz erzählen oder schreibt einfach und wir machen weiter mit dem zweiten Teil vom Sommer-Doppelpack. Das Kid Rock aus Summer Long bei NDR 2.

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0: Gemütlich, ne? Irgendwie auch. Schöner Song auf jeden Fall. Jetzt ist Zeit für den NDR 2 Verkehrsservice. Und den gibt es jetzt mit der A1 Osnabrück Richtung Bremen zwischen Dreieck Stur und Bremen-Arsten 4 Kilometer Stau. A7 Hannover Richtung Flensburg zwischen Hamburg-Waltershof und dem Elbtunnel 3 Kilometer stockend. Die A14 bis mal Richtung Schwerin ist im Kreuz Schwerin wegen Fahrbahnerneuerung bis 17 Uhr gesperrt. A24 Hamburg Richtung Berlin ist im Kreuz Schwerin wegen Fahrbahnerneuerung bis 17 Uhr gesperrt. Und in Leer aus Friesland kommt es aktuell wegen eines Brandes zu einer starken Rauchentwicklung. Dort bitte Fenster schließen und Türen auch und Lüftungs- und Klimaanlagen abschalten.
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0: Bis 23 Grad, ansonsten ist das Wetter ja heute so ein bisschen gemischt, aber trotzdem, es ist Sommer. Und wenn ihr sie seht, die Zeichen des Sommers, dann meldet euch gerne über die NDR 2 App, beziehungsweise heißt sie jetzt ARD Sounds App. Ne? Da könnt ihr euch einfach melden per kleiner Sprachnachricht oder ihr schreibt einfach so wie Jan, der selbst ein Zeichen des Sommers ist, nämlich ein Radler in kurzen Hosen. Ich fahre auch immer noch mit kurzer Hose mit dem Rad zur Arbeit. Ich sehe es auch nicht ein, mit langer Hose zu fahren, da es noch Sommer ist. Mein Jan und Steffi haben sich auch gemeldet. Servus, Holger. Servus. Wir haben heute leider unseren letzten Urlaubstag in Tirol, haben heute Morgen schon im Pool gebadet, wie jeden Morgen, und Frühstück auf der Terrasse. Mehr Sommer geht nicht im September. Liebe Grüße von der Steffi. Also da ist zumindest bei Steffi und Jan immer noch Sommer.

0: Ihr hört NDR 2 den Vormittag mit Holger. Hallo, es ist 10:41 Uhr und ich wollte mal fragen, wie es so mit der Ausbildung läuft. Haben ja gerade einige angefangen, ne? Mit der Ausbildung, mit der Lehre am 1. August und 1. September. Das sind ja immer so die Termine zum Start des Ausbildungsjahres von Altenpfleger oder Altenpflegehelfer, Orthopädie, Schuhmacherin, Friseur, Forstwirtin und was es da alles gibt, ist ja eine ganze Menge. Darüber sprechen wir auch heute Abend. Ab 18 Uhr, beziehungsweise kurz nach den Nachrichten um 18 Uhr in einem NDR 2 Spezial, wie Norddeutsche ins Berufsleben starten. Das wird bestimmt interessant. Und jetzt reden wir auch schon mal über Ausbildung, nämlich mit Jens Marholt aus dem NDR 2 Morgen. Denn der, was nur die wenigsten wissen, unser Jens, der hat ja auch was gelernt, ne?
1: Ich habe tatsächlich was gelernt. 3,5 Jahre Zwischenprüfung, Abschlussprüfung. Wow. Ich bin Energieanlagen-Elektroniker.
0: Wahnsinn.
1: Ja, das denke ich heute auch.
0: Ja, aber manchmal muss man es erstmal ausprobieren, oder?
1: Man muss es erstmal ausprobieren und ehrlich gesagt, ich fand es auch gar nicht so schlecht. Ich hatte super Kollegen, ich hatte einen tollen Meister, der trotz allem zu mir gehalten hat. Und es war gut, es war eine coole Zeit.
0: Aber was heißt trotz allem?
1: Ja, ich war wahrscheinlich auch möglicherweise ein bisschen faul, kann auch
0: okay,
1: sein.
0: Okay, kann sein. Mhm. Aber was war denn die Intention, das zu machen? Wusstest du eigentlich nicht, was du so genau machen sollst? Also, mach erstmal irgendwas oder wie?
1: Ja, so in diese Richtung ging das tatsächlich. Also ich hatte die mittlere Reife gemacht und da, wo ich herkomme, also Alfeld, da war das eben so, da hat man dann eine Ausbildung gemacht. Ja, okay. Und dann hat man einen Ausbildungsberuf gesucht und ich wusste also in die Richtung meines Vaters, der hat viel mit Zahlen zu tun gehabt, das war auf jeden Fall nicht das, was ich machen wollte. Ich wollte gerne mit den Händen arbeiten. Das war auch eine super Firma, die es leider nicht mehr gibt, aber da konnte ich mit dem Fahrrad hinfahren. Also das war dann so das Mittel der Wahl und man hatte dann eine Ausbildung und das war auch gut so.
0: Du bist ja offensichtlich in eine andere Richtung abgebogen, sag ich mal. Mhm. Was hat dir denn aber trotzdem vielleicht die Ausbildung gebracht, was du so für dein Leben und heute noch so gebrauchen kannst?
1: Der Umgang mit Menschen auf jeden Fall und zwar mit verschiedenen Menschen, auch mit Menschen, die vielleicht, sagen wir, auch ein bisschen schwieriger sind im Umgang. Teamarbeit auf jeden Fall hat mir was gebracht. Das Arbeiten an einem Projekt von der Planung bis zur Durchführung bis zur Fertigstellung, Das hat mir auch was gebracht. Stolz zu sein auf das, was man mit seinen Händen gemacht hat und morgens zum Beispiel in die Maschinenhalle zu kommen, das weiß ich noch. Und dann bist du möglicherweise an dem Schaltschrank vorbeigekommen, an dem du gestern noch gearbeitet hast und hast gedacht, guck, das habe ich gemacht und das steht jetzt hier und das wird demnächst auch verkauft an Kunden. Da ist man schon stolz. Und das so mal zu erleben, fand ich auch eine gute Erfahrung.

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0: Elite Dollar, glaube ich. Ihr hört NDR 2 mit Allo Black und jetzt zur Zeit für die NDR 2 Nachrichten, denn es ist ja ganz genau 11 Uhr jetzt und in Mecklenburg-Vorpommern. In Mecklenburg-Vorpommern, da wird ja schon bald ein neuer Landtag gewählt. Heute gibt es nun erste Umfrage bzw. neue Umfrageergebnisse.
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2: Wer regiert in Zukunft im Schweriner Schloss? Gut 2,5 Wochen sind es ja noch bis zur Landtagswahl in Mecklenburg-Vorpommern. Und in der neuesten Umfrage von Infratest DIMAP liegen AfD und SPD nur noch 3 Prozentpunkte auseinander. Marc Frangipane, NDR 2 aktuell.
3: Die AfD verliert im Vergleich zum Juli einen Punkt. Mit 35% wäre sie zwar stärkste Kraft in Mecklenburg-Vorpommern. Für die angestrebte Alleinregierung würde es aber nicht reichen. Die SPD von Ministerpräsidentin Schwesig legt nochmal 3 Punkte zu, auf 32%. Vor einem Jahr sah das noch ganz anders aus. Da hatte die SPD nur 19% Zustimmung, fast 20 Punkte hinter der AfD. In der aktuellen Infratest-Umfrage kommt die Linke auf 11, die CDU auf 8 und die Grünen auf 5%. Das BSW wäre, Stand jetzt, mit 4% nicht im Schweriner Landtag vertreten.
2: Es ist nicht zu übersehen, an den Tankstellen der Benzinpreis in Deutschland hat einen neuen Höchststand erreicht. Laut ADAC kostete ein Liter der Sorte E10 gestern im Schnitt 2,21 €. Damit ist der bisherige Rekord vom März 2022 übertroffen worden. Marius Zegri, NDR 2 aktuell.
4: Damals mussten Autofahrer im Schnitt 2,23 € bezahlen. Allerdings sind bei diesen Zahlen die Auswirkungen der Inflation nicht mit eingerechnet. Wird die Teuerungsrate beim Blick auf die Spritpreise berücksichtigt, war Benzin schon in der Vergangenheit teils deutlich teurer als heute, etwa im Jahr 2012. Nach Ansicht des ADAC lassen sich die aktuell hohen Kraftstoffpreise nicht allein mit der Entwicklung des Rohölpreises erklären. Dazu beeinflussen zwar auch die Kosten der Raffinerien und Steuern den Benzinpreis, aber auch dies würde das aktuelle Hoch nicht erklären, so der Automobilclub.
2: In Brandenburg und Nordrhein-Westfalen wurden diese Woche ja Stromumspannwerke angegriffen. Als Vorsichtsmaßnahme gab es deshalb gestern in Hamburg einen Großeinsatz der Polizei. Mehrere Kraftwerke wurden überprüft, um sicherzugehen, dass alles in Ordnung ist. Auch bundesweit fordern Politiker, dass aus den Angriffen Konsequenzen gezogen werden müssen. Mario Kubina, NDR 2 Berlin.
5: Der nordrhein-westfälische Innenminister Reul bringt im ZDF-Interview eine eigene Drohnenabwehr von Betreiberfirmen ins Gespräch. Der CDU-Politiker merkt an, dass nicht jedes Umspannwerk von Polizisten bewacht werden kann. Ganz ähnlich die deutsche Polizeigewerkschaft. Aus ihrer Sicht ist der Schutz kritischer Infrastrukturen Aufgabe der Betreiber selbst. Der Bundesverband der erneuerbaren Energien spricht sich für ein Backup-System für Notfälle aus.
2: Fast 30 Jahre zieht sich der Urheberrechtsstreit zwischen der Band Kraftwerk und dem Produzenten Moses Pelham schon hin. Jetzt hat Pelham einen Teilerfolg erzielt. Laut Bundesgerichtshof ist es für die Zeit seit Juni 2021 rechtmäßig, dass Pelham einen Abschnitt aus einem Lied von Kraftwerk nutzt. Es ging da um einen kurzen Rhythmusschnipsel aus dem Lied Metall auf Metall von Kraftwerk. Pelham hat den 1997 schon als Dauerschleife unter einen Song für Sabrina Setlur gelegt. Kraftwerk hat sich dagegen gewehrt. Wegen Änderungen im Urheberrecht gibt es jetzt schon mehrere Urteile für unterschiedliche Zeiträume. Zentral ging es immer um die Frage, wann man Inhalte aus geschützten Werken anderer ohne Erlaubnis übernehmen darf.
0: Soweit die NDR 2 Nachrichten mit André. Moin Holger, solange die Temperaturen zweistellig sind, ist Sommer und kurze Hosenzeit. Sommerliche Grüße von Marco aus Lüneburg. Bei Marco ist also zweistellig auch bei 10 Grad noch Sommer. Ne? Aber wir liegen ja immerhin noch über 20 Größen. Teils, ne? Pferden an der Aller 23 Grad, 22 in Haselünne, in Hamburg-Fuhlsbüttel kommen wir auf 21 Grad und Burg auf Fehmarn 20 Grad. Und wenn jetzt noch die Sonne scheinen würde heute den ganzen Tag, dann wäre so richtig Sommer. Aber es soll zumindest später auflockern und so etwas Sonne mit dabei sein. Größtenteils heute halt einfach viele Wolken, ein bisschen windig und ein paar Schauer sind auch immer mal wieder dabei. Und jetzt der NDR 2 Verkehrsservice für den ganzen Norden. A1 Lübeck Richtung Hamburg zwischen Basbüttel und Öjendorf 5 Kilometer stockender Verkehr. A1 Osnabrück Richtung Bremen zwischen Dreieckstuhe und Bremen-Arsten 4 Kilometer Stau. Die A14 Wismar Richtung Schwerin ist im Kreuz Schwerin wegen Fahrbahnerneuerung bis 14 Uhr gesperrt. A24 Hamburg Richtung Berlin ist im Kreuz Schwerin wegen Fahrbahnerneuerung bis 17 Uhr gesperrt. Das geht ja wohl in die gleiche Richtung. Dann haben wir die A27 Bremerhaven Richtung Bremen zwischen Bremen-Horn, Leher und Sebalsbrück 3 Kilometer Stau. Und in Leer, in Ostfriesland, da kommt es aktuell wegen eines Brandes zu einer starken Rauchentwicklung, was für die Leute dort bedeutet. Bitte Fenster und Türen schließen und Lüftungs- und Klimaanlagen abschalten. Ansonsten wünsche ich euch allen zusammen aber natürlich einen richtig schönen Tag. Jetzt mit der besten Musik mit dabei zum Beispiel Christina Aguilera und Lady Marmalade. Das ist sowieso ein cooler Song mit richtig Stimme. Und Coldplay machen den Anfang. Higher Power jetzt hier im NDR 2 Vormittag.

in NDR 2 Vormittag mit Holger und mit Geschichten mitten aus dem Leben. Wo erlebt man die besten? Natürlich an der Supermarktkasse. Ja, da kannst du echt Studien über Menschen, über menschliches Verhalten machen. Das ist schon immer interessant. Also ich stand am Wochenende an der Kasse, in der Schlange sozusagen, habe zwei Sachen in der Hand. Und vor mir ein Ehepaar, so Mitte 60, die packen die Sachen aus dem vollen Wagen aufs Band, Eier, Brot, Käse, Spaghetti und so weiter und so weiter. Und nun hätten sie einen natürlich kurz vorlassen können, aber nee, die haben auch so demonstrativ weggeschaut, ne? Kennt ihr das? Ja, sie sahen auch so ein bisschen spießig aus, beide in beige, hat ja nichts zu sagen, hat gar nichts zu sagen, aber irgendwie habe ich gemerkt, so, da passiert nichts mehr. Ich hätte natürlich auch sagen können, lassen Sie mich kurz vor, manchmal mache ich das auch, aber wenn Leute so irgendwie einen so ignorieren, wisst ihr, dann habe ich da irgendwie auch nicht so richtig Bock drauf, ne? Kennt ihr wahrscheinlich auch, ne? Man selber hat ja auch manchmal so seine Verhaltensweise. Ich muss auch sagen, also wenn man selber nur drei Sachen hat zum Beispiel und der hinter einem hat zwei, ja, dann lohnt sich das Vorlassen auch nicht unbedingt, ne? Lass ich auch nicht immer vor. Oder wenn man schon zwei vorgelassen hat, dann sagst du beim dritten vielleicht auch, nee, also irgendwann muss ich auch mal weiter. Oder wie macht ihr das? Das Leben an der Supermarktkasse. Eure spannenden Stories gern über ARD Sounds, über unsere App. Vielleicht steht ihr auch immer hinter Leuten, die dann beim Bezahlen ihr kleinstes Kleingeld rausholen oder vor welchen, die ihre Sachen hinter euch schon immer aufs Band packen, wenn ihr noch gar nicht fertig seid. Ja, eure Geschichten im NDR

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Und es könnte noch ewig so weitergehen, wenn es jetzt nicht zu Ende wäre. Metallica bei NDR 2. Und jetzt um 11.30 Uhr der NDR 2 Verkehrsservice für den ganzen Norden. Stau oder stockender Verkehr ab 3 Kilometer. A1 Lübeck Richtung Hamburg zwischen Basenbüttel und Öhendorf. 4 Kilometer stockender Verkehr. A1 Osnabrück Richtung Bremen zwischen Dreieckstuhe und Bremen-Arsten. 5 Kilometer Stau, da dauert es leider eine Stunde länger. A2 Hannover Richtung Berlin zwischen Allerengersleben und Alsleben. 3 Kilometer Stau. Dann zwei Meldungen von der A7. Einmal Flensburg Richtung Hamburg zwischen und Schleswig-Schubi ist gesperrt bis 14.30 Uhr wegen Grünpflege, das muss ja auch mal sein. A7 Hannover Richtung Kassel zwischen Hildesheim-Dristenstedt und Derneburg-Salzgitter 4 Kilometer stockender Verkehr. Die A14 Wismar Richtung Schwerin im Kreuz Schwerin ist wegen Fahrbahnerneuerung bis 17 Uhr gesperrt und hier auch nochmal A24 Hamburg Richtung Berlin im Kreuz Schwerin Fahrbahnerneuerung bis 17 Uhr gesperrt. A27 Bremerhaven Richtung Bremen zwischen Bremen-Überseestadt und Bremen in Seebalsbrück, 5 Kilometer Stau, knapp 30 Minuten länger werdet ihr dort wohl brauchen. Und in Leer in Ostfriesland, da kommt es aktuell wegen eines Brandes zu einer starken Rauchentwicklung. Fenster und Türen bitte schließen und auch Lüftungs- und Klimaanlagen abschalten. Ihr hört den NDR 2 Vormittag mit der besten Musik. Das Bo gehört natürlich dazu. Ich meine natürlich, verstehst du? Tölli, tölli.

0: mit NDR 2. Entschuldigung, ich habe nur 40 Euro mit. Könnten Sie mir Bescheid sagen, wenn Sie bei den Sachen auf dem Kassenband bei der Summe angekommen sind? Das sind Sätze. Die hat, glaube ich, schon so der eine oder andere Kassierer oder Kassiererin erlebt im Supermarkt. Und natürlich auch als Kunde erlebt man so einiges. Davon können einige auch Lieder singen. Und der Tommy aus Lüneburg hat sich auch gerade gemeldet über die ARD Sounds App.
1: Also ich finde es immer faszinierend an der Kasse, wenn Sie dann mit Ihrer App bezahlen und dann funktioniert diese App nicht. Und dann tüdeln die da rum und müssen mit der Kassiererin erstmal klären, warum das nicht geht. Und dann fingert sie auf ihrem Smartphone rum und hin und her. Und dann wundert mich eigentlich immer am Samstag, warum am Samstag immer alle, die eigentlich vom Alter her genügend Zeit haben, die Woche über einzukaufen, dass die dann eigentlich immer am Wochenende im Supermarkt rumlungern.
0: Ja, gute Frage, Tommy. Hab keine Antwort, aber vielleicht arbeiten die auch einfach viel. Das könnte natürlich auch sein. Ne? Aber gerne her mit euren Supermarktgeschichten, wie gesagt, über die ARD Sounds App.

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0: Madonna mit der besten Musik hier bei NDR 2. Es ist 12 Uhr und Zeit für Katrin.
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2: Nach den neuen Angriffen, zum Beispiel auf Stromanlagen, stellt sich die Frage, wie schützen wir unsere kritische Infrastruktur und wer ist dafür verantwortlich? Vor der Landtagswahl in Mecklenburg-Vorpommern holt die SPD in einer Umfrage auf. Und warum sind die Spritpreise aktuell wieder so hoch? Erst der Angriff auf ein Umspannwerk in Brandenburg am Dienstag. Direkt danach noch einer auf eine Anlage in Nordrhein-Westfalen. Und jetzt gab es auch noch einen Brandanschlag auf eine Rüstungsfirma in München. Das alles zeigt einmal mehr die kritische Infrastruktur in Deutschland. Die ist bedroht und damit auch unsere Sicherheit. Man kann vielleicht nachvollziehen, wenn Politiker wie NRW-Innenminister Reul sinngemäß sagen, wir können nicht jeden Strommast von einem Polizisten bewachen lassen. Wenn es aber heißt, die Betreiber und Firmen sollen selbst für mehr Schutz vor Angriffen sorgen, dann wirft das doch einige Fragen auf. Birte Sönnigsen, NDR 2 Berlin. Der Bundestag hat in diesem Jahr das sogenannte Kritis-Dachgesetz verabschiedet. Was regelt das genau?
3: Betreiber von kritischer Infrastruktur, die müssen Pläne machen, wie sie ihre Anlagen schützen wollen. Sie müssen regelmäßig Risikoanalysen vornehmen und die Pläne updaten. Wie das passieren soll, da gibt's ganz unterschiedliche Möglichkeiten. Zum Beispiel könnte es für manche Betriebe nötig werden, Zäune zu bauen oder Wachpersonal einzustellen, um Anlagen vor Sabotage zu schützen. Bei manchen Unternehmen geht es darum, eine Notstromversorgung sicherzustellen oder auch dafür zu sorgen, wenn es zu einem Stromausfall kommt, dass dann auch weiter kommuniziert werden kann, dass Internet und Telefon dann weiter funktionieren. Und Stichwort Meldepflicht. Bislang wusste der Bund oft nichts von den Vorfällen, denn längst nicht alle werden öffentlich bekannt. Und dadurch konnten dann andere Unternehmen zum Beispiel auch schlechter gewarnt werden. Das soll sich jetzt ändern. Der Bund soll mit diesem Gesetz eben erstmals einen Überblick bekommen.
2: Aber wie weit lässt sich dadurch auch verhindern, dass es zu Angriffen mit schwerwiegenden Folgen kommt, wie zum Beispiel der Stromausfall Anfang des Jahres in Berlin über Tage?
3: Absolute Sicherheit, die wird es nicht geben. Dafür wird auch dieses Gesetz nicht sorgen. Es kann nicht jedes Stück kritische Infrastruktur geschützt werden, wenn wir alleine an tausende Kilometer Stromleitung, Unterseekabel, Pipelines, Schienen denken. Grundsätzlich kann das Gesetz aber dazu beitragen, dass die Anlagen besser geschützt werden. Ob das aber wirklich ausreicht, das wird sich erst in der Praxis beweisen müssen. Ein zentraler Kritikpunkt von Fachleuten ist seit langem, dass das Gesetz viele Details jetzt noch gar nicht konkret regelt. Zum Beispiel, welche Vorgaben die Betreiber von kritischer Infrastruktur denn genau bekommen? Müssen die nur Pläne aufschreiben oder müssen die bestimmte Szenarien auch regelmäßig üben? Was gilt für Stromnetzbetreiber? Was gilt für Wasserwerke ganz konkret? Und dann müssen die ganzen Pläne und Sicherheitsmaßnahmen irgendwann ja auch umgesetzt werden, bis zum Jahr 2030 nämlich. Und das kritisieren einige Fachleute. Sie sagen, es muss viel schneller verbindliche Vorgaben für die Kritis-Unternehmen geben. Die müssen schneller als bis zum Jahr 2030 alle umgesetzt werden.
2: Dankeschön, Birte Sönnigsen, NDR 2 Berlin. Viele gucken gespannt auf die Landtagswahl am Sonntag in Sachsen-Anhalt. Da liegt die AfD mit klarem Vorsprung vorne und sie könnte sogar den ersten Ministerpräsidenten stellen. In Mecklenburg-Vorpommern steht die Landtagswahl dann zwei Wochen später an, am 20. September. Da hat sich der Vorsprung der AfD aber zuletzt verringert. Die SPD von Ministerpräsidentin Schwesig hat aufgeholt. Der NDR hatte bei Infratest DIMAP eine Umfrage in Auftrag gegeben und heute gab es die aktuellen Zahlen. Danach kommt die AfD auf 35%, die SPD auf 32, die Linke auf 11, die CDU auf 8, die Grünen auf 5 und das BSW wäre mit 4% draußen. Stefan Luthmann, NDR 2 Schwerin. Was lässt sich aus diesen Zahlen jetzt ablesen?
4: Also man muss sagen, es ist schon ziemlich bemerkenswert, welchen Aufholprozess die regierende SPD da bisher hingelegt hat. Vor einem Jahr, da lag die Partei mit 19% noch fast 20 Punkte hinter der AfD. Jetzt ist dieser enorme Rückstand auf nur noch 3 Punkte gesunken. Das heißt wohl auch, die SPD-Kampagne, die voll auf die Spitzenkandidatin Schwesig und ihren Amtsbonus als Ministerpräsidentin ausgerichtet ist, die zahlt sich aus. Die AfD hat ihr Potenzial vorerst ausgereizt, klebt bei Mitte 30% fest, muss man sagen. Und die kleineren Parteien, also Linke und CDU, Die lassen in diesem Zweikampf ganz klar weiter federn. Der CDU droht ein Debakel. 8%, wenn es so bleibt, wäre es das schlechteste CDU-Ergebnis bei einer Landtagswahl überhaupt. Der Tiefpunkt liegt bisher in Bremen. 1951 holte die CDU da 9%.
3: Jetzt regiert die SPD seit fast 28 Jahren. Das heißt, eine Wechselstimmung zeichnet sich nicht ab.
4: Eher nicht. Im Gegenteil, muss man sagen, die Zufriedenheitswerte der rot-roten Landesregierung haben sich leicht verbessert, liegen im positiven Bereich. Und 56% sagen, die SPD sollte die nächste Landesregierung anführen. Nur 31% bevorzugen die AfD. Und bei einer Direktwahl des Regierungschefs würden sich 60% für die Amtsinhaberin Schwesig entscheiden. Nur 25% für ihren Herausforderer Leif-Erik Holm von der AfD. Im Beliebtheitsranking, da liegen die Spitzen der Regierung Parteien ebenfalls deutlich vorn. 57% sind zufrieden mit der Regierungschefin Schwesig. Ein Plus von 4 Punkten. Zulegen konnte auch Simone Oldenburg von der Linken. Keine Bewegung zeigt sich dagegen bei Enrico Schuld von der AfD und CDU-Chef Daniel Peters. Seine Wahlkampagne, die ja auf die Mitte setzt und sich als Pol zwischen SPD und AfD verkaufen will, die scheint nicht zu zünden.
3: Was bedeuten die Ergebnisse denn jetzt für eine mögliche Regierungsbildung?
4: Also die amtierende rot-rote Landesregierung, die könnte nicht weitermachen. Nach diesen Zahlen würde sie ihre Mehrheit verlieren. Allerdings könnten die beiden Partner, also SPD und Linke, dann doch weiter regieren mit einer rot-rot-grünen Koalition, mit einem Dreierbündnis also. Für die AfD und ihr Ziel einer Alleinregierung würde es dagegen nicht reichen. 35%, das wäre deutlich zu wenig. Allerdings ihr Landtagswahlergebnis von 2021. Das würde die Partei dennoch verdoppeln. Als stärkste Kraft im Landtag hätte sie dann auch deutlich größeren Einfluss als bisher. Sie könnte dann zum Beispiel Untersuchungsausschüsse selbst beantragen oder auch die Wahl von Verfassungsrichtern blockieren. Und formal stünde der AfD auch der Posten des Landtagspräsidenten zu als stärkste Kraft. Allerdings scheint fraglich, ob sie dafür die nötige Mehrheit der anderen Fraktionen bekommen könnte.
3: Dankeschön, Stefan Luthmann, NDR 2 Schwerin. Das war fast schon zu ahnen. Kaum war klar, die Angriffe zwischen den USA und Iran verschärfen sich wieder. Da haben wir das direkt wieder an den Tankstellen gemerkt. Die Spritpreise sind nochmal deutlich gestiegen. Superbenzin EC hat einen Höchststand erreicht. Der Preis für einen Liter ist laut ADAC gestern im Schnitt auf 2,21 Euro gestiegen. Astrid Kühn aus der NDR Wirtschaftsredaktion. Warum?
5: Tja, wir sehen diese Preisspitzen am Rohstoffmarkt ja schon länger, in der vergangenen Woche aber nochmal ganz extrem. Rohöl der Sorte Brent hat sich binnen dieser Woche um rund 10% verteuert. Binnen eines Jahres sprechen wir schon um 35%. Klar, der Iran-Konflikt ist da ein ganz, ganz wichtiger Punkt, weil die Unsicherheit rund um die Straße von Hormuz da ist, aber auch ganz reell sehen wir ja schon, dass Förderanlagen oder Raffinerien auch beschädigt oder sogar zerstört werden. Dazu haben wir aber auch hier in Deutschland extreme Dürre gehabt. Wir haben das Niedrigwasser im Rhein und das führt dazu, dass die Schiffe gar nicht so viel Ladung transportieren können wie sonst. Und das verteuert dann auch noch die Transporte der Kraftstoffe. Da kommt also im Moment wirklich einiges zusammen.
3: Wie hängen denn der Rohölpreis und der Spritpreis an der Tankstelle zusammen?
5: Das ist ein ganz wichtiger Zusammenhang, denn man muss wissen, Rohstoffe wie Öl oder auch Gas, die werden ja an der Börse gehandelt. Und zwar gar nicht die Preise für die Rohstoffe, die wir jetzt verbrauchen, sondern die, die erst in ein paar Monaten geliefert werden. Und trotzdem haben aktuelle Ereignisse aber sofort eine Auswirkung auf den Preis, den wir zahlen, auch wenn die Konzerne die Rohstoffe für das Benzin an der Tanke natürlich eigentlich längst eingekauft haben. Das nennt man Rakete-Feder-Effekt, dass Konzerne Preissteigerungen, die sie erst in der Zukunft betreffen, trotzdem sofort an den Endkunden weitergeben. Und diesen Effekt sehen wir auch ganz aktuell. Der Rohölpreis ist gar nicht viel höher als im März oder April dieses Jahres und trotzdem ist E10 jetzt eben auf diesem Rekordniveau. Das bedeutet also, im Zweifel geht es mit den Preisen ganz schnell hoch, aber eher langsam wieder runter.
3: Worauf müssen wir uns denn dann jetzt weiter einstellen?
5: Der ADAC sagt jetzt schon, 2026 könnte das bisher teuerste Tankjahr ever werden. Die Empfehlung, vor 12 Uhr tanken, danach steigen die Preise ja oft schlagartig und sinken im Tagesverlauf auch eher nur moderat, Preis-Apps nutzen. Und mich würde es ehrlich gesagt auch nicht wundern, wenn wir bald wieder über einen Tankrabatt oder ähnliches diskutieren. Der Spiegel berichtet auch über Ideen, innerhalb der SPD eine Art Spritpreisdeckel einzuführen. Da ist sogar von Zerschlagung der Marktmacht der Konzerne die Rede. Also da könnten im Herbst neue Diskussionen auf uns zukommen, wenn dieser Preisdruck anhält und davon ist aktuell leider auszugehen.
3: Dankeschön, Astrid Kühn aus der NDR Wirtschaftsredaktion.
0: Und danke, Katrin Schlass, fürs NDR 2 Update. Die Temperaturen, sie halten sich, die sommerlichen. Also wären es jetzt 10 bis 15 Grad weniger, wäre das schon ein bisschen ungemütlicher, denn es gibt den ein oder anderen Schauer heute. Es sind viele Wolken unterwegs, kann auch ein bisschen windig sein. Aber die Temperaturen, die können sich sehen lassen bis 23 Grad in Salzgitter, Westerhever. An der Nordsee kommen wir auf 22 Grad, Wilhelmshaven 21 und Rostock 20 Grad. Und es soll später auch noch ein bisschen auflockern mit etwas Sonnenschein. Wobei es kann zwischendurch sowieso immer mal Sonne geben. Denn es gibt ja auch Wolkenlücken. Und nun der NDR 2 Verkehrsservice für den ganzen Norden mit Stau oder stockendem Verkehr ab 3 Kilometer Länge. A1 Lübeck Richtung Hamburg zwischen Basbüttel und Öjendorf 4 Kilometer stockend, 20 Minuten dauert's länger. Dann die A1 Osnabrück Richtung Bremen zwischen Dreieckstur und Bremen-Arsten 5 Kilometer Stau, eine ganze Stunde Verzögerung. A2 Hannover Richtung Berlin zwischen Allerengersleben und Alsleben 3 Kilometer Stau. Zur A7, da habe ich gleich 3 Meldungen. Einmal A7 Flensburg Richtung Schubi, zwischen Tarp und Schleswig-Schubi gibt es Grünpflege und deswegen ist bis 14.30 Uhr dort gesperrt. A7 Hannover Richtung Kassel zwischen Hildesheim und Derneburg-Salzgitter 4 Kilometer stockender Verkehr. A7 Hannover Richtung Hamburg zwischen Mellendorf und Schwarmstedt 6 Kilometer stockender Verkehr. Die A14 Wismar Richtung Schwerin im Kreuz Schwerin wegen Fahrbahnerneuerung bis 17 Uhr gesperrt. Das gilt ebenso für die A24 Hamburg Richtung Berlin, auch im Kreuz Schwerin natürlich, Fahrbahnerneuerung bis 17 Uhr gesperrt. A27 Bremerhaven Richtung Bremen, zwischen Bremen-Überseestadt und Bremen-Seebalsbrück 5 Kilometer Stau, Verzögerung knappe halbe Stunde. In Leer aus Friesland kommt es aktuell wegen eines Brandes auf einem Entsorgungsgelände zu einer starken Rauchentwicklung. Der Rauch zieht über ganz Ostfriesland hinweg, also bitte Fenstertüren schließen und Lüftungs- und Klimaanlagen abschalten. Dankeschön.
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0: So ist es. Und wenn du mit dem Einkaufswagen von hinten angerempelt wirst oder Leute hinter dir schon ihre Sachen aufs Band legen, während du selbst noch dabei bist, dann ist eine Sache klar, du bist an der Supermarktkasse. Und du bist nicht allein, ja. Über den Messenger, der ARD Sound App, da ist es ja die App, wo in der Zeit jetzt auch drin ist, die ARD Sounds App. Da kommen viele Erlebnisse von euch. Kirsten hat sich auch gemeldet aus Hamburg. Ich frage mich ja, schreibt sie, warum die Leute an der Kasse immer so extrem nah aufschließen müssen. Ja, das finde ich auch. Und wenn sie dann gemeinsam mit mir am Kartenlesegerät angekommen sind, dann drehe ich mich gern mal um und frage, ob sie jetzt für mich bezahlen möchten, da sie ja schon so praktisch nah stehen. Ja. Kirsten, ich kann es auch sehr, sehr nachvollziehen, denn mir geht es auch echt ein bisschen auf den Keks.
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0: Ihr hört den NDR 2 Vormittag. Wie immer mit Stories mitten aus dem Leben. Und wo erlebt man die Stories mitten aus dem Leben? Natürlich an der Supermarktkasse. An dieser Stelle nochmal recht lieben Dank und schöne Grüße an alle Kassiererinnen und Kassierer und Supermarktmitarbeiter. Also ich lobe auch immer, wenn ich sehe, wie schnell die das manchmal machen. Du bist ja noch gar nicht mit deinem Wagen rum, da liegen schon die Sachen drin quasi. Also da sage ich mal Respekt oder lobe einfach mal, dass sie da diesen Job machen und sich manchmal da auch noch einiges gefallen lassen müssen. Egal. Also, dafür erstmal lieben Dank. Und jetzt kommen wir zur NDR2-Hörerin Tora. Die hatte nämlich vergangene Woche auch ein Kassenerlebnis, ein spezielles.
1: Mein Mann und ich waren gemeinsam einkaufen und er belud das Band. Und ich fragte die Person neben mir mit sehr wenig Teilen in der Hand, wollen Sie schnell vor, bis wir hier alles auf dem Band haben, sind Sie wahrscheinlich schon längst zu Hause. Und derjenige ging vor. Das Gleiche wiederholte sich mit der Person danach. Ich glaube ebenfalls nur 2-3 Teilchen in der Hand. Und mein Mann schaute schon etwas kritischer und war aber immer noch am Beladen des Bandes. Und als ich die dritte Person aufforderte mit wenig Teilen, da äußerte er seinen Unmut. Und ich sagte dann nur ganz kurz, keine Sorge, er tut nichts. Und wir lachten alle. Und bis wir dann unsere Einkäufe tatsächlich im Wagen verstaut haben, hatte mein Mann auch wieder gute Laune. Ja, also so viel dazu. In diesem Sinne weiterhin fröhliches Einkaufen und aufeinander achten.
0: Ja, tschüss. Eine sehr schöne Geschichte. Und Grüße an deinen Mann auch an dieser Stelle. Und wie ich hörte, seid ihr auch mittlerweile zu Hause angekommen. Das ist dann ja auch schön.

0: Toto Africa.
1: Schöner Song. Beste Musik bei NDR 2. 12 Uhr und 30 ganz genau. Für euch der NDR 2 Verkehrsservice. Das ist der für den ganzen Norden. Wir gucken auf Stau oder stockenden Verkehr ab 3 Kilometer. Damit es nicht zu lange ist, haben wir vorsortiert, obwohl es ist auch so genug, kann ich euch sagen. Wir haben die A2 gleich, aber erst einmal die A1 und die haben wir gleich zweimal. Also Lübeck Richtung Hamburg, zwischen Basbüttel und Öhendorf 4 Kilometer stockender Verkehr. Und nochmal A1 Osnabrück Richtung Bremen, zwischen Dreieck Stur und Bremen-Arsten 5 Kilometer Stau. Es dauert dort leider eine ganze Stunde, bis man da so durch ist. A2 Hannover Richtung Berlin, zwischen Allerengersleben und Alsleben 3 Kilometer Stau. Dann die A7, die haben wir gleich dreimal, einmal Flensburg Richtung Hamburg, zwischen Tarp und Schleswig-Schubi, ist bis 14:30 noch gesperrt, da wird der Grünstreifen gepflegt. Dann die A7 Hannover Richtung Kassel, zwischen Hildesheim und Derneburg-Salzgitter 4 Kilometer stockender Verkehr. A7 Hannover Richtung Hamburg, zwischen Mellendorf und Schwarmstedt 6 Kilometer stockend. Die A14 Wismar Richtung Schwerin ist im Kreuz Schwerin wegen Fahrbahnerneuerung bis 17 Uhr gesperrt, und das gilt auch für die A24 Hamburg Richtung Berlin, Kreuz Schwerin, Fahrbahnerneuerung und bis 17 Uhr dort gesperrt. Soweit, alles Wichtige. Und nun?
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1: Nun wird es Zeit, dass wir gleich mal wieder spielen, das 45-Sekunden-Quiz. Es geht um Allgemeinbildung. So Fragen wie, was zum Beispiel ist ein Euphonium? Da guckt ihr, wa? Also es ist keine einfache Frage und deswegen kommt sie gleich auch gar nicht im Quiz. Das sind zwar auch nicht nur einfache Fragen, aber das finde ich schon ein bisschen speziell, muss ich sagen. Ich habe ja selber diese Frage rausgesucht und die Antwort wäre, das ist ein Blasinstrument. Ein Euphonium ist ein Blechblasinstrument. Ich kenne aber auch niemanden, der das spielt. Es sieht im Grunde genommen aus wie eine kleinere Tuba, würde ich jetzt einfach mal sagen. Und jetzt wisst ihr es auf jeden Fall. Euphonium. Nie wieder vergessen. Und die Fragen, um die es richtigerweise geht und die ein bisschen vielleicht einfacher dann doch sind, die gibt es gleich im 45-Sekunden-Quiz zum Betraten mitspielen.

0: Zeit, mal mitzuspielen hier beim 45-Sekunden-Quiz, wenn ihr es noch nicht getan habt. Es geht um Allgemeinbildung und wenn ihr gleich mal ein bisschen den Test macht und vielleicht einfach mal so mitspielt vorm Radio, dann werdet ihr merken, dass ihr doch so einiges wisst. 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Zum Beispiel für Herbert Grönemeyer, da möchte auch Daniel hin aus Einweg. Er ist Referendar am Gymnasium, Fächer Deutsch und Religion. Und sag mal Daniel, war das so, dass es dir als Schüler schon so viel Spaß gemacht hatte, dass du gedacht hast, ja, da verlängere ich einfach mal ein bisschen?
1: Ja, ich habe einfach mich entschieden, so nach dem Abitur, ja, kannst du machen Lehramt und dann habe ich das jetzt fertig studiert und jetzt bin ich im Rest.
0: Okay. Wie ist denn das, wenn du jetzt mal nicht in der Schule bist? Was sind so deine Hobbys, was machst du gerne?
1: Ich lese tatsächlich sehr viel, ich mag den ESC, sowas alles in die Richtung.
0: Okay. Also wir fangen jetzt tatsächlich mit einer Musikfrage an, hat jetzt aber nichts so mit dem ESC zu tun, aber ich denke mal, ich nenne dir zwei Songs, du sagst mir, wer es singt und das schaffen wir.
2: Ja. 45 Sekunden ab jetzt.
0: Haus am See und Alles Neu sind Songs von?
1: Peter Fox.
0: Stolz und Vorurteil ist ein Roman von welcher Schriftstellerin?
1: Jane Austen.
0: Was sind Rigatoni?
1: Nudeln.
0: In welchem Land findet man den Plattensee Balaton?
1: Ungarn.
0: Wie oft hat der VfL Osnabrück gestern gegen die Bayern im DFB-Pokal getroffen?
1: Einmal.
0: Superman heißt im normalen Leben Clark Kent und wie heißt Spider-Man?
1: Peter Parker.
0: Wir rechnen 77 mal 7.
1: Weiter.
0: Bad Segeberts bekannter Winnetou-Darsteller ist heute 43 geworden und heißt?
1: Weiter.
0: Wer ist aktuell Bundesministerin für Wirtschaft und Energie?
1: Katrin Reiche.
0: Katharina, aber das lassen wir auf jeden Fall durchgehen. Ja, natürlich, Reiche hätte ja auch gereicht, sag ich jetzt mal. Also, Katharina Birgit Reiche, wenn du es genau wissen möchtest. Aber ja, das wusstest du ja Bescheid. Jane Austen ist auch richtig toll, wunderbar. Dann haben wir Peter Parker richtig. Wir haben 1-4 VfL Osnabrück, aber einen haben sie immerhin gemacht, sogar geführt. Dann haben wir Balaton, Plattensee, Ungarn. Die Nudeln sind Rigatoni und Peter Fox ist auch richtig. Da kommen wir aber auf sehr gute 7 Punkte.
1: Ja, ist doch schön.
0: Finde ich auch. Daniel, damit liegst du vorn.
1: Ja.
0: Da werden die Schüler vor Freude jetzt in die Hände klatschen, doch.
1: Ja.
0: Mal gucken. Breites Wissen, sag ich mal. Und ich wünsche dir heute noch einen richtig schönen Donnerstag.
1: Dir auch.
0: Danke dir. Und eine kleine Sache müssen wir noch mal ganz kurz auflösen, denn die Rechenaufgabe 77 mal 7 sind 539 und da war ja noch die Frage nach unserem Winnetou, das ist natürlich Alexander Klaas. Vollkommen richtig. Ihr habt es natürlich gewusst. Ja, ich weiß.

0: Ihr hört dann der 2 natürlich mit der besten Musik hier bei uns. Und davon haben wir auch noch viel, viel, viel mehr.
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0: Robbie Williams mit der besten Musik hier bei NDR 2. Ich wünsche euch einen schönen Donnerstag. Und jetzt wird es so langsam Zeit für die Nachrichten. Es geht auf 13 Uhr zu. Wie gut ist unsere kritische Infrastruktur geschützt? Die Frage stellt sich immer mehr nach den neuen Angriffen auf Stromanlagen.
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2: In Brandenburg und Nordrhein-Westfalen gab es in dieser Woche Angriffe auf Stromumspannwerke. Deswegen haben auch in Hamburg Einsatzkräfte untersucht, ob die Anlagen da in Ordnung sind. Bundesweit fordern Politiker, Konsequenzen zu ziehen. Mario Kubina, NDR 2 Berlin.
3: Der nordrhein-westfälische Innenminister Reul bringt im ZDF-Interview eine eigene Drohnenabwehr von Betreiberfirmen ins Gespräch. Der CDU-Politiker merkt an, dass nicht jedes Umspannwerk von Polizisten bewacht werden kann. Ganz ähnlich die deutsche Polizeigewerkschaft. Aus ihrer Sicht ist der Schutz kritischer Infrastrukturen Aufgabe der Betreiber selbst. Der Bundesverband der erneuerbaren Energien spricht sich für ein Backup-System für Notfälle aus.
2: 2,5 Wochen vor der Landtagswahl in Mecklenburg-Vorpommern holt die regierende SPD auf. Laut einer Umfrage von Infratest DIMAP im Auftrag des NDR kommen die Sozialdemokraten aktuell auf 32%. Sie liegen damit nur noch 3 Punkte hinter der AfD mit 35%. Konstanze Semidey, NDR 2 aktuell.
4: 35% der Stimmen würde die AfD demnach bekommen, wenn jetzt Landtagswahl wäre. Das ist 1 Punkt weniger als bei der Umfrage im Juli. Die SPD konnte sich im Vergleich zum Juli um 3 Prozentpunkte verbessern. Mit deutlichem Abstand, 11%, folgt die Linke. Die CDU hat 1 Punkt verloren und liegt bei 8%. Die Grünen würden mit exakt 5% den Sprung in den Landtag schaffen. Das ist allerdings sehr wackelig. Das BSW schafft es, stand jetzt mit 4% nicht. Andere Meinungsforschungsinstitute haben einen größeren Abstand zwischen AfD und SPD ermittelt. Die Institute wenden unterschiedliche Erhebungsmethoden an. Das kann zu größeren Abweichungen führen.
2: Die Preise für bestimmte Benzinsorten an den Tankstellen haben einen neuen Höchstwert erreicht. Kraftstoff der Sorte E10 hat gestern laut ADAC im Schnitt pro Liter 2,215 Euro gekostet. Neben Benzin sind auch die Preise von Öl und Gas zuletzt gestiegen. Nicolas Lieven aus der NDR-Wirtschaftsredaktion, woran liegt das?
5: Probleme bei den Raffinerien, das heißt, sie sind zum Teil zerstört in der Golfregion, aber auch in Russland. Dazu kommt natürlich auch noch die Dürre. Die Binnenschifffahrt hat ja auch mit niedrigen Wasserständen zu kämpfen. Und dann kommen natürlich noch die Zweitrundeneffekte. Und die treffen sowohl die Wirtschaft als auch die privaten Haushalte. Heißt, Energie steckt da überall drin, im Transport, in der Produktion, als Grundstoff. Also das werden wir noch sehen und erleben auch bei den Lebensmitteln, bei Waren und irgendwie an allen möglichen erdenklichen Stellen auch.
2: In Hamburg sind in dieser Woche 2 Männer durch Schüsse ums Leben gekommen. Die Mordkommission hat am Tatort Waffen und Munition sichergestellt und außerdem Autos beschlagnahmt. Die beiden Männer waren am Dienstag nahe den Messehallen im Stadtteil St. Pauli getötet worden. Ein dritter wurde verletzt. Nach NDR-Informationen deutet inzwischen vieles darauf hin, dass die Tat auf Streit in der organisierten Kriminalität zurückgeht. Von den Tätern fehlt weiter jede Spur.
0: Soweit die NDR 2 Nachrichten. Jetzt haben wir es 13.02 Uhr und es wird Zeit fürs Wetterchen. Und da geht's hoch bis auf 23 Grad. Also das zumindest ist ja noch sommerlich in Meppen. In Hamburg-Harburg sind wir bei 22 Grad unterwegs. In Bispingen kommen wir auf 21 und in Wilster auf rund 20 Grad. Es gibt auch noch ein bisschen Sonnenschein, soll später noch ein bisschen auflockern hier und da, aber immer mal wieder Regen. Nicht? Das habt ihr wahrscheinlich schon gemerkt. Viele Wolken sind unterwegs und ein bisschen windig ist es dazu auch noch. Und jetzt kommen wir zum NDR 2 Verkehrsservice für den ganzen Norden mit Stau oder stockender Verkehr ab 3 Kilometer. A1 Lübeck Richtung Hamburg zwischen Stapelfeld und Öjendorf 5 Kilometer stockend. A1 Osnabrück Richtung Bremen zwischen Dreieck Stur und Bremen-Hemmerlingen 4 Kilometer Stau. Knappe halbe Stunde dauert es länger. A7 Flensburg Richtung Schubi, Flensburg Richtung Hamburg, so ist richtig, zwischen Tarp und schließlich Schubi, Grünpflege bis 14.30, da noch gesperrt. Dann die A7 Hannover Richtung Kassel, zwischen Hildesheim und Derneburg-Salzgitter, 4 Kilometer stockender Verkehr. A7 Hannover Richtung Hamburg zwischen Mellendorf und Schwarmstedt, 5 Kilometer stockend. A21 Kiel Richtung Bark der Heide zwischen Lezen und Bad Oldesloe Süd, 5 Kilometer nach einem Unfall und eine gute halbe Stunde braucht ihr da länger. Und dann kommt nochmal die A7 aktualisiert sozusagen, Hamburg Richtung Hannover zwischen Soltau Ost und Soltau Süd, da haben wir 3 Kilometer Stau.
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0: Stehst du da mit deinem Einkaufskorb in der Schlange und plötzlich kommt da irgend so ein Mensch von der Seite und schiebt sich da rein, legt schon mal alles schnell schön breit aufs Band und du denkst, was ist denn hier los? Herzlich willkommen im Supermarkt im Norden. Ja, da kann man sowas erleben und wir sammeln eure Erlebnisse und Stories über die ARD Sounds App und die findet ihr natürlich einfach dort, wo es Apps gibt. Jawohl. Und NDR 2 findet ihr in dieser App auch. Und die neuesten Erlebnisse, die hört ihr gleich.

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1: Ist es eigentlich okay, wenn man sich an der Kasse, also an der Supermarktkasse, gleich vorne hinstellt, wenn man irgendwas reklamieren möchte? Ich weiß nicht, aber in dem Supermarkt, wo ich bin, da machen die Leute das immer so. Oder stellt man sich in die Schlange und wartet, bis man dran ist? Keine Ahnung. Also wirklich keine Ahnung an dieser Stelle. 13:14 Uhr. Ja, wir plaudern so ein bisschen über die Dinge, die man an der Supermarktkasse erlebt. Ja, die armen Kassiererinnen und Kassierer, denke ich manchmal. Auf jeden Fall erlebt man so einiges, wenn man da steht und wartet, dass man dran ist. Und über die ARD Sounds App bekomme ich auch viele Erfahrungen von euch. Daniel aus Wismar hat sich gemeldet. Ich bin Lehrer, schreibt er. Und führe jeden Tag solche erzieherischen Gespräche und es nervt mich maximal, wenn ich das auch in meiner Freizeit tun muss, aber mittlerweile ist mir das Schnuppe. Ich rede mit solchen Leuten, dann im Supermarkt, wie mit meinen Fünfklässlern. Ich stelle simple Fragen aller, wie verhalten wir uns an der Kasse? Oder was meinen Sie, warum ich Sie jetzt anspreche? Allerdings erst nach dem freundlichen Hinweis, wer vorne in der Schlange stand. Ja, Ralf hat uns auch noch eine Sprachnachricht geschickt.
2: Was ich immer grenzwertig finde, ist, wenn die Leute dann endlich vorne an der Kasse angekommen sind, ihre Ware wieder in den Wagen packen und dann erst anfangen, ihr Portemonnaie zu suchen und in diesem Portemonnaie dann nach Geld, meistens ja nach Kleingeld, rumkramen und das irgendwie endlos lange dauert, bis sie dann endlich die passende Summe zusammen haben. Und jetzt gibt es auch noch eine Steigerung. Jetzt fangen die Leute an, dann erst ihr Handy zu suchen und auf dem Handy dann rumzuscrollen, um die passende App für den passenden Supermarkt zu finden.
1: Ja, da hast du recht. Also das kenne ich allerdings auch und ich habe den gleichen Gedanken. Ich denke mal, ey, wenn du jetzt eben gerade schon 5 Minuten an der Kasse gestanden hast, dann hättest du doch währenddessen vielleicht schon mal das ein oder andere vorbereiten können. Ja, dass man da ein bisschen schneller vorankommt. Aber meine Güte nochmal, was weiß ich schon.

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0: Singt er mal, schicken. So, jetzt haben wir es 13:30 und es wird Zeit für den NDR2-Verkehrsservice für den ganzen Norden. Und wir gucken auf Stau oder stockenden Verkehr ab. 3 Kilometer jetzt. A1 Lübeck Richtung Hamburg zwischen Stapelfeld und Öhlendorf. 4 Kilometer stockender Verkehr. Die A1 Osnabrück Richtung Bremen zwischen Bremen, Brinkum und Asten 4 Kilometer Stau. 20 Minuten dauert es dort länger. A7 Flensburg Richtung Hamburg zwischen Tarp und Schleswig-Schubi. Grünpflege ist angesagt, bis 14:30 gesperrt. A7 Flensburg Richtung Hannover zwischen Hamburg-Stellingen und Waltershof 4 Kilometer stockender Verkehr. A7 Hannover Richtung Hamburg zwischen Mellendorf und Schwarmstedt 5 Kilometer stockend. Und A21 Kiel Richtung Bargteheide zwischen Schwissel und Bad Oldesloe Süd 2 Kilometer Stau und rund 20 Minuten, die es dort länger dauert.
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0: Und mit euren Supermarkt-Stories, zum Beispiel der von Michaela aus Immelmüren, die schön grüßt. Hallo Holger, ich hatte mal eine putzige Begebenheit im Supermarkt. Ein Kleinkind im Sitz des Einkaufswagens schaut in den Wagen der Nachbarin und fragte: Warum hast du denn so wenig eingekauft? Darauf die ältere Dame: Ich habe nicht so viel Geld und kann nicht viel einkaufen. Das Kind: Da musst du mal zur Arbeit gehen und Geld verdienen, dann kannst du wieder mehr einkaufen. Und alle haben gelacht. Ein kleiner Schlaufuchs.

Ach ja, ich wünsche euch einen wunderschönen Donnerstag mit NDR 2. Der Sommerurlaub ist bei vielen schon wieder, ach so gut, wie vergessen. Ich meine, es ist ja schnell wieder mittendrin, sag ich mal. Aber man kann sich auf das nächste Erlebnis freuen und dafür gibt's hier uns. Wir schicken euch nämlich Tickets für die

0: 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So, ihr könnt euch ja schon mal so ein bisschen darauf vorbereiten, indem ihr vielleicht ein paar Songs von Fantafia hört. Ich habe auch einen für euch, die beste Musik, MFG. Mit freundlichen Grüßen gibt's jetzt hier bei uns für euch.
1: Nun, da sich der Vorhang der Nacht von der Bühne hebt, kann das Spiel beginnen, das uns vom Drama einer Kultur

Fanta 4 mit freundlichen Grüßen gleich für euch. Jessica und Harald am Start. Das ist der NDR 2 Nachmittag und ich komme morgen wieder, so gegen 10.

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0: Nachmittag mit NDR 2. Wie gut ist unsere kritische Infrastruktur geschützt? Die Frage stellt sich einmal mehr nach den neuen Angriffen auf Stromanlagen.
1: Es ist 14 Uhr.
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3: In Brandenburg und Nordrhein-Westfalen gab es ja in dieser Woche Angriffe auf Stromumspannwerke. Deswegen haben auch in Hamburg Einsatzkräfte untersucht, ob da die Anlagen in Ordnung sind. Die kritische Infrastruktur ist in Deutschland auch grundsätzlich in Gefahr, heißt es aus dem Innenministerium. Birte Sönnigsen, NDR 2 Berlin.
4: Bundesinnenminister Alexander Dobrindt hatte die Bedrohungslage für Deutschland ja hochgestuft. Seit Juli spricht er von einer hohen Gefährdungslage. Deutschland müsse jederzeit mit dem Risiko von Anschlägen rechnen, sagt Dobrindt. Das Bundesinnenministerium stuft auch die kritische Infrastruktur in Deutschland grundsätzlich als stark gefährdet ein. NRW-Innenminister Herbert Reul von der CDU hat jetzt nochmal eine Debatte wieder befeuert, welche Rechte Betreiber von kritischer Infrastruktur bekommen sollen. Zum Beispiel dürfen die in Zukunft Drohnen selbst einfach abwehren.
3: 2,5 Wochen vor der Landtagswahl in Mecklenburg-Vorpommern holt die regierende SPD auf. Laut einer Umfrage von Infratest DIMAP im Auftrag des NDR kommen die Sozialdemokraten aktuell auf 32% und sie liegen damit nur noch 3 Punkte hinter der AfD. Stefan Luthmann, NDR 2 Schwerin, was sagt das aus?
5: Also man muss sagen, es ist schon ziemlich bemerkenswert, welchen Aufholprozess die regierende SPD da bisher hingelegt hat. Vor einem Jahr, da lag die Partei mit 19% noch fast 20 Punkte hinter der AfD. Jetzt ist dieser enorme Rückstand auf nur noch 3 Punkte gesunken. Das heißt wohl auch, die SPD-Kampagne, die voll auf die Spitzenkandidatin Schwesig und ihren Amtsbonus als Ministerpräsidentin ausgerichtet ist, die zahlt sich aus. Und die kleineren Parteien, also Linke und CDU, die lassen in diesem Zweikampf ganz klar weiter federn. Der CDU droht ein Debakel. 8%, wenn es so bleibt, wäre es das schlechteste CDU-Ergebnis bei einer Landtagswahl überhaupt.
3: Der Benzinpreis an den Tankstellen in Deutschland, der hat ein neues Allzeithoch erreicht. Laut ADAC hat ein Liter Super E10 gestern im Schnitt 2,215 Euro gekostet. Astrid Kühn aus der NDR Wirtschaftsredaktion.
6: Ein wichtiger Grund für den jüngsten Preisschub ist der Iran-Krieg. Nachdem die USA ihre Angriffe wieder aufgenommen und Teheran mit Gegenangriffen reagiert hatte, haben auch die Rohölpreise wieder deutlich angezogen. Bei den Angriffen wurden teilweise Raffinerien zerstört oder beschädigt, was für dauerhafte Lieferschwierigkeiten sorgen könnte. Dazu kommt, dass das Niedrigwasser am Rhein zu Transportproblemen in der Schifffahrt führt. All das verteuert den Kraftstoff. E10 ist die günstigste gängige Benzinsorte in Deutschland und üblicherweise günstiger als E5.
3: Nach den tödlichen Schüssen auf 2 Männer in Hamburg hat die Mordkommission am Tatort Waffen und Munition sichergestellt und außerdem Autos beschlagnahmt. Die beiden Männer waren am Dienstag nahe den Messehallen im Stadtteil St. Pauli erschossen worden. Ein dritter wurde verletzt. Nach NDR-Informationen deutet inzwischen vieles darauf hin, dass die Tat auf Streit in der organisierten Kriminalität zurückgeht. Von den Tätern fehlt weiter jede Spur.
0: Ja, heute haben wir Kantinenwetter. Man nimmt, was kommt und hofft insgeheim, dass es morgen ein bisschen besser wird. Oder?
7: Nicht so.
0: Nee,
7: das ist heute, also im Gegensatz zu morgen, ist es heute noch richtig schön. Aber auch heute ist es ja schon, muss man sagen, ziemlich öseliges Schmuddelwetter. Viel Grau, immer wieder Regen. Im Westen gibt es auch mal ein bisschen Sonne. Aber zum Abend hin verziehen sich die Wolken nochmal. Und es ist einigermaßen mild. Also der Sommer gibt noch nicht kampflos auf. Wir haben 19 Grad heute maximal in Bad, 20 Grad in Kiel, 21 am Schalsee und bis 23 Grad heute in Wunsdorf.
0: Das ist ja fast genau das gleiche Wetter wie gestern.
7: Mhm.
0: Mhm. Lass dir doch mal was Neues einfallen.
7: Ja, morgen kommt was Neues, okay, versprochen.
0: Alles klar. Okay. So, der NDR 2 Verkehrsservice für den ganzen Norden. Es ist 14:04. Stau und auch stockender Verkehr ab 3 Kilometer Länge. A1 Bremen Richtung Osnabrück zwischen Uphusen, Bremen, Mahndorf und Arsten 4 Kilometer Stau. A1 Osnabrück Richtung Bremen zwischen dem Dreieck Stur und Bremen, Arsten 5 Kilometer Stau, 20 Minuten Verzögerung. A2 Hannover Richtung Berlin zwischen Allerengersleben und Alsleben 4 Kilometer Stau.
8: Es geht auf die A7 Flensburg Richtung Hannover zwischen dem Dreieck Hamburg Nordwest und Waltershof 4 Kilometer stockend und die A7 Hannover Richtung Hamburg zwischen Mellendorf und Schwarmstedt 7 Kilometer Stop and Go. Da dauert es 20 Minuten länger. Und das war's. Gute und sichere Fahrt für euch.
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7: Wir wünschen euch einen guten Donnerstag und ihr wisst, das Schlimmste ist, wenn das Bier alle ist. Und dann auch noch in einem Verein, das geht gar nicht. Ist gerade in Hennstedt-Ulzburg passiert. 2 50-Liter-Fässer wurden weggeklaut. Die Polizei sucht nach Hinweisen.
0: Boah. einem Sportverein das Bier wegnehmen ist ja so die Erwachsenenversion von einem Kind einen Lolli klauen. Ja. Es gibt einfach minus 10.000 Karma-Punkte.

0: Schönen Nachmittag mit NDR 2. Jessica und Hartland hier am Donnerstag, das andere Wort mit D. Ich habe mich gestern gefreut, ich habe ein bisschen in meinem Schrank gewühlt. Und ganz hinten, ne, da ist der Rollkragenpullover. Ich habe ihn gefunden.
1: Darüber hast du dich gefreut?
0: Ja, also jetzt nicht so direkt über den Pulli, aber allgemein, dass es jetzt demnächst wieder herbstlicher wird, dann wird es ja auch wieder ein bisschen gemütlich. Man ist nicht ständig irgendwo unterwegs, im Garten oder so. Ich finde den Herbst toll. Also der gibt einem auch immer so ein bisschen Zeit runterzukommen, ne?
1: Ja, fürchterlich. Fürchterlich.
0: Ich so bin unterschiedlich
1: immer so
0: kann das sein.
1: Traurig, wenn der Sommer zu Ende geht. Man merkt es ja jetzt schon abends, dass es früh dunkel wird und dass es teilweise wirklich frisch ist. Keine lauen Abende mehr auf dem Balkon oder im Garten. Keine Festivals mehr. Kein heute brauche ich maximal einen Pulli zum Gassi gehen. Oh, ich bekomme immer richtigen Blues, wenn der Herbst kommt.
0: Nein. Ja, da müssen wir ganz viel senden hier bei NDR 2 im Studio. Hier ist es ja immer kalt. Da merkst du gar nicht, dass eine neue Jahreszeit kommt.
1: Ja, toll.

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0: Der Song von Lana Del Rey passt. Summertime Sadness. Eigentlich so Spätsommertime Sadness.
1: Ja.
0: Aber wir lassen uns nicht unterkriegen.
1: Nein,
0: auf jeden Fall nicht. 14.30 Uhr ist es, der NDR2-Verkehrsservice für den ganzen Norden. Stau und auf stockender Verkehr ab 3 Kilometer Länge für euch. A1 Bremen Richtung Osnabrück zwischen Uphus und Bremen-Mahndorf und Asten 4 Kilometer Stau. A1 Osnabrück Richtung Bremen zwischen dem Dreieck Stur und Bremen-Asten 5 Kilometer Stau. Verzögerung 20 Minuten. A2 Braunschweig Richtung Dortmund zwischen Hannover-Ost und Hannover-Bodfeld 4 Kilometer Stau. A2 Hannover Richtung Berlin zwischen Allerengersleben und Alsleben 4 Kilometer Stau.
2: Es geht auf die A7 Flensburg Richtung Hannover, zwischen dem Dreieck Hamburg-Nordwest und Waltershof 5 Kilometer stockender Verkehr. Die A7 Hamburg-Hannover zwischen Soltau-Ost und Dorfmark 4 Kilometer Stau. A7 Hannover in Richtung Hamburg zwischen Mellendorf und Schwarmstedt 7 Kilometer stocken, 20 Minuten dauert's länger. Und die A24 noch Hamburg Richtung Berlin zwischen Rheinbeek und Schwarzenbeek-Rande 3 Kilometer Stau. Und das war's. Gute und sichere Fahrt für euch.

0: Der NR2-Nachmittag ist hier mit Jessica und Hadeland am Donnerstag. Kennst du Andi? Andi Arbeit? Soll ich dir mal sagen, wie wir das früher gemacht haben? Schneller. Oder auch ein Klassiker, wenn du anpackst, ist so, als ob zwei loslassen.
1: Ah, den habe ich auch schon mal gehört. Herzlich willkommen im ersten Ausbildungsjahr. Das sind so die klassischen Sätze, die traditionell bis heute an die Auszubildenden weitergegeben werden. Zahntechnik, Pflege, Hafenlogistik, Anlagenmechanik. Das Ausbildungsjahr bei uns läuft in einigen Betrieben seit genau einem Monat. Viele andere starten aber auch heute. Und wir haben uns umgehört, wie war denn euer erster Tag in der Ausbildung damals?
2: War beim Zoll, da wurden wir alle an einem Tag dann vereidigt und zwar nette Leute dort, Leute, mit denen ich nachher auch noch lange Kontakt gehabt habe.
3: Ich habe in der Landwirtschaft mega gelernt und da war das früher hart, das war nicht wie heute, man musste nur parieren. Ich habe gleich 15 Kühe mit der Hand melken müssen, morgens und abends. Ne?
4: Da haben wir erstmal eine Rallye durch die ganze Stadt gemacht, um Kiel kennenzulernen, das war sehr nett.
5: Es war ziemlich warm und weil wir alle dachten, wir müssten uns ganz förmlich kleiden, trugen wir lange Hosen und langärmelige Hemden, Krawatte und sogar noch Sakko und es war ziemlich, ziemlich warm.
1: Ach, das mit dem Dresscode ist heutzutage in den meisten Berufen zum Glück nicht mehr so streng, bei uns im Radio ja auch völlig egal.
0: Ja, beim NDR2-Spezial geht es heute Abend zum Start des neuen Ausbildungsjahres um junge Menschen, die ins Berufsleben starten oder eben nicht, weil viele sind auch noch ohne Lehrstelle. Deswegen bieten ja auch immer mehr Firmen Last-Minute-Ausbildungsstarts an. Und obwohl wir allen natürlich eine tolle erste Zeit im neuen Beruf wünschen, merkt man halt manchmal auch schnell, oh Mist, irgendwie ist dieser Beruf gar nichts für mich. Und das NDR2-Spezial heute Abend gibt es rund um das Thema Ausbildung. Also die Probleme, die es gibt, die Chancen, die Tipps und auch freie Stellen. Schaltet gern mal ein. Heute kurz nach 18 Uhr, nach den Nachrichten geht's los. Das NDR2 Spezial zum Ausbildungsstart.

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0: Seid bei NDR 2. Angriffe auf Gaspipelines, Stromanlagen oder Bahnstrecken. Gerade gibt es noch mal neue Diskussionen darüber, wie gut wir in Deutschland vor sowas geschützt sind.
1: Es ist 15 Uhr.
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3: In Brandenburg und Nordrhein-Westfalen gab es in dieser Woche Angriffe auf Stromumspannwerke. Deswegen haben auch in Hamburg Einsatzkräfte untersucht, ob da die Anlagen in Ordnung sind. Bundesweit fordern Politiker, Konsequenzen zu ziehen. Mario Kubina, NDR 2 Berlin.
4: Der nordrhein-westfälische Innenminister Reul bringt im ZDF-Interview eine eigene Drohnenabwehr von Betreiberfirmen ins Gespräch. Der CDU-Politiker merkt an, dass nicht jedes Umspannwerk von Polizisten bewacht werden kann. Ganz ähnlich die deutsche Polizeigewerkschaft. Aus ihrer Sicht ist der Schutz kritischer Infrastrukturen Aufgabe der Betreiber selbst. Der Bundesverband der erneuerbaren Energien spricht sich für ein Backup-System für Notfälle aus.
3: Und das ist auch so ein Fall. Es geht um den Anschlag auf die Nord Stream Gasleitungen. Dazu startet jetzt in Hamburg ein Prozess, und zwar am 14. Oktober. Angeklagt ist ein früherer Offizier der ukrainischen Armee. Er hat laut Bundesanwaltschaft die Sprengstoffattacke koordiniert. Ilke Spanner, NDR 2 Hamburg.
5: Mit Beginn des russischen Angriffskrieges auf die Ukraine soll er im Auftrag staatlicher Stellen den Plan entwickelt haben, die von Russland durch die Ostsee verlaufenden Erdgasleitungen Nord Stream 1 und 2 zu zerstören. Damit sollten nach Überzeugung der Bundesanwaltschaft Gaslieferungen unterbunden und verhindert werden, dass Russland die Einnahmen daraus zur Finanzierung seiner Kriegsführung nutzt. Die Bundesanwaltschaft hat den Angeklagten wegen Kriegsverbrechen vor Gericht gebracht. Der Angeklagte war vor einem Jahr im Urlaub in Italien verhaftet worden. Gegen ihn lief ein europäischer Haftbefehl.
3: Die Preise für bestimmte Benzinsorten an den Tankstellen, die haben einen neuen Höchstwert erreicht. Kraftstoff der Sorte E10 hat gestern laut ADAC im Schnitt pro Liter 2,215 Euro gekostet. Neben Benzin sind auch die Preise von Öl und Gas zuletzt stark gestiegen. Nicolas Lieven aus der NDR Wirtschaftsredaktion, woran liegt das?
6: Probleme bei den Raffinerien, das heißt, sie sind zum Teil zerstört in der Golfregion, aber auch in Russland. Dazu kommt natürlich auch noch die Dürre. Die Binnenschifffahrt hat ja auch mit niedrigen Wasserständen zu kämpfen. Und dann kommen natürlich noch die Zweitrundeneffekte, und die treffen sowohl die Wirtschaft als auch die privaten Haushalte. Heißt, Energie steckt da überall drin, im Transport, in der Produktion, als Grundstoff. Also das werden wir noch sehen und erleben auch bei den Lebensmitteln, bei Waren und an allen möglichen erdenklichen Stellen auch.
3: Der zweifache Olympiasieger im Kanu, Ronald Raue, wird neuer Staatsminister für Ehrenamt und Sport. Das hat Kanzler Merz auf Instagram geschrieben. Raue war nicht nur bei Olympischen Spielen erfolgreich, er hat auch mehr als 30 Welt- und Europameistertitel geholt, und außerdem engagiert er sich im Europäischen Olympischen Komitee.
1: Das NDR2-Wetter, ja, wir haben den 3. September, der Sommer ist noch da. Aber mittlerweile so eher auf Minijob-Basis, glaube ich.
7: Ja, es ist ein bisschen nass heute, ein bisschen grau. Ein richtig schöner norddeutscher Schmuddeltag. Es kommt auch immer wieder Regen vorbei. Allerdings im Westen auch ein bisschen Sonne. Und zum Abend hin verziehen sich die Wolken auch wieder. Dazu ist es einigermaßen mild. Wir haben maximal 19 Grad in Barth, 20 in Freiburg an der Elbe, 21 in Seesen und bis 23 Grad in Hannover heute.
1: Der NDR2-Verkehrsservice für den ganzen Norden. Staunt auf stockender Verkehr ab 3 Kilometer Länge. A1 Bremen Richtung Osnabrück zwischen Uphusen, Bremen, Marndorf und Asten 5 Kilometer Stau. A1 Osnabrück Richtung Bremen zwischen dem Dreieck Stur und Bremen-Hemeling 4 Kilometer Stau. Verzögerung hier 20 Minuten. A2 Hannover Richtung Berlin zwischen Allerengersleben und Alsleben 3 Kilometer Stau der Grundbergungsarbeiten.
7: Die A7 Flensburg Richtung Hannover zwischen dem Dreieck Hamburg Nordwest und Waltershof 5 Kilometer stockend. Eine knappe halbe Stunde dauert es da länger. Die A7 Hannover Richtung Hamburg zwischen Mellendorf und Schwarmstedt nach einem Unfall 7 Kilometer stockend, 20 Minuten plus. Und die A24 Hamburg in Richtung Berlin zwischen Rheinbeek und Schwarzenbeek-Rande 3 Kilometer Stau.
1: Das war's. Gute Fahrt für euch.
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1: Ja, wir sagen herzlich willkommen, kurz nach 15 Uhr. Ich lese euch mal einen Kommentar vor. Es sieht tatsächlich gut aus, fühlt sich trotzdem komisch an, ohne die alten Schauspieler. Das schreibt eine Person unter den ersten Trailer der neuen Harry Potter Serie. Bald kommt das erste Buch als Serie nämlich raus.
8: Nicht Slytherin, nicht Slytherin.
9: Gryffindor! Willkommen zu einem neuen Schuljahr in Hogwarts.
7: Ja, mir ist als erstes aufgefallen, was fehlt. Die Musik. Die ist nämlich auch neu. Also auch schön. Auch wieder von Hans Zimmer. Ja. Aber gewöhnungsbedürftig.
1: Okay. Bis Weihnachten müssen wir noch warten. Was wir ab heute schon im Kino sehen können, das checken wir gleich für euch in 9 Minuten.

0: Wir sind froh, dass ihr da seid. Frankfurt Oder von Bosse und Anna Loos im NDR2 Nachmittag mit Jessica und Hadeland. Und wir gehen kurz ins Kino, denn heute startet ein neuer Film. Das gewisse Etwas mit Fuck You Goethe-Star Max von der Gröben und einem inklusiven Cast ab heute im Kino.
1: Kurz zur Story. Zwei Kleinganoven rauben einen Juwelier aus, fliehen vor der Polizei und landen ausgerechnet in einem Reisebus mit Menschen mit Behinderung auf dem Weg ins Ferienlager. Es klingt jetzt so ein bisschen nach dieser deutschen Komödie, bei der man schon nach 5 Minuten weiß, wer am Ende von wem was fürs Leben gelernt hat.
0: NDR2-Film, Anna hat den Film natürlich schon gesehen. Funktioniert das trotzdem?
2: Ja, vor allem wegen dieser Reisegruppe. Der Fuck You Goethe-Star Max von der Gröben, der spielt Alex, der gemeinsam mit seinem Vater Carlo vor der Polizei flüchtet. Und die geben sich als ein verspäteter Teilnehmer und dessen Betreuer aus und fahren einfach mit ins Ferienlager. Natürlich ist ziemlich schnell klar, die beiden glauben anfangs, sie seien die cleversten im Bus. Dabei haben einige aus der Gruppe längst durchschaut, dass mit Alex irgendwas nicht stimmt.
3: Otto? Du spielst nicht gut mit Behinderten.
4: Ja, ich habe auch gerade erst damit angefangen.
3: Soll ich dir zeigen, wie das geht?
4: Ja, ist ja cool. Ja.
3: Okay, die Zunge nach hier.
4: Ja.
3: Nach hier. Kopf. Kopf hier.
4: Ist das nicht ein bisschen zu viel?
2: Ja, Alex hat sich clevererweise Otto genannt, damit er nicht ganz so auffällt. Und genau da ist der Film wirklich am besten, wenn er die Menschen mit Behinderung nicht zur Lektion für die anderen macht, sondern sie selbst die Pointen setzen lässt.
1: Es ist ja ein Remake. Was ist schon normal, war vor 2 Jahren so ein riesiger französischer Kinohit. Braucht es davon wirklich eine deutsche Version?
2: Also wer das Original kennt hier sehr, sehr viel. Die Macher haben die Geschichte nicht grundsätzlich neu gedacht. Viele Situationen, Figuren und Pointen kommen einem ziemlich bekannt vor. Das französische Original, muss ich zugeben, hat ein bisschen mehr Biss. Die deutsche Version ist ein bisschen glatter und auch so ein Stück weit gefälliger. Das sind deutsche Komödien ja gerne mal. Aber das neue Ensemble rechtfertigt den Film zumindest ein Stück weit. Die Schauspielerinnen und Schauspieler mit Behinderungen, die sind keine Dekoration rund um Max von der Gröben. Die haben wirklich ein tolles komödiantisches Timing und übernehmen auch ziemlich schnell den Film.
0: Okay, Hand aufs Herz, lohnt sich das gewisse Etwas?
2: Ja, wenn man Lust auf eine warmherzige, ziemlich klassische Feel-Good-Komödie hat, auf jeden Fall. Die Liebesgeschichte zwischen Alex bzw. Otto und Betreuerin Polly ist natürlich vorhersehbar. Die Läuterung der beiden Ganoven genauso. Aber der Film, der trägt seine Botschaft manchmal eher ein bisschen dick vor sich her. Aber er hat trotzdem was, was man bei deutschen Komödien gar nicht so oft bekommt. Nämlich ein Ensemble, dem man einfach gerne zusieht. Das ist lustig, das ist herzlich. Am Ende auch ziemlich rührend, ohne aber völlig im Kitsch zu versinken. Bekommt von mir solide 3 von 5 Sternen.
1: Na immerhin. Das gewisse Etwas ist ab heute im Kino. Vielen Dank, Anna.
2: Sehr gerne.

0: Echo Smith und Cool Kids. Echo Smith ist auch ein kleiner Zungenbrecher. Sag das mal dreimal hintereinander.
1: Echo Smith, Echo Smith, Echo Smith.
0: Ja gut, dir kann keiner was vormachen. Probiert das mal aus. 15:30 ist es, der NDR2-Verkehrsservice für den ganzen Norden. Und wir fangen an mit der A1 Bremen Richtung Osnabrück zwischen Uphusen, Bremen-Arndorf und Arsten. 5 Kilometer Stau. A1 Osnabrück Richtung Bremen zwischen dem Dreieckstur und Bremen-Hemeling. 4 Kilometer Stau, Verzögerung 20 Minuten. A2 Dortmund Richtung Hannover zwischen Bad Nenndorf und Wunstorf-Lute. 4 Kilometer stockender Verkehr. A2 Hannover Richtung Berlin zwischen Allerengersleben und Alsleben. 4 Kilometer Stau, der Grundbauarbeiten.
1: Es geht auf die A7 Flensburg Richtung Hannover zwischen dem Dreieck Hamburg Nordwest und Waltershof. 8 Kilometer stockend, eine halbe Stunde dauert es da länger. Die A7 Flensburg Richtung Hannover wird zwischen Hamburg-Stellingen und Heimfeld wegen Bauarbeiten von morgen Abend 22 Uhr bis Montag früh um 5 gesperrt. Ab Freitag 21 Uhr werden die Einfahrten Stellingen, Volkspark, Barenfeld, Othmarschen, Waltershof und Hausbruch schon gesperrt. Die Umleitung in Richtung Süden führt ab Neumünster Süd über die B205, A21 und die A1. Die A7 Hannover Richtung Hamburg zwischen Mellendorf und Schwarmstedt 7 Kilometer stockend nach einem Unfall. 20 Minuten dauert es da länger und die A24 nach Hamburg in Richtung Berlin zwischen Rheinbeek und Schwarzenbeek-Rande 3 Kilometer Stau. Und das war's. Wir wünschen euch eine gute und sichere Fahrt. Ja.

0: Einen schönen Nachmittag. Ihr seid bei NDR 2 mit Jessica und Hadeland. Und heute Abend wird mal wieder ein bisschen schwer geatmet. Also nicht bei euch zu Hause, das geht uns ja nichts an. Auf dem Platz bei den US Open, Alexander Zverev trifft auf den Franzosen Quentin Alice gegen 2 Uhr nachts unserer Zeit.
1: Dieses Jahr übrigens bei den US Open nicht nur Grand Slam, sondern auch Grand Schlammschlacht, denn die Tennisfans und die Influencer, sind sie nicht so ganz einig? Der Tennisverband in Amerika hat dieses Jahr so viele Influencer eingeladen wie noch nie. Die sollen Tennis natürlich bei jüngeren Menschen wieder attraktiver machen. Und natürlich geht es da auch ums Geld. Mehr Aufmerksamkeit auf TikTok und Instagram bringt mehr Sponsoren, mehr verkaufte Fanartikel und dann am Ende natürlich auch mehr Preisgeld.
0: Tim Brockmeier aus der NDR 2 Sportredaktion ist für uns in New York. Warum sind die Fans so abgenervt? Erzähl mal.
2: Die sagen, die US Open verkommen zu einer reinen Kulisse für Selbstdarstellung. Zudem sagen sie, die Influencer hätten weder Interesse noch Ahnung noch ein Gespür für den Sport. Und tatsächlich ist es jetzt auch schon zu mehreren Vorfällen während Matches mit Creatern gekommen. So musste zum Beispiel am Montag ein Match im großen Ash Stadium kurz unterbrochen werden, weil gleich eine ganze Gruppe von Influencern auf der Tribüne, ausgeleuchtet mit einem richtig grellen Ringlicht, ein Tanzvideo für TikTok aufnahm während der Ballwechsel. Und das störte die Spielerinnen so sehr auf dem Platz, dass der Schiedsrichter unterbrechen und die Gruppe über die Stadionlautsprecher ermahnen musste. Also die US Open sind da durchaus und derzeit auf einem echt schmalen Grat zwischen moderner Popkulturvermarktung und dem Respekt vor dem eigentlichen Sport unterwegs.
0: Ja, und das war kein Einzelfall. Es haben auch schon Leute ganze Fotoshootings auf den Tribünen veranstaltet während eines laufenden Ballwechsels. Also es ist ein absolutes No-Go beim Tennis. Selbst Tennisprofi Jessica Pegula sagt inzwischen, Leute, das wird ein bisschen viel.
1: Ja, irgendwie ist das so, wie wenn Menschen im Zug laut telefonieren oder laut eine Serie gucken oder so. Da fragt man sich doch wirklich, ist das heute dein erster Tag als Mensch?
0: Ja.
1: Hast du das noch nie gemacht?
0: Ja, stimmt.

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1: Schönen Nachmittag mit NDR 2. Wie gut ist unsere kritische Infrastruktur geschützt? Die Frage stellt sich einmal mehr nach den neuen Angriffen auf Stromanlagen.
2: Es ist 16 Uhr.
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2: Die Angriffe auf Umspannwerke in Brandenburg und Nordrhein-Westfalen sind nur zwei Beispiele. Bundesweit gab es in diesem Jahr schon mehr als 160 sogenannte Sabotage-Verdachtsfälle. Das zeigt ein Lagebild des Bundeskriminalamts, das WDR, NDR und Süddeutscher Zeitung vorliegt. Andreas Braun aus dem Rechercheteam.
3: Außerdem sollen die Polizeien in Bund und Ländern mehr als 100 Straftaten mit Bezug zu Spionage festgestellt haben. Bei mehr als der Hälfte dieser Fälle ging es um das sogenannte sicherheitsgefährdende Abbilden. Also beispielsweise das unerlaubte Fotografieren oder Filmen von militärischen Einrichtungen oder Rüstungsgütern. In 26 weiteren Delikten wird sogar Agententätigkeit zu Sabotagezwecken vermutet. Die Schwerpunktregionen der mutmaßlichen Spionagefälle sind demnach in diesem Jahr bislang Brandenburg, gefolgt von Nordrhein-Westfalen und Schleswig-Holstein.
2: Johannes Rundfeld gehört zum unabhängigen Expertengremium AG Kritis und er hat bei NDR 2 erklärt, wie Betreiber von Anlagen sich auf solche Angriffe vorbereiten sollten.
4: Den Betreibern empfehlen wir in diesem Bereich, dass sie sich vielleicht notwendige Ersatzteile und Komponenten schon mal ins Lager legen, dass sie nicht erst warten, bis der Schaden eintritt, dass sie sich vielleicht genaue Gedanken machen, welche neuralgischen Punkte habe ich hier eigentlich, was muss ich schützen, was muss ersetzbar sein im Fall des Schadens. Unterm Strich kommt es uns immer darauf an, dass aus einem Vorfall kein Ausfall wird, weil Vorfälle wird es immer geben. Die Betreiber sind private Unternehmen, die, wenn sie gut wirtschaften, den gesamten Gewinn behalten dürfen. Und da diese Betreiber aus der Darbringung einer wichtigen Dienstleistung für die gesamte Gesellschaft Gewinn ziehen, dürfen wir als Gesellschaft auch sagen, was der Mindeststandard ist, den sie einhalten müssen.
2: Das ganze Interview hört ihr gerne im NDR 2 Update um 5. Der Benzinpreis an deutschen Tankstellen hat ein neues Allzeithoch erreicht. Laut ADAC hat ein Liter Super E10 gestern im Tagesschnitt 2,21 Euro gekostet. Astrid Kühn aus der NDR Wirtschaftsredaktion.
5: Ein wichtiger Grund für den jüngsten Preisschub ist der Iran-Krieg. Nachdem die USA ihre Angriffe wieder aufgenommen und Teheran mit Gegenangriffen reagiert hatte, haben auch die Rohölpreise wieder deutlich angezogen. Bei den Angriffen wurden teilweise Raffinerien zerstört oder beschädigt, was für dauerhafte Lieferschwierigkeiten sorgen könnte. Dazu kommt, dass das Niedrigwasser am Rhein zu Transportproblemen in der Schifffahrt führt. All das verteuert den Kraftstoff. E10 ist die günstigste gängige Benzinsorte in Deutschland und üblicherweise günstiger als E5.
2: Der zweifache Olympiasieger im Kanu, Ronald Raue, wird neuer Staatsminister für Ehrenamt und Sport. Das hat Kanzler Merz bei Instagram bekannt gegeben. Raue war nicht nur bei Olympischen Spielen erfolgreich, er hat auch mehr als 30 Welt- und Europameistertitel geholt. Außerdem engagiert er sich im Europäischen Olympischen Komitee.
1: Ja, das NDR2-Wetter, wie beschreibe ich das am besten? Waschtagwetter. Ne? Nass machen, kurz trocknen lassen, wieder nass machen und dann ordentlich Wind dazu und so wird das dann alles schön sauber.
6: Ja, aber je später der Tag, desto weniger Wolken sind unterwegs. Zum Abend kann hier und da tatsächlich nochmal die Sonne kurz rauskommen. Aber nur, um dann morgen den ganzen Tag hinter grauen, dicken Regenwolken zu verschwinden. Erst morgen Abend wird es langsam ein wenig trockener. Wir schaffen maximal 18 Grad in Demmin morgen, 19 am Dollart und bis 24 Grad in Göttingen.
1: Der NDR2-Verkehrsservice für den ganzen Norden Stau und auch stockender Verkehr ab 3 Kilometer Länge für euch. A1 Bremen Richtung Osnabrück zwischen Uphusen, Bremen, Marndorf und Asten 6 Kilometer Stau. Hier braucht ihr 20 Minuten länger. A1 Osnabrück Richtung Bremen zwischen neben Dreistur und Bremen-Hemeling 4 Kilometer Stau. Verzögerung 20 Minuten. A2 Dortmund Richtung Hannover zwischen Bad Nenndorf und Wunstorf-Lute 4 Kilometer stockender Verkehr. A2 Hannover Richtung Berlin zwischen Allerengersleben und Alsleben 4 Kilometer Stau wegen Bauarbeiten.
6: Die A7 Flensburg in Richtung Hannover zwischen dem Dreieck Hamburg Nordwest und Waltershof. 8 Kilometer stocken, 20 Minuten dauert es da länger. Die A7 Flensburg in Richtung Hannover. Der Elbtunnel wird zwischen Hamburg-Stellingen und Heimfeld wegen Bauarbeiten von morgen 22 Uhr bis Montag früh um 5 gesperrt. A7 Hannover Richtung Hamburg zwischen Mellendorf und Schwarmstedt 7 Kilometer stockend nach einem Unfall. 20 Minuten dauert es da länger. A24 Hamburg Richtung Berlin zwischen Rheinbeck und Schwarzenbeck Grande 3 Kilometer Stau und die A39 nach Braunschweig-Wolfsburg. Die wird zwischen dem Kreuz Braunschweig-Süd und Braunschweig-Rautheim in beiden Richtungen wegen Bauarbeiten von 18 Uhr bis morgen um ca. 5 Uhr früh gesperrt.
1: Das war's. Reicht auch, finden wir. Wir wünschen euch eine gute Fahrt.
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6: Einen schönen Donnerstag und wie schön, dass ihr bei uns seid. Ich meine, wir haben es jetzt 16.05 Uhr. Bis hierhin haben wir die Woche doch gut zusammen geschafft.
1: Ja, und das ist wirklich weitestgehend reibungslos verlaufen. Genauso wie bei diesem Typen hier aus dem Fernsehen.
7: Bis jetzt ist alles tipptopp, würde ich sagen. Also nichts kaputt gegangen, kein Personenschaden, kein Materialschaden. Also besser kann es eigentlich nicht laufen.

0: Schönen Donnerstag euch. NDR 2 ist hier mit Jessica und Hadeland. Schönen Nachmittag. Und jetzt haben wir ganz neue Musik für euch von Kamera.
1: Guter Mann. Und in seinem neuen Song geht es um ein Gefühl, das wir, glaube ich, alle kennen.
0: Okay, welches?
1: Du bist so richtig krass verknallt gewesen, hattest rosarote Brille und das alles, ne? Also Vollprogramm. Und siehst dann aber irgendwann wieder klar. Und um dieses Klarsehen und Erkennen, dass dieser Mensch vielleicht doch nicht so perfekt für dich war, darum geht's in Love Sober. Kamrat findet, das ist ein Gefühl, das man auch feiern sollte.
0: Gut, recht hat er. Klingt aber jetzt trotzdem ziemlich locker und leicht. Wie immer, hier ist Kamrat für euch, neu bei NDR 2, Love Sober. Yeah.

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1: Genau meine Musik.

0: Es ist genau 16.30 Uhr und hier ist der NDR12-Verkehrsservice für den ganzen Norden. Stau und auch Stock hinter 3 Kilometer Länge. A1 Bremen Richtung Osnabrück zwischen Uphusen, Bremen, Marndorf und Asten 6 Kilometer Stau. Ihr braucht 20 Minuten länger. A1 Osnabrück Richtung Bremen zwischen dem Dreieck Stur und Bremen-Hemmeling 5 Kilometer Stau. A2 Dortmund Richtung Hannover zwischen Bad Nenndorf und Wunstorf-Lute 4 Kilometer Stop and Go. A2 Hannover Richtung Berlin zwischen Allerengersleben und Alsleben 4 Kilometer Stau wegen Bauarbeiten. A7 Flensburg Richtung Hannover zwischen dem Dreieck Hamburg Nordwest und Waltershof 8 Kilometer stockender Verkehr. Verzögerung hier eine knappe Stunde. Die A7 Flensburg Richtung Hannover wird zwischen Hamburg-Stellingen und Heimfeld wegen Bauarbeiten von morgen ca. 22 Uhr bis Montagmorgen ca. 5 Uhr morgens gesperrt. Ab Freitag 21 Uhr werden die Einfahrten Stellingen, Volkspark, Bahrenfeld, Othmarschen, Waltershof und Hausbruch gesperrt. Die Umleitung in Richtung Süden führt ab Neumünster Süd über die B205, A21 und A1.
1: Die A7 Hannover Richtung Hamburg zwischen Mellendorf und Schwarmstedt 7 Kilometer stockend nach einem Unfall. Es dauert da 20 Minuten länger. A24 Hamburg Richtung Berlin zwischen Rheinbeek und Schwarzenbeek-Rande 3 Kilometer Stau. A25 Hamburg Richtung Geesthacht zwischen dem Dreieck Hamburg Südost und Nettelnburg 3 Kilometer stockend. A39 Braunschweig-Wolfsburg, die wird zwischen dem Kreuz Braunschweig Süd und Braunschweig Rautheim in beiden Richtungen wegen Bauarbeiten von 18 Uhr heute Abend bis morgen früh um 5 gesperrt. Und die A352 A2 Hannover Nord in Richtung Dortmund zwischen Engelbostel und Hannover-Herrenhausen 3 Kilometer stockender Verkehr. Das war's. Gute und sichere Fahrt wünschen wir euch rein in den Donnerstag-Feierabend. Hier ist der NDR2 Nachmittag, jetzt mit Dasher und Austin.

0: schönen Nachmittag. Jesse Konrad Adland hier, der NR2-Nachmittag. Wir hoffen, euch tut möglichst wenig weh heute Nachmittag.
1: Ja gut, dass gar nichts weh tut, ist in unserem Alter relativ unwahrscheinlich.
0: Leider ja.
1: Es gab ja Zeiten, da hast du 4 Tage durchgefeiert und bist dann noch arbeiten gegangen. Und heute darfst du dich nach dem Aufwachen nicht erschrecken, sonst brauchst du wieder 4 Wochen Physiotherapie.
0: Tja, und wenn man dann noch seine eigenen Routinen umstellen muss, ganz schwierig. So geht's aber heute unseren Promis auf Sylt.
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4: Und wie sind Sie heute?
5: Oh, sorry.
4: Frau.
5: Wie? Oh, ne. Einen Augenblick.
6: Sag mal.
5: Silvia, ja.
4: Was denn?
5: Oh, Mann, mir ist das Scheißglas aus der Hand gefallen.
4: Ja.
5: Ich habe eine...
6: Was?
5: Muskuläre Dysbalance.
4: Oh. Ja, eine ungleichmäßige Muskelverteilung.
5: Ja, sagten Sie im Bodyscan. Und ich soll jetzt hier mehr Alltagsbewegungen mit links ausführen,
4: ja,
5: um das auszugleichen. Ah. Wegen Wirbelsäule auch.
4: Ja. Frau Vossmann hat Ihnen eigentlich empfohlen, in den Fitnessraum an die Geräte zu gehen und dort...
5: Frau Doktor, wollen wir dieses Tänzchen wirklich tanzen?
4: Nun gut.
5: Naja, also ich trinke von jetzt an mit links, auch aus diesem riesigen Strohhalmbecher auf meinem Zimmer, 2 Kilo.
4: Ja.
5: Dann haue ich mir einen Strohhalm ins Auge. Also das sind die Opfer.
6: Ich habe mir mal mit der Nagelschere mit links die Haare aus dem Nasenloch schneiden wollen.
5: Ah.
6: Weil in der rechten hatte ich die Handylampe und...
4: Aua.
6: Ganz genau.
5: Ja, ich habe mir heute schon die Zähne mit links geputzt und die Zahnbürste ins Zahnfleisch gerammt.
4: Meine sexuelle Führungshand, ne, das ist auch die rechte.
5: Ich weiß.
6: Hallo?
4: Ja, nee, also ich bediene mit rechts.
5: Oh, bitte.
4: Auch wenn man alleine ist. Ich verstehe.
6: Ah, solo für Klarinette.
4: Ja, ich hab's einmal mit links gemacht, weil rechts hatte ich Karpaltunnel und...
6: Ah.
4: Ja, Knorpelbruch. Ja. Geht gar nicht.
6: Karpaltunnel? Wovon?
4: Ja, mein Gott, es war direkt nach der Trennung von Scarlett. Auf jeden Fall fühlt sich das falsch an.
6: Ja.
4: Wie wenn du in England mit dem Mietwagen schalten sollst. Also du machst das ganze Gestänge kaputt. Ja, das ist sicherlich eine Frage der...
5: Ja.
4: Was mache ich hier?
6: Er gibt diesen einen Armwrestler, der sieht aus wie eine Winkelkrabbe. Rechter Oberarm wie so ein ganzer eingeschweißter Kochschinken und links ein Hähnchenfilet.
4: Wie gesagt, an professionellen Sportgeräten könnte man...
6: Über Kopf bohren.
4: Wie bitte?
6: Wenn du mit einer schweren Hilti über den Kopf eine Lampe anbohrst.
4: Warum das denn? Gib mir einen kurzen, bist du dumm?
6: In eine Decke rein, meine Güte.
4: Ah.
6: Dann fängst du mit links das ganze Gewicht ab und dann ist es fast ein Complete Body Workout. Oder mit dem Rasenkantentrimmer.
4: Ja? Yeah.
6: Liegt auch auf links. Also wenn du Rechtshänder bist.
5: Ja gut, also ich müsste mehr Kanten trimmen, das ist klar.
6: Oder Sand nach links auf den Haufen schaufeln.
4: Ja.
5: Sowas, ja, klar. Ich komme einfach nicht dazu.
4: Ansonsten ergibt mein Körperscan die totale Symmetrie.
5: Pocke.
4: My body is a wonderland. Das nehme ich doch gerne mal in den Themenspeicher auf. Ja, und warum? Ja. Selfie-Stick. Halte ich links, weil es meine bessere Seite. 6 Stunden am Tag.
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1: Wie gut sind unsere Stromanlagen und andere kritische Infrastruktur geschützt und wie lässt sich das verbessern? Und warum kosten Elektrogeräte gerade mehr? Der Drohnenvorfall am Flughafen Halle-Leipzig vor einem Monat, dazu in dieser Woche dann die Angriffe auf Umspannwerke in Brandenburg und Nordrhein-Westfalen. Das alles heizt die Diskussion nochmal an, darüber, wie gut unsere kritische Infrastruktur geschützt ist, also Anlagen, die für unsere Versorgung wichtig sind. Zumal bundesweit gab es in diesem Jahr schon mehr als 160 sogenannte Sabotage-Verdachtsfälle. Das zeigt ein Lagebild des Bundeskriminalamts, das NDR, WDR und Süddeutscher Zeitung vorlegt.
2: Außerdem sollen die Polizeien in Bund und Ländern mehr als 100 Straftaten mit Bezug zu Spionage festgestellt haben. Bei mehr als der Hälfte dieser Fälle ging es um das sogenannte sicherheitsgefährdende Abbilden, also beispielsweise das unerlaubte Fotografieren oder Filmen von militärischen Einrichtungen oder Rüstungsgütern. In 26 weiteren Delikten wird sogar Agententätigkeit zu Sabotagezwecken vermutet. Die Schwerpunktregionen der mutmaßlichen Spionagefälle sind demnach in diesem Jahr bislang Brandenburg, gefolgt von Nordrhein-Westfalen und Schleswig-Holstein. Auch die Zahl verdächtiger Drohnensichtungen bleibt auf einem hohen Niveau. Dabei zählte man gut 1000 Drohnen über Anlagen der kritischen Infrastruktur, militärischen Einrichtungen und Rüstungsunternehmen. Allerdings gelang es nur selten, die Piloten der Drohnen ausfindig zu machen.
1: Andreas Braun aus dem Rechercheteam. Seit März gibt es zwar ein Gesetz, das regeln soll, wie man wichtige Anlagen schützen müsste. Politiker wie NRW-Innenminister Reul sagen aber, wir können nicht an jeden Strommast einen Polizisten stellen. Und man sieht da vor allem die Betreiber in der Pflicht. Johannes Rundfeld gehört zum unabhängigen Expertengremium AG Kritis. Die Frage an ihn, wie gut sind wir denn gewappnet?
3: Das Kritis-Dachgesetz an sich hat noch keine Wirkung entfaltet. Es soll zwar den physischen Schutz von kritischer Infrastruktur regeln, aber das tut es bisher nicht, denn alle relevanten Inhalte, also die Frage nach dem Was und wer etwas tun muss, sind dort nicht enthalten und sind außerhalb des Gesetzes zu regeln. Das hat der Bundestag sich so überlegt und dieses Thema verschoben auf eine zukünftige Verordnung, die das Bundesministerium des Innern erlassen muss. Aber diese Verordnung existiert nicht und entsprechend ist dieses Gesetz mehr als zahnlos, es ist wirkungslos. Das ist vor dem Hintergrund der aktuellen Sicherheitslage aus unseren Augen inakzeptabel und wir erwarten, dass diese Verordnung binnen Wochen kommen müsste.
1: Wie und an welchen Stellen muss man denn aus Ihrer Sicht nachsteuern, um besser gewappnet zu sein oder Schäden auch auffangen zu können, wenn sie schon entstanden sind?
3: Den Betreibern empfehlen wir in diesem Bereich, dass sie sich vielleicht notwendige Ersatzteile und Komponenten schon mal ins Lager legen, dass sie nicht erst warten, bis der Schaden eintritt, dass sie sich vielleicht genaue Gedanken machen, welche neuralgischen Punkte habe ich hier eigentlich, was muss ich schützen, was muss ersetzbar sein im Fall des Schadens. Unterm Strich kommt es uns immer darauf an, dass aus einem Vorfall kein Ausfall wird, weil Vorfälle wird es immer geben.
1: Und wenn es auch keine Standards gibt, wie weit ist es denn dann auch angemessen, den Betreibern das in die Hand zu geben, dass die Stromanlagen zum Beispiel gesichert sind?
3: Das ist sehr angemessen, denn die Betreiber sind private Unternehmen, die, wenn sie gut wirtschaften, den gesamten Gewinn behalten dürfen. Und da diese Betreiber aus der Darbringung einer wichtigen Dienstleistung für die gesamte Gesellschaft Gewinn ziehen, dürfen wir als Gesellschaft auch sagen, was der Mindeststandard ist, den sie einhalten müssen.
1: Und Vorfälle bedeutet auch unter anderem, dass die mit Drohnen zusammenhängen können, die eben auch gefährlich sein können, indem sie mit Sprengstoff beladen sind. Wie sollte man damit umgehen und wie weit kann man das in die Hand der Betreiber legen?
3: Die defensiven Maßnahmen, um mit Drohnen umzugehen, können in die Hand der Betreiber gelegt werden. Dazu gehört zum Beispiel Detektion. Dazu gehört zum Beispiel die Möglichkeit, Drohnennetze, also Schutznetze vor Drohnen aufspannen zu können und entsprechende Anlagen dafür vorzubereiten, dass das möglich ist. Denn aktive Abwehr von Drohnen sollte aus unserer Sicht eine hoheitliche Aufgabe der Polizeien bleiben. Das Thema Drohnenabwehr ist bisher im Kritis-Dachgesetz auch noch gar nicht geregelt, obwohl wir dies der Unionsfraktion mehrfach mitgeteilt hatten, bevor das Gesetz gekommen ist. Auch das wäre jetzt dringend nötig, nachzusteuern.
1: Johannes Rundfeld vom unabhängigen Expertengremium AG Kritis bei NDR 2. Und das ist noch so ein Fall. Es geht um den Anschlag auf die Nord Stream Gasleitungen. Dazu startet in Hamburg ein Prozess und zwar am 14. Oktober. Angeklagt ist da ein früherer Offizier der ukrainischen Armee. Er hat laut Bundesanwaltschaft die Sprengstoffattacke koordiniert. Gedenkstätten und Erinnerungsorte in Deutschland können sich seit heute um neue Fördermittel vom Bund bewerben. Das Geld ist für Projekte zum Nationalsozialismus und zur Diktatur der SED in der DDR gedacht. Einrichtungen können damit zum Beispiel ihre Archive digitalisieren und neue Methoden nutzen, um Zeitgeschichte zu vermitteln. Der zweifache Olympiasieger im Kanu, Ronald Raue, wird neuer Staatsminister für Ehrenamt und Sport. Das hat Kanzler Merz auf Instagram gepostet. Raue war nicht nur bei Olympischen Spielen erfolgreich, er hat auch mehr als 30 Welt- und Europameistertitel geholt. Das habt ihr vielleicht auch schon festgestellt, wenn ihr euch gerade einen neuen Laptop oder eine Spielekonsole kaufen wolltet. Elektrogeräte und Elektronik sind in der vergangenen Zeit deutlich teurer geworden. Die Preise könnten in den nächsten Monaten sogar noch weiter anziehen. Hanna Spaniel aus der ARD Verbraucherredaktion. Wie stark macht sich das denn gerade schon bemerkbar?
4: Die sind wirklich ganz schön happig. Das Preisportal Idealo hat vor kurzem eine Auswertung gemacht. Und da liegen zum Beispiel Laptops im Schnitt rund 20% über den Preisen vom Vorjahr. Smartphones sind 13% teurer. Und richtig deutlich wird es bei den Bauteilen, die in solchen Elektrogeräten stecken, zum Beispiel SSD-Festplatten.
1: Woran liegt das denn und wie lange könnte das Ganze dauern?
4: Der Hauptgrund dafür ist der weltweite Boom von KI, also künstlicher Intelligenz. Denn KI-Anwendungen verarbeiten gigantische Datenmengen und die Rechenleistung und den Arbeitsspeicher dafür liefern spezielle Chips. Das sind dann zwar andere, viel leistungsstärkere Chips als die, die für Laptops oder Smartphones gebraucht werden. Sie werden aber von denselben Herstellern produziert und weil deren Fabrikkapazitäten eben gerade vor allem für KI-Aufträge genutzt werden, bleibt weniger für die Produktion von einfachen Chips für unsere Elektrogeräte. Die Folge sind also weltweite Engpässe in dem Bereich und, das heißt für uns, vor allem Geräte wie Laptops, Smartphones oder Spielekonsolen, die auch auf Chips angewiesen sind, bleiben erst einmal teurer oder werden sogar noch teurer. Das zeigen jedenfalls aktuelle Marktanalysen.
1: Was kann man denn machen, wenn man jetzt aber doch dringend einen neuen Laptop oder ein neues Handy braucht? Und worauf kann man achten? Welche Alternativen gibt's?
4: Zum einen kann man sich natürlich fragen, was man wirklich braucht. Das muss fürs private Surfen zu Hause ja vielleicht nicht unbedingt das allermodernste High-End-Notebook mit super viel Arbeitsspeicher sein. Da tut es vielleicht auch ein Gerät, was schon länger auf dem Markt ist. Zum anderen gibt es inzwischen auch viele Plattformen, die sogenannte Refurbished-Produkte anbieten. Also Handys, Laptops, Konsolen, die gebraucht sind, aber professionell aufbereitet wurden. Also wo quasi sichergestellt ist, dass die auch wirklich noch gut funktionieren und wo man auch Gewährleistung bekommt.
1: Hab ich auch so ein Handy, läuft schon lange. Hanna Spaniel aus der ARD Verbraucherredaktion.
3: Und das war das NDR 2 Update um 5 mit Katrin Schlass. Vielen Dank. Kommen wir zum NDR 2 Wetter. Da haben wir heute Döner mit alles Wetter. Wolken, Sonne, Schauer, Wind und an der Küste gibt's das Ganze in scharf.
5: Ganz genau. Ein bisschen Sonne gibt es noch jetzt zum Feierabend. Die Wolken verziehen sich zum Ende des Tages. Die Sonne schafft es dann hier und da kurz. Morgen wird's ziemlich grau und ziemlich nass. Also ich rede von Dauerregen. Wir sehen die Sonne morgen wahrscheinlich gar nicht. Erst zum Abend hin wird es ein bisschen trockener. Also der Tag morgen fällt wirklich ins Wasser. Wir schaffen maximal 18 Grad in Schleswig, 19 am Dollart, 21 Grad in Hamburg. Und bis 24 Grad morgen in Nordheim.
3: Der NR2-Verkehrsservice für den ganzen Norden staunt auf Stockend ab. 5 Kilometer Länge ist eine Menge los. A1 Lübeck Richtung Bremen zwischen dem Dreieck Hamburg-Südost und Stillhorn. 5 Kilometer Stop and Go. A1 Bremen Richtung Osnabrück zwischen Uphusen, Bremen, Mahndorf und Arsten. 6 Kilometer Stau, 20 Minuten mehr einplanen. A1 Osnabrück Richtung Bremen zwischen dem Dreieck Stur und Bremen-Hemeling. 5 Kilometer Stauverzögerung hier, 20 Minuten. A7 Flensburg Richtung Hannover zwischen dem Dreieck Hamburg, Nordwest und Waltershof, 8 Kilometer Stop and Go, plant hier eine knappe halbe Stunde mehr ein.
5: Die A7 Flensburg in Richtung Hannover wird zwischen Stellingen und Heimfeld wegen Bauarbeiten von morgen Abend 22 Uhr bis Montag früh um 5 gesperrt. Die A7 Hannover Richtung Hamburg zwischen Mellendorf und Schwarmstedt, 6 Kilometer stockend nach einem Unfall. Es dauert da 20 Minuten länger. Und die A39 Braunschweig-Wolfsburg wird zwischen dem Kreuz Braunschweig-Süd und Braunschweig-Rautheim in beiden Richtungen wegen Bauarbeiten von 18 Uhr heute Abend bis morgen früh um 5 gesperrt. Und das war's. Wir sind Jessica und Hadeland. Wir wünschen euch eine gute Fahrt und einen guten Feierabend.

0: Der
1: NDR2 Verkehrsservice für den ganzen Norden kommt jetzt für euch. Um 17.30 Uhr und zwar auf die Sekunde genau. Stau und auf stockender Verkehr ab 5 Kilometer Länge. Fangen wir an mit der A1 Lübeck Richtung Bremen. Zwischen dem Dreieck Hamburg Südost und Harburg 5 Kilometer stockender Verkehr. A1 Hamburg Richtung Osnabrück zwischen Bremer Kreuz und Asten 5 Kilometer Stop and Go vor der Baustelle. A1 Osnabrück Richtung Bremen zwischen dem Dreieck Stur und Bremen-Hemmelingen 4 Kilometer Stop and Go im Baustellenbereich.
2: Es geht auf die A7 Flensburg Richtung Hannover zwischen dem Dreieck Hamburg Nordwest und Waltershof. 8 Kilometer stockend, knappe halbe Stunde dauert es da länger. Die A7 Flensburg in Richtung Hannover wird zwischen Hamburg-Stellingen und Heimfeld morgen Abend 22 Uhr bis Montag früh um 5, also das ganze Wochenende, gesperrt. Die Einfahrten werden schon ab 21 Uhr gesperrt, nämlich Stellingen, Volkspark, Bahrenfeld, Othmarschen, Waltershof und Hausbruch. Die A39 noch Braunschweig-Wolfsburg wird zwischen dem Kreuz Braunschweig-Süd und Braunschweig-Rautheim in beiden Richtungen wegen Bauarbeiten von 18 Uhr bis morgen früh um 5 gesperrt.
1: Das war's. Wir wünschen euch eine gute und sichere Fahrt in den Donnerstag. Feierabend!

0: Mal.
1: Mit einem Beitrag von Klaus Böllert aus Hamburg für die katholische Kirche.
2: Da ist er wieder. Sido hat eine neue Single veröffentlicht. Issa heißt die.
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2: Bei zwei Teilen horche ich natürlich auf. Einmal.
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2: Der Rosenkranz hilft also, die Bodenhaftung nicht zu verlieren. Und dann noch diese Zeile hier.
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2: Das ist übrigens nicht das erste Mal, dass Sido Religion und Glauben in einen Song packt. 2008 sang er das hier.

0: Danke hieß dieser Song. Ja, Sido hat mal einen ganzen Song als Gebet gemacht. Die aktuelle Single heißt Issa.
1: Das war ein Beitrag von Klaus Böllert aus Hamburg für die katholische Kirche.

0: Schönen Feierabend euch. Das war der NDR2 Nachmittag mit Jessica und Hadeland. Mir hat es sehr viel Spaß gemacht mit dir heute Nachmittag.
1: Wie immer. Gleich geht's hier weiter mit dem NDR2 Spezial, wie norddeutsche Azubis ins Berufsleben starten. Mit Eva Engert geht los gleich nach den Nachrichten um 18 Uhr.
0: Schönen Abend euch.

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0: wie Sprengstoffdrohnen am Leipziger Flughafen oder auch Spionageversuche. Russland wird zunehmend als Sicherheitsrisiko wahrgenommen, auch in der Bevölkerung. Es ist 18 Uhr.
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2: Die Mehrheit der Deutschen findet, dass von Russland eine Bedrohung für uns ausgeht. Das kam raus im aktuellen ARD-Deutschland-Trend. Die Menschen bewerten die Lage aber anders, je nachdem, wo in Deutschland sie wohnen. Markus Sambale, NDR 2 Berlin.
3: Die Menschen im Westen blicken mit deutlich größerer Sorge auf Russland als die im Osten. In Westdeutschland sind es fast 60%, die Deutschlands Sicherheit durch Russland bedroht sehen. In Ostdeutschland sehen nur etwas mehr als 40% Russland als Bedrohung. In der bundesweiten Sonntagsfrage gibt es kaum Veränderungen. Wäre jetzt Bundestagswahl, käme die AfD auf 27%. Dahinter die Union mit unverändert 21%. Die Grünen kommen auf 15%. Die SPD auf 13%. Die Linke erreicht 12%.
2: Es ging eben schon drum, Spionage und Sabotage gefährden die Sicherheit in Deutschland. Gerade erst gab es ja Angriffe auf Umspannwerke in Brandenburg und Nordrhein-Westfalen. Das sind aber nur zwei Beispiele. Bundesweit waren es in diesem Jahr schon mehr als 160 sogenannte Sabotageverdachtsfälle. Das zeigt ein Lagebild des Bundeskriminalamts, das NDR, WDR und SZ vorlegt. Tabea Tschöpe, NDR 2 aktuell.
4: Von Januar bis Ende August hat das BKA 165 Verdachtsfälle von Sabotage gezählt. Also Attacken, die die Sicherheitsbehörden als politisch motiviert einordnen oder sogar einen staatlich gesteuerten Hintergrund vermuten. Auch zahlreiche Straftaten, bei denen es um Spionage geht, werden in dem BKA-Bericht genannt. 112 Fälle seit Jahresbeginn. Oft geht es darum, dass Fotos oder Videos von militärischen Einrichtungen aufgenommen worden sind. Von solchen Spionagevorfällen am häufigsten betroffen waren Brandenburg, gefolgt von NRW und Schleswig-Holstein.
2: Und auch das passt dazu. Es geht jetzt um den Anschlag auf die Nord Stream Gasleitungen. Dazu startet in Hamburg ein Prozess, und zwar am 14. Oktober. Angeklagt ist ein früherer Offizier der ukrainischen Armee. Er hat laut Bundesanwaltschaft die Sprengstoffattacke koordiniert. Elke Spanner, NDR 2 Hamburg.
5: Mit Beginn des russischen Angriffskrieges auf die Ukraine soll er im Auftrag staatlicher Stellen den Plan entwickelt haben, die von Russland durch die Ostsee verlaufenden Erdgasleitungen Nord Stream 1 und 2 zu zerstören. Damit sollten nach Überzeugung der Bundesanwaltschaft Gaslieferungen unterbunden und verhindert werden, dass Russland die Einnahmen daraus zur Finanzierung seiner Kriegsführung nutzt. Die Bundesanwaltschaft hat den Angeklagten wegen Kriegsverbrechen vor Gericht gebracht. Der Angeklagte war vor einem Jahr im Urlaub in Italien verhaftet worden. Gegen ihn lief ein europäischer Haftbefehl.
2: Wenn ihr in den größeren Städten in Schleswig-Holstein auf Busse angewiesen seid, dann müsst ihr kommende Woche zum Teil umplanen. Für Dienstag und Mittwoch hat die Gewerkschaft Verdi im Tarifstreit im öffentlichen Nahverkehr zu einem Warnstreik aufgerufen. Betroffen sind demnach öffentliche Busunternehmen in Kiel, Lübeck, Flensburg und Neumünster, und auch die Verkehrsbetriebe in Plön sollen bestreikt werden.
0: Es ist 6:03. Wir gucken kurz aufs Wetter. Und da bleibt's heute Abend und in der Nacht eher nass. Es ziehen immer mal Schauer durch und kühlt ab auf 17 bis 14 Grad. Auch morgen wird es überwiegend grau und nass bei bis zu 18 Grad in Schleswig und bis zu 25 Grad im Raum Hannover. Der NDR 2 Verkehrsservice für den ganzen Norden. Mit Stau oder stockendem Verkehr ab 5 Kilometern. A1 Hamburg Richtung Osnabrück zwischen dem Bremer Kreuz und Aasten 5 Kilometer stockender Verkehr vor der Baustelle. A1 Osnabrück Richtung Bremen zwischen dem Dreieck Stur und Bremen-Hemelingen 4 Kilometer stockender Verkehr im Baustellenbereich. A7 Flensburg Richtung Hannover zwischen dem Dreieck Hamburg Nordwest und Waltershof 5 Kilometer stockender Verkehr, hier dauert es ungefähr eine halbe Stunde länger. Die A7 Flensburg Richtung Hannover wird zwischen Hamburg-Stellingen und Heimfeld ab morgen ca. 22 Uhr bis Montag ca. 5 Uhr gesperrt. Da gibt es dann auch eine Umleitung. Die A20 Kreuz-Uckermark Richtung Rostock ist zwischen Neubrandenburg-Ost und Neubrandenburg-Nord nach einem Unfall gesperrt. Und die A39 Braunschweig-Wolfsburg, die ist zwischen dem Kreuz Braunschweig-Süd und Braunschweig-Rautheim in beiden Richtungen wegen Bauarbeiten gesperrt. Das Ganze noch bis morgen etwa 5 Uhr. Unterwegs, eine gute und sichere Fahrt.
1: 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Hallo, wir sind die Zukunft. Wie norddeutsche Azubis ins Berufsleben starten.
6: Kennst du Andi?
7: An die Arbeit.
6: Jetzt gerade bei den praktischen Dingen merke ich auch immer wieder, dass die jungen Leute richtig Lust haben.
8: Die Fähigkeiten, die gebraucht werden, es lässt schon nach.
7: ich weiß noch nicht ganz genau, in welche Richtung.
8: Das sind ja keine Herrenjahre, sondern Lehrjahre.
0: Ja, dieser Spruch ist wohl wieder öfter gefallen zuletzt, denn das neue Ausbildungsjahr im Norden hat begonnen. Aber trotzdem können Interessierte noch Last-Minute-Stellen antreten, denn viele Ausbildungsbetriebe und auch Bewerber sind leer ausgegangen. Wie man noch kurzfristig zum Traumjob findet und dann auch erfolgreich durch die Ausbildung kommt, darum geht's in dieser Stunde.

0: Ihr hört das NDR 2 Spezial, geht um das neue Ausbildungsjahr und das sind ja die Fachkräfte von morgen, die Azubis, die jetzt gerade in ihr Berufsleben gestartet sind. In der Zahntechnik zum Beispiel, in der Pflege, Hafenlogistik oder Anlagenmechanik, in der Industrie, Gastronomie oder im öffentlichen Dienst. Wir haben euch mal gefragt, ob ihr euch noch erinnern könnt an die ersten Tage in der Ausbildung.
1: Es waren nette Leute dort, Leute, mit denen ich nachher auch noch lange Kontakt gehabt habe. Es war eigentlich ein schöner Tag. Ein bisschen Aufregung ist natürlich mit dabei.
2: Vieles unterschreiben. Brandschutzordnung und sowas, wenn das alles hat. Ne?
3: Ich habe in der Landwirtschaft mega gelernt und da war das früher hart. Das war nicht wie heute. Man musste nur parieren.
0: Ja, machen, was einem gesagt wird, das muss man vermutlich auch heute noch in der Ausbildung. Die läuft jetzt für manche schon seit August, für andere seit Dienstag. Gleichzeitig ist es aber so, dass tausende junge Menschen hier im Norden noch ohne Lehrstelle sind. Und auch Firmen haben durchaus noch Plätze frei und bieten sogar Last-Minute-Ausbildungsstarts an. Julia Meyer aus unserem NDR2-Team hat da ein bisschen recherchiert mit mir und du warst ja diese Woche zum Beispiel auf einer Jobmesse in Hamburg unterwegs. Wie war das?
4: Ja, das war ganz interessant. Ich war bei der hanseatischen Lehrstellenbörse. Da haben sich mehr als 70 Betriebe und Institutionen vorgestellt. Über 120 Ausbildungsberufe konnte man da kennenlernen. Aus dem Hafen. Die Deutsche Bahn war zum Beispiel da. Einzelhandel war auch vertreten. Edeka, Penny, Drogeriemärkte. Aber auch IT-Dienstleister oder Industrieunternehmen, Banken. Also da war eine ganze Menge los und auch viele Schülerinnen und Schüler und Lehrkräfte waren unterwegs. Und ganz spannend, es gab da auch so eine Last Minute-Börse für Ausbildungsplätze. Und ich habe da schon auch gemerkt, um Azubis zu finden, gehen viele Unternehmen auch neuere Wege. Man findet Jobs nicht mehr nur in der Arbeitsagentur oder auf Online-Portalen wie ausbildung.de oder auch ganz klassisch per Stellenausschreibung, sondern die Unternehmen, die sind eben auch auf Jobmessen unterwegs. Die bieten Speed-Datings an oder machen auf Social-Media-Werbung.
0: Ja, das ist mir in letzter Zeit häufiger mal begegnet, dass da Unternehmen ganz schön kreativ werden, wie ich finde. Also dieses Insta-Video, das wir hier gleich einspielen, das finde ich super witzig. Also stellt euch vor, da stehen jetzt 4 muskelbepackte Mitarbeiter an der Baustellenabsperrung, stehen sie lässig da und dann kommt das hier.
5: Moin Leute, wir suchen neue Mitarbeiter und wir haben auch gerade einen Praktikanten. Was sagst du dazu?
6: Ihr seid scheiße.
5: Ja, aber wenn ihr trotzdem Bock habt, dann meldet euch doch einfach mal.
0: So kurz, so wirkungsvoll. Stellt euch einfach vor, der Praktikant, so ein ganz junger, schlaksiger Mann rennt da im Hintergrund vorbei. Ihr seid scheiße. Ja, und dann konnte man sich nach diesem Video einfach per Direktnachricht melden an die Firma. Eine Gartenbaufirma übrigens. Und die hat sich dann einfach zurückgemeldet. Also niedrigschwelliger geht's ja kaum noch.
4: Ja, bei Social Media kann man sich also kennenlernen. So eine Jobmesse, die bietet auch Möglichkeiten, einfach mal ins Gespräch zu kommen, abzuchecken, passt das denn überhaupt bei uns? Sind wir da auf einer Wellenlänge? Es gibt da auch wirklich Unternehmen, die jetzt noch Azubis einstellen, zum Beispiel in der Lebensmitteltechnik. Und manche, die haben dann gleich auch ihre aktuellen Azubis mitgebracht, damit die ein bisschen erzählen können, wie es so läuft in der Ausbildung. Dieser junge Mann, den wir gleich hören, der hat mir gesagt, warum er bei Otto Dörner angefangen hat. Das ist ein Unternehmen für Abfallwirtschaft.
7: Ich hatte mehrere verschiedene Ausbildungsrichtungen. Mich hat so ein bisschen die Stellenausschreibung überzeugt. Die war ganz nett geschrieben, so ein bisschen, dass man es vom Schüler zur Führungskraft schaffen kann. Das fand ich eigentlich sehr ansprechend und überzeugend. Und mittlerweile habe ich auch festgestellt, dass das wirklich so stimmt, der Spruch. Also wir haben einige bei uns, die jetzt in der Führungsposition arbeiten und eine klassische Ausbildung gemacht haben. Und war einfach ganz gut beschrieben. Das Bewerbungsgespräch war positiv und hat alles einen guten Eindruck gemacht. Und ich bin auch froh, jetzt hier zu sein.
4: Ja, es kommt dann schon auch drauf an, denke ich, wie man die jungen Leute anspricht. Und die sind ja auch echt ganz unterschiedlich unterwegs. Ich habe welche getroffen, die waren super straight. Andere waren dann eher so ein bisschen verpeilt, haben sich vielleicht auch nicht rechtzeitig um Ausbildungsplatz gekümmert, wären aber eigentlich ready für den Start ins Berufsleben. Und ich habe mir sagen lassen, auch von der Jugendberufsagentur, dass die Chancen, jetzt noch eine gute Lehrstelle zu bekommen, gar nicht mal so schlecht sind.
0: Ja, am Anfang lernt man ja eh erstmal die Kollegen und den Arbeitsplatz kennen und unterschreibt ganz viel. Der Stoff der ersten Wochen der lässt sich also vermutlich oft noch relativ problemlos aufholen. Also auch nachdem das Ausbildungsjahr schon begonnen hat, können sich da noch Topf und Deckel finden. Und wer noch völlig planlos ist, da gibt's interessante Orientierungsmöglichkeiten. Und eine gucken wir uns gleich an.

0: Ihr hört das NDR2-Spezial zum neuen Ausbildungsjahr. Und ja, die Frage, was kommt nach der Schule, Studium oder Ausbildung? Welcher Beruf passt überhaupt? Diese Entscheidung, die ist ja gar nicht mal so einfach. Man kennt ja auch gar nicht alle Optionen. Julia, weißt du noch, wie es bei dir nach der Schule war? Hattest du da gleich die richtige Idee?
1: Ja, so ganz die richtige zündende Idee hatte ich da auch nicht. Ich habe da auch so ein, zwei Anläufe gebraucht und ich glaube, es waren dann auch so ein bisschen spontane Entscheidungen und Begebenheiten, die dann dazu geführt haben, dass ich jetzt stehe, wo ich bin. Ich habe schon manchmal drüber nachgedacht, hätte auch ganz anders laufen können.
0: Ja, kann ich nur bestätigen. Bei mir war auch ein bisschen Zufall dabei. Am Anfang nach der Schule war es auch nicht ganz klar. Ich habe einiges probiert, hatte natürlich auch kaum eine Ahnung von der Berufswelt. Ein paar Praktika, die ich zu Schulzeiten gemacht habe, haben mich da auch nicht so richtig weitergebracht. Und ich musste auch wirklich ein paar Umwege laufen bis zu meinem jetzigen Beruf.
1: Ich glaube, das ist auch wirklich ganz normal, war auch so mein Eindruck, den ich da bei der Jobmesse bekommen habe. Da waren viele junge Leute unterwegs, die auch noch so ein bisschen ziellos waren und nicht so ganz wussten, was sie mal werden wollen.
2: Auf jeden Fall nichts irgendwo, wo man so an Computer sitzt oder so, also irgendwas Aktives, Kreatives. Aber ich weiß noch nicht ganz genau, in welche Richtung.
3: Ich auch nicht. Also vielleicht so irgendwas in die ärztliche Richtung, vielleicht auch Gastronomie oder so.
1: Ja, viele Fragezeichen. Viel, viel leicht dabei und eine Lehrerin, die mit ihrer Schulklasse da war, die kann ihre Schülerinnen und Schüler da ganz gut verstehen.
4: Dass die mit 15, 16, das ist einfach auch noch jung. Da hat man berechtigterweise vielleicht auch noch gar keinen Bock und gar keine Kapazitäten, sich damit so intensiv zu befassen, wie es vielleicht nötig wäre oder wie die Gesellschaft es erwartet.
0: Ja, ne? Also erst hat man die ganzen Abschlussprüfungen, den Stress und zack, soll man sich eigentlich auch schon bewerben für eine Stelle und wissen, was es werden soll. Also da kommt viel zusammen. Zum Glück muss man damit aber auch nicht ganz alleine dastehen. Es gibt Orientierungshilfen, also zum Beispiel Gespräche, Praktika, natürlich Berufsberatung in der Bundesagentur für Arbeit. Aber wir haben hier im Norden auch noch ein ganz besonderes Angebot. In Melle im Landkreis Osnabrück, da können Jugendliche unterschiedliche Berufe ganz praktisch ausprobieren. Und das hat sich für uns Lena Bartgimmel angesehen.
5: Vorsichtig wringt der 14-jährige Milosch einen Einmalwaschlappen aus. Dann wäscht er damit die Arme seines Mitschülers. Der liegt dafür in einem eigens im Berufsorientierungszentrum aufgestellten Krankenbett. Denn Milosch probiert sich dort als Pfleger und Ergotherapeut aus. Dabei testet er, ob bei ihm Berührungsängste aufkommen, wenn er sich in der Pflege um andere Menschen kümmert.
6: Für ihn wahrscheinlich, weil er wurde wahrscheinlich noch nie von jemand anders gewaschen, aber für mich ist ja halt, wie es um meinen kleinen Bruder zu kümmern. Da muss man ihnen auch immer helfen und hier hilft man ihr auch.
5: Meint Milosch. Auch die 14-jährige Maja Josephine übt sich heute in der Krankenpflege. Sie weiß noch nicht, was sie nach der Schule beruflich einmal machen möchte und testet deshalb heute für sie ganz neue Branchen aus.
7: Also das Ziel dieser Aufgabe ist einmal, wir haben jetzt hier so einen Plan bekommen, wo die verschiedenen Tabletten draufstehen und dazu sollen wir jetzt passende Medikamente in die morgens, mittags, abends und nachts reinsortieren.
5: Gleich mehrere Themenwelten ermöglichen es den Schülerinnen und Schülern, bei verschiedenen Berufen selbst Hand anzulegen. Sei es Gastronomie, Landschaftsarchitektur oder die Metall- und Kunststoffindustrie. Die Jugendlichen können herausfinden, welche Arbeiten ihnen Spaß machen und welche nicht. Denn auch das ist eine wichtige Erkenntnis, zu wissen, welchen Job man auf gar keinen Fall machen möchte. Organisiert ist das Berufsorientierungszentrum genossenschaftlich mit der Beteiligung von Firmen aus der Region, erklärt Mitentwicklerin Beate Göke.
8: Hier hat sich direkt zu Anfang ein Kreis von 40, 45 Unternehmen zusammengeschlossen. Inzwischen sind wir über 60 Unternehmen, die gemeinsam gesagt haben, wir müssen einfach der Berufsorientierung noch mehr Qualität geben. Wir wollen noch mehr auf die Schulen zu gehen und wir brauchen einfach eine praktische Plattform, um die jungen Menschen heranzuführen.
5: Bereits ab der 7. Klasse können die Schüler ins Berufsorientierungszentrum kommen. Auch bei der Vermittlung von Praktika hilft das Zentrum. So finden die Jugendlichen gleich das für sie passende Unternehmen und die Firmen Nachwuchs mit echtem Interesse, meint auch Unternehmensvertreterin Melanie Boch. Sie arbeitet für einen Verpackungshersteller.
9: Jetzt gerade bei den praktischen Dingen merke ich auch immer wieder, dass die jungen Leute richtig Lust haben. Vielleicht auch junge Leute, die gar nicht so viel Spaß dann an der Schule haben, das Theoretische kennenzulernen, die sind froh, wenn sie dann mal was Praktisches machen können und gehen mit ganz anderen Augen einfach dann auch wieder durch die Welt.
0: Ja, und weil so ein Berufsorientierungszentrum auch eine Win-Win-Situation für alle ist, eröffnet jetzt im Herbst gleich noch eins, diesmal in Osnabrück.

0: Als Azubi, die kann auch schon mal heftig sein. In manchen Branchen muss man sich da erstmal an einen ganz neuen Umgangston gewöhnen. Komikerin Linella, die hat das mal parodiert.
1: Kennst du Andi? Andi Arbeit.
2: Also wenn du anfährst, ist wie wenn zwei loslassen.
3: Die Azubis sind auch nicht wirklich, was sie mal waren.
1: Steffen, haben wir uns früher auch so angestellt?
0: Ja, Julia, gebe ich gleich an dich weiter die Frage. Haben wir uns früher auch so angestellt?
4: Ja, ach du, es gab bestimmt erfahrene Kolleginnen und Kollegen, die zumindest innerlich auch mal mit den Augen gerollt haben oder bei denen man vielleicht auch lieber nicht nochmal genauer nachfragen wollte, wenn man ja was nicht so direkt gleich geschnallt hat.
0: Ja, an sowas kann ich mich auch noch erinnern, dass ich teilweise kaum den Mund aufgekriegt habe, weil ich so ja überfordert und eingeschüchtert war, weil ich nicht stören wollte. Das war im Nachhinein auch nicht die beste Idee, wurde mir dann nämlich als Desinteresse ausgelegt. Ja, noch heute ist es noch so, dass viele Betriebe mit ihrem Nachwuchs nicht so zufrieden sind, beziehungsweise, dass sie gar nicht erst passende Azubis finden. Das haben Anfang des Jahres zum Beispiel noch viele Betriebe bei einer Umfrage von Niedersachsen mit teilgesagt.
4: Ja, und zwar auch, wenn eigentlich genügend Bewerberinnen und Bewerber da sind. Viele Unternehmen haben nämlich gesagt, dass sie Stellen lieber gar nicht erst besetzen, als jemanden einzustellen, der nicht ausreichend qualifiziert ist, weil das in den Betrieben dann in der Ausbildung zu viel Aufwand bedeutet. Ein Ausbildungsleiter in einem Betrieb in Hannover zum Beispiel, der sagt, ich bin Ausbilder und kein Nachhilfelehrer.
5: Also in den letzten Jahren ist auf jeden Fall zu beobachten, dass die Fähigkeiten, die gebraucht werden, Mathekenntnisse, Englischkenntnisse und auch vernünftige Deutschkenntnisse, nicht mehr unbedingt jeder Bewerber mitbringt. Es lässt schon nach.
0: Und in derselben Umfrage beklagen die Betriebe dann auch noch Defizite, zum Beispiel bei der Motivation, Disziplin, Belastbarkeit und auch beim Konflikt- und Kommunikationsmanagement. Wie deckt sich das dann mit dem, was du auf der Ausbildungsmesse gehört hast, Julia?
4: Also ich hatte schon den Eindruck, dass sich da vielleicht auch ein bisschen was wieder positiv in eine Richtung bewegt hat. Aber im Schnitt haben die Unternehmen schon gesagt, dass da noch Luft nach oben sei bei den Bewerberinnen und Bewerbern.
6: Es sind schon viele, ich sag mal, nicht so qualitativ hochwertige Bewerbungen dabei. Man muss schon Glück haben, da den richtigen dabei zu haben. Deswegen finde ich es auch praktisch, einfach hier auf der Messe die Leute direkt persönlich kennenzulernen, weil man auch direkt einen super Eindruck hat, wie die eigentlich persönlich drauf sind. Ob das auch dann in das Berufsfeld passt, was man eigentlich so anbietet.
4: Ja, das war Marc Stroh, der ist technischer Leiter bei einem Hamburger IT-Dienstleister. Und für ihn ist es zum Beispiel super wichtig, dass die Azubis kommunikativ sind und auch Lust haben auf Kundenkontakt.
0: Ja, und nicht alle sind dann gleich gut im Bewerbungsschreiben, erkennt man dann vielleicht nicht immer gleich an der schriftlichen Fassung. Und sowas in der Richtung, das sagen auch andere. Der Deutsche Gewerkschaftsbund zum Beispiel, der rät, nicht nur auf Noten zu schauen und damit auch so eine Art Bestenauslese zu betreiben, sondern eben auch darauf, wie motiviert die Bewerber sind. Und die Bundesagentur für Arbeit, die sagt, und das wissen wohl viele Arbeitgeber gar nicht, dass es auch eine sogenannte assistierte Ausbildung gibt für schwächere Bewerber. Also dass dann das Amt den Ausbildern hilft und nicht alles an den Unternehmen hängen bleibt. Und im Übrigen sind ja auch nicht alle Firmen unzufrieden mit ihren Neulingen. In Hamburg zum Beispiel, da sagt Hjalmar Stemmann von der Handwerkskammer.
7: Wir bekommen sehr positive Rückmeldungen in diesem Jahr von den Betrieben, dass die Ausbildungsanfänger deutlich besser sind als in den letzten Jahren.
4: Und wenn es dann aber doch nicht ganz rund laufen sollte, es gibt inzwischen auch Unternehmen, die bei Bedarf ganz gezielt nachschulen, die zum Beispiel Sprachkurse anbieten, wie Bechtle. Das ist ein großes IT-Dienstleistungsunternehmen.
8: Wir bekommen immer mehr ausländische Bewerbungen quasi aus der Ukraine, rumänische Bewerbungen und so weiter. Wir bieten auch selber verschiedene Kurse an. Das heißt, sie haben die Möglichkeit, Deutsch hier zu lernen, auch über die Bechtle und tatsächlich auch Englisch zu lernen.
4: Ich habe auch noch mit einem anderen Unternehmen gesprochen, das ein Geflüchtetenprojekt hat. Also Geflüchtete können dort eine Ausbildung machen. Und diese haben ja alle gesagt, das ist eine echte Bereicherung und eine Win-Win-Situation. Also es kann sich wirklich lohnen für Unternehmen, in die Azubis zu investieren.

0: Es ist 18.30 Uhr, Zeit für einen Blick auf die Straßen mit dem NDR2-Verkehrsservice für den ganzen Norden mit Stau oder stockendem Verkehr ab 3 Kilometern. A2 Hannover Richtung Berlin zwischen Allerengersleben und Eisleben 6 Kilometer stockender Verkehr wegen Bauarbeiten. A7 Flensburg Richtung Hannover zwischen dem Dreieck Hamburg Nordwest und Waltershof gibt's 3 Kilometer stockenden Verkehr. Die A7 Flensburg Richtung Hannover wird zwischen Hamburg-Stellingen und Heimfeld wegen Bauarbeiten von morgen an ca. 22 Uhr bis Montag früh 5 Uhr gesperrt. A7 Hannover Richtung Hamburg zwischen Mellendorf und Schwarm steht 3 Kilometer stockender Verkehr. Die A20 Kreuz Uckermark Richtung Rostock ist zwischen Neubrandenburg Ost und Neubrandenburg Nord nach einem Unfall gesperrt, dadurch staut es sich. A24 Hamburg Richtung Berlin zwischen Rheinbeek und Schwarzenbeek-Rande gibt's aktuell 3 Kilometer Stau. Und die A39 Braunschweig Richtung Wolfsburg, die ist zwischen dem Kreuz Braunschweig Süd und Braunschweig Rautheim in beiden Richtungen wegen Bauarbeiten gesperrt. Das Ganze noch bis morgen früh, ca. 5 Uhr.
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0: So eine Bewerbung, die ist ja heutzutage kein einschneidiges Schwert mehr. Also nicht nur Schulabsolventen bewerben sich bei Unternehmen, auch Unternehmen werben für sich. Und viele sind da mit ziemlich professionellen Clips in den sozialen Netzwerken präsent.
2: Zahntechnik wird immer ein Handwerksberuf bleiben, aber bei uns lernt man nicht nur das traditionelle Handwerk, man lernt auch digitale Prozesse.
3: Moin, ich bin Ennis, der Azubi im ersten Lehrjahr. Heute schweiße ich Stahl und Edelstahl.
4: Nicht nur Studium heißt Karriere, also Handwerk ist auch Karriere.
0: Wenn wir aber einerseits so viele Interessenten und andererseits so viele offene Stellen haben, warum finden die da nicht zueinander? Das gucken wir uns gleich an.

0: Ihr hört das NDR 2 Spezial. Ich bin Eva Hai und wir gucken auf das aktuelle Ausbildungsgeschehen. Es ist nämlich so, obwohl das Ausbildungsjahr bereits läuft, suchen etliche Firmen noch nach Last-Minute-Azubis. Und auch für das kommende Jahr kann man sich durchaus ja schon mal umgucken. Und aktuell ist es wirklich so, dass bundesweit noch mehr als 110.000 Ausbildungsstellen offen sind. Das sagt die Bundesagentur für Arbeit. Andererseits sind 10% der jungen Menschen ohne Arbeit oder Ausbildung. Julia, woran hakt's denn da?
1: Ja, ein Punkt ist mit Sicherheit, dass junge Menschen oft falsche oder auch gar keine Vorstellungen haben. Also viele Jobs und auch viele Unternehmen haben die jungen Leute einfach nicht auf dem Zettel. Unternehmen mit bekannten Namen, die haben oft keine Probleme, Azubis zu finden, aber Unternehmen, die eher im Hintergrund arbeiten, bei denen sieht das schon ganz anders aus. Sven Oliver Martens von der Jugendberufsagentur in Hamburg, der beschreibt das, wie ich finde, ganz gut.
2: Ich sage mal das Beispiel Apple. Jeder kennt ein iPhone. So, und hinter einem iPhone stecken ungefähr 100 Zulieferanten, die man allesamt fast gar nicht kennt. Das sind große Firmen, die produzieren viel und geht's finanziell ganz gut. Nur alle würden sich, wenn das jetzt Deutschland wäre, alle bei Apple bewerben, aber nicht bei diesen anderen allen, die durchaus genauso interessant sind.
1: Dazu kommt noch, viele Betriebe haben ja in ganz unterschiedlichen Bereichen Jobs zu vergeben. Im Krankenhaus zum Beispiel kann man nicht nur als Pflegekraft oder als Ärztin arbeiten, sondern da braucht es zum Beispiel auch Fachkräfte beim Röntgen oder bei der Stadtreinigung in Hamburg. Die ist klar für die Müllentsorgung zuständig, aber die bilden auch Köche aus.
3: Bei über 4000 Mitarbeitern darf gutes Essen nicht fehlen. Das heißt, wir bilden jedes Jahr auch einen Koch oder eine Köchin aus mit ganz attraktiven Arbeitszeiten im Gegensatz zur Standard-Gastro, weil wir eben nur in Anführungsstrichen die Kantinen haben. Genau. Und haben mit über 13 verschiedenen Ausbildungsberufen tatsächlich eine ganze Bandbreite, die wir abdecken.
0: Ja, ist doch mal gut zu wissen, selber mal was gelernt, was man alles bei der Stadtreinigung werden kann. Es gibt also, wie wir schon gehört haben, super viele Jobs und Unternehmen, von denen man einfach nichts weiß oder nichts Genaues weiß. Und dann gibt's auch noch einen anderen Grund dafür, keine Lehrstelle annehmen zu wollen. Und das ist bei manchen, dass sie sich denken, ja, lieber verdiene ich mir nach der Schule mit ein paar Jobs das schnelle Geld, als mich mit einer Ausbildungsvergütung zufrieden zu geben. Und das ist eine richtig dumme Idee. Und das sagt nicht ich persönlich, sondern das sagt so wörtlich auch Andrea Nahles, Chefin der Bundesarbeitsagentur. Die haben da nämlich Statistiken vorliegen und da steht schwarz auf weiß, die Chance, ohne Berufsausbildung arbeitslos zu werden und auch zu bleiben im Laufe des Lebens, die liegt 7-mal höher als mit Ausbildung. Außerdem, wen das mit einer Ausbildung abschreckt, das läuft mitunter auch viel flexibler ab als früher.
1: Ja, die Unternehmen, die haben sich da angepasst, denn Flexibilität, die ist für viele junge Leute wichtig. Stichwort Work-Life-Balance, sagt Sven Oliver Martens von der Jugendberufsagentur in Hamburg.
2: Viele wollen also sagen, ich will auch weniger Stunden arbeiten. Deswegen sind ja auch durchaus Firmen, Industriefirmen zum Beispiel, die sagen, wir bieten eine 4-Tage-Woche an, ja, damit die jungen Leute sagen, gut, ich mache einen Metallberuf, und damit sie wissen, ich habe 3 Tage frei in der Woche und nur 4 Tage. Sowas zieht natürlich, kann aber natürlich auch nicht jeder Arbeitgeber hinkriegen, zeitlich das so zu takten, dass es eine 4-Tage-Woche ist.
0: Und nicht nur eine 4-Tage-Woche steht zur Option, es gibt zum Teil auch eine Art Teilzeitausbildung, und das ist ja besonders interessant für junge Eltern, die neben der Ausbildung auch noch Kinder zu versorgen haben.
1: Aber flexible Arbeitszeiten, das ist nicht das Einzige, was den jungen Leuten wichtig ist. Jobsicherheit ist zum Beispiel auch ein großes Thema und natürlich Geld. Es gibt Unternehmen, da bekommen die Azubis noch 50 Euro als Gutschein extra, die sie zum Beispiel im Supermarkt ausgeben können oder eine Mitgliedschaft im Fitnessstudio oder das Deutschlandticket. Hjalmar Stemmern, der hat auch noch ein paar Punkte, die Ausbildungsbetriebe ganz besonders attraktiv machen.
4: Einmal die persönliche Nähe. Das Handwerk lebt davon, dass man sich kennt, dass man keine Nummer ist im Betrieb, aber dann auch natürlich das ein oder andere Goodie, was vielleicht der Betrieb rausgibt, wie zum Beispiel der Führerschein, weil viele junge Leute machen heute keinen Führerschein mehr. Der wird aber gerade in Bau- und Ausbauberufen dringend benötigt.
0: Ja, und mal eben so einen Führerschein zu bezahlen, klar geht das nicht bei allen. Aber am Ende sind die Unternehmen gefragt, vielleicht auch irgendwas zu machen, was Bewerber anlockt. Und auch die Politik kann ja ein bisschen was bewegen, haben wir gesehen in der Pflege. Da hat sich ja durchaus was getan in Sachen Arbeitsbedingungen, gerade bei der Bezahlung. Und das wirkt wohl auch.
1: Ja, das haben mir die Pflegebetriebe erzählt, die da auch auf der Jobmesse waren. Bei den Seniorenzentren Geschwister Jensen in Hamburg, einem größeren Ausbildungsbetrieb. Da spricht man sogar von einem kleinen Pflegeboom. Und ganz interessant fand ich auch, wer sich da bewirbt.
5: Überwiegend tatsächlich Jungs. Junge Männer, die interessiert sind, die sich immer mehr mit dem Thema befassen, wie wichtig wir sind. Na, auch dadurch, dass sich die Bezahlung geändert hat, die Aufstiegschancen geändert haben, ist das natürlich ein lukrativer Job. Ne? Und die Verantwortung für die Umwelt ist auch gewachsen, habe ich das Gefühl.

0: Wenn man sich so als junger Mensch überlegt, was man mal werden will, dann kommen ja natürlich so Fragen auf, wofür habe ich eigentlich Talent? Was könnte mir Spaß machen? Wo verdiene ich künftig gutes Geld? Und welchen Job gibt es überhaupt zukünftig noch, jetzt gerade in diesen Zeiten von künstlicher Intelligenz? Also das, was ein Maurer macht, ein Dachdecker oder ein Bäcker, das kann die KI vielleicht ergänzen, aber nicht ersetzen. Dasselbe gilt für Pflegekräfte. Insofern sind das ziemlich zukunftssichere und auch krisenfeste Jobs. Und diese Jobs werden auch wieder beliebter bei jungen Leuten. Julia, das zeigen ja auch die Zahlen hier im Norden.
1: Ja, genau, in Niedersachsen zum Beispiel, da konnten in diesem Jahr im Handwerk 2/3 der Unternehmen ihre Ausbildungsplätze komplett besetzen. Insgesamt sind die Zahlen damit etwas besser als im vergangenen Jahr, aber man muss auch sagen, gut 3000 Stellen sind noch offen und Eckhard Stein von der Landesvertretung der Handwerkskammern, der ist deshalb noch nicht so ganz zufrieden.
2: Wir haben an sich erwartet, dass sie noch mal weiter ansteigen, die Besetzungsquoten, aber wir haben einen hohen Bedarf, wir haben für die Zukunft einen hohen Bedarf. Wir haben Betriebe, die übergeben werden sollen in den nächsten Jahren. Dafür brauchen wir Meister und Meisterinnen. Und da brauchen wir die Fachkräfte und natürlich am Anfang die Auszubildenden.
0: Ja, also solche Handwerksberufe sind wohl Berufe mit Zukunft, kann man aktuell sagen. In Schleswig-Holstein läuft es in diesem Jahr auch etwas besser als zuletzt im Handwerk. Die Zahl der unbesetzten Azubi-Stellen ist deutlich gesunken. Trotzdem hat man da gerade im Handwerk noch gute Chancen, auch jetzt noch einen Platz zu ergattern. Und die Agentur für Arbeit, die hilft da auch noch kurzfristig mit Beratungsterminen. Und in Mecklenburg-Vorpommern, da sprechen die Industrie- und Handelskammern sogar von einem regelrechten Boom auf Ausbildungsplätze.
1: Ja, so sagen es zumindest die Handwerkskammern. Die sehen da,
3: dass im Moment eine Phase ist, in der sich junge Leute danach umschauen, was es Sinnstiftendes und langfristig Wertvolles gibt am Arbeitsmarkt. Und das ist sicherlich eine gute Entscheidung für die, dann auch ins Handwerk zu gehen.
1: Ja, das war Gunnar Pohl von der Handwerkskammer Schwerin. Auch in Hamburg hören die Handwerkskammern von vielen Unternehmen, dass sie alle Ausbildungsplätze besetzen konnten. Im vergangenen Jahr sah das noch deutlich schlechter aus. Besonders gut ist die Lage demnach in den Bauberufen, im Bereich Sanitär, Heizung, Klimatechnik, aber auch Elektronikerhandwerk und bei den Kfz-Mechatronikerinnen und Mechatronikern.
0: Ja, und gerade in diesen Berufen, wenn wir gerade bei Mechatronikerinnen sind, da fühlen sich vielleicht tendenziell doch eher junge Männer angesprochen. Und tatsächlich sind insbesondere auf dem Bau- und Handwerksberufen Frauen eher noch eine Seltenheit.
1: Ja, und das ist für den Hamburger Handwerkskammerpräsidenten Hjalmar Stemmann auch eine der größten Herausforderungen, junge Frauen für Handwerksberufe zu gewinnen.
4: Es kommen mehr junge Frauen ins Handwerk, aber aus meiner Sicht immer noch nicht genug. Wir haben ungefähr 20% junge Damen, die im Handwerk anfangen. Ich hoffe, das wird in den Jahren noch deutlich mehr.
1: Ja, früher hieß es ja mal sinngemäß, Frauen, die haben auf dem Bau nichts zu suchen, die Arbeit da ist viel zu anstrengend. Aber auch das, die Art der Arbeit, das hat sich inzwischen ganz schön geändert, hat mir Sven-Oliver Martens gesagt von der Jugendberufsagentur in Hamburg.
5: Viele denken ja immer, mach mich kaputt, mein Rücken ist hin. Aber heutzutage, die ganze Technik ist es einerseits, die KI ist ja eher im Bereich kaufmännische Berufe. Aber im Handwerk gibt es natürlich technische Sachen ganz, ganz viel, wo technische Hilfsmittel da sind, dass man nicht mehr irgendwas Schweres schleppen muss und tragen muss, sondern dass es natürlich dementsprechend die Maschinen für einen machen.
0: Ja, also dann ist das auch kein Argument mehr, dass Handwerks nichts für Frauen sei. Und eine von denen, die das vormachen, wie es geht, das ist eine junge Frau aus Schleswig-Holstein. Die musste aber auch erstmal einige Steine aus dem Weg räumen. Auf um die 20 Bewerbungen hat sie nämlich nur ein Vorstellungsgespräch bekommen. Sie wollte Maurerin werden. Und bei den Absagen hat sie dann so Sprüche zu hören gekriegt wie, ja, eine Frau auf dem Bau, nee, das wollen wir nicht. Oder sowas wie, ja, dann müssten wir eben noch eine zweite Toilette aufstellen, das wollen wir auch nicht.
1: Ja, trotz dieser blöden Sprüche hat sie es geschafft. Jessica Wilhelmsen, sie war im vergangenen Jahr eine von 14 angehenden Maurerinnen in Schleswig-Holstein. Inzwischen hat sie ihre Ausbildung abgeschlossen und ist Flensburgs erste Maurergesellin.
6: Am Anfang war es natürlich total ungewohnt für einige. Man hat es da schon gemerkt, so die Blicke, oh, eine Frau auf dem Bau. Mittlerweile ist das egal. Also ich glaube, dem Stein ist es auch egal, welche Person, ob männlich oder weiblich, einen Stein setzt. Hauptsache die Arbeit passt. Und ja, also da war die Befürchtung total umsonst. Also meine Kollegen total respektvoll. Habe jetzt nichts Außergewöhnliches erleben müssen und auch meine Chefs unterstützen mich da vollkommen.
1: Und drauf gekommen, diesen Weg zu gehen, ist sie übrigens, nachdem sie Online-Videos von einer Maurermeisterin gesehen hat.
0: Immer braucht man ja auch Vorbilder. Und jetzt ist Jessica selber eine, die anderen Frauen Mut macht für diesen Berufsweg.

0: Ihr hört das NDR 2 Spezial zum Ausbildungsstart hier im Norden und wir haben jetzt eine Menge drüber gesprochen, wie man überhaupt an einen Ausbildungsplatz kommt. Wenn man dann aber einmal den Ausbildungsvertrag unterschrieben hat, wie geht's dann eigentlich weiter? Worauf sollte man da achten? Dazu haben wir hier ein paar Tipps von Azubis der Stadtwerke Norderstedt.
1: Mein Tipp ist auf jeden Fall immer fleißig Berichtsheft schreiben.
2: Jeden immer nett grüßen.
3: Immer pünktlich kommen.
4: Meine Tipps wären, zeig Eigeninitiative. Frag lieber mehrmals nach als zu wenig. Niemand erwartet, dass du perfekt bist und sei du selbst.
0: Ja, aber pünktlich und interessiert zu sein allein reicht vielleicht manchmal auch nicht, Julia, oder?
5: Ja, Zahlen des Deutschen Gewerkschaftsbunds, die zeigen, dass sich viele Azubis auch ganz schön belastet fühlen mitunter in der Ausbildung. Das kann viele Gründe haben. Zum Beispiel auch, dass man die ganze Zeit Dinge machen muss, die einen gar nicht weiterbringen. Mal ganz blöde gesagt, Kaffee kochen und Rechnungen wegheften.
6: Aber das ist halt das, was eine Ausbildung mit sich bringt, ne? Es sind ja keine Herrenjahre, sondern Lehrjahre.
0: Ja, da ist er wieder, dieser Satz. Diesmal gehört übrigens von einem auszubildenden Vertreter. Und das haben tatsächlich viele größere Unternehmen. Also einen Ansprechpartner extra für Azubis. Und da kann man sich dann hinwenden, wenn was nicht so rund läuft.
5: Außerdem gibt's für jeden Beruf einen Ausbildungsrahmenplan. Den kann man auch einsehen bei der IHK, bei der Handelskammer. Wer eine Ausbildung beginnt, sollte sich den auch mal gut angucken. Darin ist nämlich geregelt, was man in der Ausbildung zu machen hat, zu welchem Zeitpunkt, in welcher Abteilung.
7: Wenn man merkt, man kriegt die ganze Zeit Aufgaben, die gar nicht diesem Plan entsprechen, die gar nicht meinem Ausbildungsziel dienen, die mich gar nicht auf meine Abschlussprüfung vorbereiten, da muss man dann ganz klar widersprechen. Und da kann man sich auf jeden Fall auch Hilfe holen, zum Beispiel durch seine Jugend- und Auszubildendenvertretung oder natürlich auch durch seine zuständige Gewerkschaft, weil das Wichtigste ist, dass ein erfolgreicher Abschluss zustande kommt. Und wenn man den ganzen Tag nur andere Sachen machen muss, die nicht dem Ausbildungsziel dienen, ist das so nicht richtig.
5: Das sagt Sophie Schlingmann vom Deutschen Gewerkschaftsbund.
0: Ja, aber selbst wenn alles nach Plan läuft, kann so eine Ausbildung natürlich auch ziemlich anstrengend sein und auch überfordernd.
5: Ja, ich habe mit einer jungen Frau gesprochen, die im Amalie-Sieweking-Krankenhaus in Hamburg ihre Ausbildung macht als Pflegefachkraft. Und die sagt, ich liebe das total. Und gleichzeitig sagt sie aber auch, der Pflegejob, der ist sehr fordernd.
8: Körperlich ist das sehr anstrengend, mental manchmal auch. Besonders wenn Pflegemangel da ist, wenn die Station sehr schlecht besetzt ist, ist das natürlich alles sehr hektisch. Es ist wichtig, einen Ausgleich zu finden. Ich persönlich mache Yoga, ich lese gern und dann wirklich in der Freizeit runterzukommen und mit Kollegen drüber reden.
5: Ja, und so eine Belastung, das halten auch nicht alle Azubis durch, sagt Anja Richter. Die ist in diesem Krankenhaus zuständig für die Pflegeausbildung.
9: Es liegt zum einen tatsächlich an den Anforderungen und dem Verantwortungsbewusstsein, das vorliegt im Krankenhaus, das man tragen muss. Und ja, auch an den schulischen Leistungen tatsächlich. Also schon ein anspruchsvolles Themengebiet im Gesundheitswesen.
0: Ja, und hier kann man vielleicht auch mal sagen, wenn es wirklich gar nicht geht, dann ist es vielleicht manchmal auch einfach die beste Entscheidung, sich umzuentscheiden. Heutzutage wird der erste Beruf höchstwahrscheinlich auch nicht der einzige bleiben, so rasant, wie sich die Berufswelt verändert. Die Maurerin aus Flensburg, über die wir ja vorhin gesprochen haben, die war zum Beispiel zuerst Automobilkauffrau. Und berufliche Umwege sind heute auch längst kein Makel mehr. So, das war's mit dem NDR 2 Spezial für heute. Ich bin Eva, schön, dass ihr dabei wart. Und wenn ihr das Ganze nochmal nachhören wollt, dann könnt ihr das ab morgen auf ndr2.de.
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1: Um 19 Uhr mit Juliette Groß. In Deutschland wird immer häufiger Sabotage verübt. Bundesweit waren es in diesem Jahr schon mehr als 160 Verdachtsfälle. Auch die Spionage nimmt zu. Das geht aus einem Lagebild des Bundeskriminalamts hervor, das NDR, WDR und Süddeutscher Zeitung vorlegt. Aus Köln, Andreas Braun.
2: Außerdem sollen die Polizeien in Bund und Ländern mehr als 100 Straftaten mit Bezug zu Spionage festgestellt haben. Bei mehr als der Hälfte dieser Fälle ging es um das sogenannte sicherheitsgefährdende Abbilden, also beispielsweise das unerlaubte Fotografieren oder Filmen von militärischen Einrichtungen oder Rüstungsgütern. In 26 weiteren Delikten wird sogar Agententätigkeit zu Sabotagezwecken vermutet. Die Schwerpunktregionen der mutmaßlichen Spionagefälle sind demnach in diesem Jahr bislang Brandenburg, gefolgt von Nordrhein-Westfalen und Schleswig-Holstein.
1: Das Bayerische Landeskriminalamt geht davon aus, dass der jüngste Brandanschlag in München einen politischen Hintergrund hatte. Die Täter hatten aus einem fahrenden Auto heraus Brandsätze auf die Baustelle eines Rüstungsunternehmens geworfen. Die Flammen konnten schnell gelöscht werden. Schon kurz nach der Tat konnte die Polizei an einer Tankstelle in der Nähe zwei Verdächtige festnehmen, eine Frau und einen Mann mit bulgarischer Staatsbürgerschaft. Auch ein Anschlag im Auftrag des russischen Geheimdienstes wird nicht ausgeschlossen. Die Mehrheit der Bundesbürger sieht die Sicherheit Deutschlands durch Russland bedroht. Das geht aus dem ARD-Deutschland-Trend von Infratest DIMAP hervor. Danach meinten 56% der Befragten, Russland sei ein Sicherheitsrisiko, 39% verneinen das. Vor allem Ältere schätzen die Bedrohung als sehr groß ein. Ein Großteil der AfD-Anhänger sieht das hingegen anders. Für 2/3 von ihnen geht von Russland keine Gefahr aus. Der Benzinpreis an deutschen Tankstellen hat ein neues Allzeithoch erreicht. Laut ADAC kostete ein Liter Super E10 gestern im Tagesschnitt 2,215 €. Aus der NDR Info-Wirtschaftsredaktion Astrid Kühn.
3: Ein wichtiger Grund für den jüngsten Preisschub ist der Iran-Krieg. Nachdem die USA ihre Angriffe wieder aufgenommen und Teheran mit Gegenangriffen reagiert hatte, haben auch die Rohölpreise wieder deutlich angezogen. Bei den Angriffen wurden teilweise Raffinerien zerstört oder beschädigt, was für dauerhafte Lieferschwierigkeiten sorgen könnte. Dazu kommt, dass das Niedrigwasser am Rhein zu Transportproblemen in der Schifffahrt führt. All das verteuert den Kraftstoff. E10 ist die günstigste gängige Benzinsorte in Deutschland und üblicherweise günstiger als E5.
4: Und jetzt ist es 7:03. Schauen wir mal aufs Wetter. Heute Abend ist von allem was dabei. Sonne, Wolken, öfter ist es mal länger trocken, ab und zu gibt's Regen oder Schauer. Und es ist mild, Temperaturen immer noch so um die 20 Grad. In der Nacht von der Nordsee dann dicke Wolken, bis zum Morgen hin dann auch Regen von da. Bis dahin gibt's eigentlich nur einzelne Schauer und die Nacht bleibt trocken, aber dann geht's los. 14 Grad heute Nacht in Neumünster und bis 17 Grad in Osnabrück. Und der Freitag ist dann erstmal grau und dieses Regengebiet zieht von West nach Ost über uns weg. Oft regnet es auch lange, teilweise auch kräftig. Ab dem Nachmittag, da kommt das Ganze in Vorpommern an, wird's von der Nordsee her wieder trockener und freundlicher bei 18 Grad in Vorpommern und bis 24 in Göttingen. Schneller Blick aufs Wochenende, das bleibt wechselhaft, aber meistens trocken bei 18 bis 23 Grad. Der NDR 2 Verkehrsservice für den ganzen Norden. Die A7 Flensburg Richtung Hannover wird zwischen Hamburg-Stellingen und Heimfeld wegen Bauarbeiten morgen Abend ca. 22 Uhr gesperrt werden und dann das ganze Wochenende bis Montag früh um 5. Ab Freitag 21 Uhr sind deswegen auch die Einfahrten Stellingen, Volkspark, Bahrenfeld, Othmarschen, Waltershof und Hausbruch schon dicht. Die Umleitung in Richtung Süden geht dann ab Neumünster Süd über die B205, die A21 und die A1 zum Kreuz Maschen und da wieder auf die A7. A7 Hannover Richtung Hamburg zwischen Mellendorf und Schwarmstedt 3 Kilometer stockender Verkehr. Und die A39 Braunschweig-Wolfsburg zwischen dem Kreuz Braunschweig-Süd und Braunschweig-Rautheim ist in beiden Richtungen wegen Bauarbeiten bis morgen ca. 5 Uhr gesperrt. Wir wünschen euch eine gute Fahrt.
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4: Ja, und einen schönen Abend mit uns. Hier ist Dirk am Donnerstag und wir haben eine Menge frische Musik für euch. Los geht's mit Stella Lefty. Die heißt Stella Lefkowski und ihr Papa, ja, der hat Groupon erfunden und ist Milliardär. Das heißt, sie singt nicht, weil sie unbedingt Geld braucht im Hut, sondern sie braucht den Hut nicht aufstellen. Aber sie macht zurzeit Riesensätze. Mit der Single Boston hat sie einen richtigen Durchbruch gehabt. Sie ist irgendwo so zwischen Country und Pop angesiedelt und das ist zurzeit mächtig angesagt in den USA. Hören wir doch mal rein. Hier ist der große Hit von Stella Lefty. Hier ist Boston, danach Kamrat und ich bin Dirk. Wünsche euch einen schönen Abend.

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Stranger Than, dass es hier so schön ist. Er hatte schon ein Album gemacht, wo er einfach mit Klavier drauf zu hören war. Und das kam so gut an, dass er gesagt, dann mache ich doch noch eins draus. Und das doch mal schöne Musik für den Feierabend. Ich weiß nicht, wie es euch geht, aber ich höre das. Und das senkt den Ruhepuls doch mal gleich ein bisschen runter. NDR 2 am Donnerstagabend mit dem Soundcheck Neue Musik. Jetzt mit Joy Crooks, die wunderschöne Stimme von ihr, zusammen mit Bonobo. Und danach gibt's Fontaines DC. Always on your side heißt die Nummer, die wir jetzt haben. Und ich finde, die kann man auch für den Feierabend richtig gut anhören. Hört mal rein.

Fontaines DC mit Marianne hier bei NDR 2. Schönen Donnerstagabend. Wir spielen frische Musik noch bis 21 Uhr, jetzt aus Kanada. Melt, eine Band, die in Nordamerika sich richtig, richtig hochgearbeitet hat. Die spielen gerade eine Tour durch die USA, sind heute Abend in Nashville. Vielleicht wollt ihr da mal vorbeischauen. Aber mal ganz im Ernst, die werden jetzt bis Oktober richtig gut auf Tour sein. In Deutschland waren sie schon. Ihr neues Album, das dritte, heißt Pathways. Und sie machen von allem etwas und sind kaum in eine Schublade zu packen. Und das mag ich bei Bands immer ganz am meisten. Weil ich finde einfach herrlich, wenn da Musik drin ist aus allen Richtungen und man gar nicht genau weiß, wo soll man das zuordnen. Denn die Schubladen passen ja meistens sowieso nicht, oder? Hier sind Melt mit Up All Night.

0: Es ist 7:30. Der NDR2 Verkehrsservice für den ganzen Norden gibt eine Meldung fürs Wochenende. Die A7 Flensburg Richtung Hannover, also Richtung Süden, wird ab Hamburg-Stellingen und Heimfeld wegen Bauarbeiten von morgen circa 22 Uhr bis Montag circa 5 Uhr, also übers ganze Wochenende gesperrt sein. Und deswegen morgen ab 21 Uhr werden die Einfahrten Stellingen, Volkspark, Bahrenfeld, Othmarschen, Waltershof und Hausbruch dicht sein. Die Umleitung in Richtung Süden geht dann ab Neumünster Süd, also weiträumig, über die B205 auf die A21, am Kreuzpark der Heide auf die A1 und in Maschen dann wieder auf die A7. Die A7 Hannover Richtung Hamburg zwischen Berghof und Schwab steht im Moment 3 Kilometer stockender Verkehr. Und die A39 Braunschweig-Wolfsburg ist im Kreuz Braunschweig-Süd. Ist zwischen dem Kreuz Braunschweig Süd und Braunschweig Rautheim in beiden Richtungen wegen Bauarbeiten bis morgen ca. 5 Uhr gesperrt. Wir wünschen eine gute Fahrt.
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0: Das macht Spaß. Frische Musik für den Feierabend. Gleich mit Lady Gaga. Außerdem der großartige Rye mit dabei, der ist sein eigenes Musikprojekt, weil er alle Instrumente selber spielen kann. Und Georgia Smith legt jetzt los mit Dancing. Ich bin Dirk, wünsche euch einen richtig schönen Abend.

Rai hier bei NDR 2 am Donnerstagabend. Soundcheck Neue Musik heißt, ihr seid nicht nur dabei mit den Ohren, sondern gerne auch mit eurer Meinung zu den Songs. Wir spielen neue Songs und dann schreibt uns gerne über den Messenger in der ARD Sounds App, immer in Richtung NDR 2 und dann kommt ihr hier direkt zu uns ins Studio und dann wollen wir von euch natürlich hören, wie findet ihr die Songs? Wir spielen die, ich stelle die ein bisschen vor und dann könnt ihr natürlich, wie ihr meint, ihr sagt dann, den finde ich richtig gut oder aber ihr sagt, den muss ich gar nicht wieder hören. Wie auch immer. Ich glaube, bei dem nächsten Song, da machen wir mal die Tür auf, da wird es prominent jetzt, da sagen bestimmt einige, das kann man sich gut anhören. Denn die Band Turnstile, das ist eine Hardcore-Punk-Band aus den USA, die aber nicht nur Hardcore-Punk-Musik macht, die ist in diesem Jahr preisgekrönt worden, hat für ihr Album Never Enough den Grammy bekommen in der Kategorie Bestes Rock-Album und dazu noch einen weiteren Grammy als beste Metal-Performance. Also mal richtig ausgestattet. Das Album heißt Never Enough und weil das Ganze so gut angekommen ist, haben sie es nochmal neu aufgenommen mit zum Beispiel Elton John. Auf dem Song Seeing Stars ist eine Elton John-Version drauf. Turnstile und Elton John, hört mal genau hin. Irgendwie habe ich ihn rausgehört. Man kann ihn aber auch kaum überhören, glaube ich. Hier sind Turnstile.

0: Wenn ein Song ein Traum ist, der in Erfüllung geht, dann ist es für den Songschreiber besonders schön. Gary Lightbody von Snow Patrol, der Sänger und Songschreiber, der hat diesen Song, den wir gerade gehört haben, schon vor ein paar Jahren für Kylie Minogue geschrieben. Und sie hat ihn aber jahrelang nicht bekommen. Der ist immer irgendwo stecken geblieben. Auf irgendwelchen Wegen hat das nicht geklappt. Ja, und dann irgendwann, als er schon gesagt hat, ja, okay, dann nicht, dann mag sie ihn vielleicht nicht. Da hört Kylie Minogue diesen Song das erste Mal und sagt, wow, den finde ich großartig und weißt du was, den möchte ich gar nicht alleine singen, sondern den möchte ich mit dir singen. Und deswegen haben wir die Nummer gerade gehört. Snow Patrol zusammen mit Kylie Minogue, These Alarms. Ja, ein Traum. Und es ist immer ein Traum, wenn es was Neues gibt von dem, der jetzt kommt, den mag ich ganz besonders. Philipp Posell, eine neue Nummer, die heißt Schön. Und Mann, ist die schön. Schönen Abend für euch.
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1: Um 20 Uhr mit Juliette Groß. In Deutschland wird immer häufiger Sabotage verübt. Bundesweit waren es in diesem Jahr schon mehr als 160 Verdachtsfälle. Auch die Spionage nimmt zu. Das geht aus einem Lagebild des Bundeskriminalamts hervor, das NDR, WDR und Süddeutscher Zeitung vorlegt. Aus Köln, Andreas Braun.
2: Außerdem sollen die Polizeien in Bund und Ländern mehr als 100 Straftaten mit Bezug zu Spionage festgestellt haben. Bei mehr als der Hälfte dieser Fälle ging es um das sogenannte sicherheitsgefährdende Abbilden, also beispielsweise das unerlaubte Fotografieren oder Filmen von militärischen Einrichtungen oder Rüstungsgütern. In 26 weiteren Delikten wird sogar Agententätigkeit zu Sabotagezwecken vermutet. Die Schwerpunktregionen der mutmaßlichen Spionagefälle sind demnach in diesem Jahr bislang Brandenburg, gefolgt von Nordrhein-Westfalen und Schleswig-Holstein.
1: Das Bayerische Landeskriminalamt geht davon aus, dass der jüngste Brandanschlag in München einen politischen Hintergrund hatte. Die Täter hatten aus einem fahrenden Auto heraus Brandsätze auf die Baustelle eines Rüstungsunternehmens geworfen. Die Flammen konnten schnell gelöscht werden. Schon kurz nach der Tat konnte die Polizei an einer Tankstelle in der Nähe zwei Verdächtige festnehmen, eine Frau und ein Mann mit bulgarischer Staatsbürgerschaft. Auch ein Anschlag im Auftrag des russischen Geheimdienstes wird nicht ausgeschlossen. Die Mehrheit der Bundesbürger sieht die Sicherheit Deutschlands durch Russland bedroht. Das geht aus dem neuen ARD-Deutschland-Trend von Infratest DIMAP hervor. Danach meinten 56% der Befragten, Russland sei ein Sicherheitsrisiko. 39% verneinen das. Vor allem Ältere schätzen die Bedrohung als sehr groß ein. Ein Großteil der AfD-Anhänger sieht das hingegen anders. Für 2/3 von ihnen geht von Russland keine Gefahr aus. Der Benzinpreis an deutschen Tankstellen hat ein neues Allzeithoch erreicht. Laut ADAC kostete ein Liter Super E10 gestern im Tagesschnitt 2,21 Euro. Aus der NDR-Info-Wirtschaftsredaktion Astrid Kühn.
3: Ein wichtiger Grund für den jüngsten Preisschub ist der Iran-Krieg. Nachdem die USA ihre Angriffe wieder aufgenommen und Teheran mit Gegenangriffen reagiert hatte, haben auch die Rohölpreise wieder deutlich angezogen. Bei den Angriffen wurden teilweise Raffinerien zerstört oder beschädigt, was für dauerhafte Lieferschwierigkeiten sorgen könnte. Dazu kommt, dass das Niedrigwasser am Rhein zu Transportproblemen in der Schifffahrt führt. All das verteuert den Kraftstoff. E10 ist die günstigste gängige Benzinsorte in Deutschland und üblicherweise günstiger als E5.
4: 8:03. Schauen wir nochmal auf das Wetter heute Nacht. Es gibt auch relativ milde Temperaturen. Rund um Neumünster 14 Grad, im Südwesten von Niedersachsen 17 Grad. Dazu erstmal überall trocken. Richtung Morgen kommen dann aber immer mehr dicke Wolken von der Nordsee her und dann auch Regen. Und dieser Regen zieht dann am Freitag Richtung Osten über uns weg. Es regnet zum Teil lange, es regnet teilweise auch kräftig. Bis zum Nachmittag ist es in Vorpommern noch freundlich. Dann wird es ab dem Nachmittag von der Nordsee her wieder trockener und freundlicher. Zwischendurch kommt die Sonne raus. Die Temperaturen morgen 18 Grad in Greifswald, 24 Grad im Süden von Niedersachsen. Das Wochenende dann wechselhaft, aber bis auf Schauer, einzelne Schauer trocken. Und die Temperaturen bleiben ähnlich wie sie sind, 18 bis 23 Grad. NDR 2, Verkehrsservice für den ganzen Norden. Die A7 Flensburg Richtung Hannover zwischen Hamburg-Stellingen und Heimfeld wird wegen Bauarbeiten von morgen 22 Uhr an bis Montag ca. 5 Uhr gesperrt, also übers Wochenende. Ab morgen 21 Uhr sind die Ausfahrten Stellingen, Volkspark, Bahrenfeld, Othmarschen und Waltershof sowie Hausbruch gesperrt. Die Umleitung in Richtung Süden ist weiträumig schon ab Neumünster Süd auf die B205. Dann kommt ihr auf die A21, die fahrt ihr runter nach Bargteheide. Dort auf die A1 und dann Kreuzmarschen könnt ihr wieder auf die A7. A7 Hannover Richtung Hamburg zwischen Berghof und Schwarmstedt immer noch 3 Kilometer stockender Verkehr. Und die A39 Braunschweig-Wolfsburg zwischen dem Kreuz Braunschweig-Süd und Braunschweig-Rautheim ist in beiden Richtungen wegen einer Baustelle bis morgen früh um 5 gesperrt.
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4: Mit einer halben Stunde Musikszene Deutschland am Donnerstagabend. Schön, dass ihr dabei seid. Fahr in Urlaub haben wir gleich mit Kein Pardon. Der Mann, der so bissig texten kann und drumherum ja diese punkig angehauchte Musik macht. Solo oder mit den Ärzten, er bleibt eine treibende Kraft in der deutschen Musik. Außerdem die großartige Wim haben wir. Und hier sind Thiavo und Paula Carolina mit Erzähl mir nichts von Liebe. Doch, mach das mal. Hier ist Dirk. Schönen Abend.

Jahre in Urlaub mit Kein Pardon. Ist drauf auf seinem neuen Album Ein Lächeln im Gesicht. Und dieses Album kommt morgen raus. Es ist inzwischen sein 5. Studioalbum als Solokünstler. Und man kann nur sagen, lohnt sich auf jeden Fall, sich das Ganze mal anzuhören. Denn alleine, was der sich für Gedanken macht und Texte, die da rauskommen, die sind es schon wert, dem Ganzen mal ein klein bisschen Zeit zu schenken. Fahr in Urlaub hier bei NDR 2 mit Kein Pardon. Und jetzt kommen wir nochmal zu Wim, die haben wir eben solo gehört. Jetzt zusammen ihre neue Nummer, zusammen mit Moritz Krämer. Und der ist ein weiteres Multitalent. Der ist nämlich nicht nur Sänger, Songschreiber und Produzent, der ist auch noch Regisseur. Der dreht Filme und ist sowieso ein Künstler für sich, hat alles studiert. Er hat an der Deutschen Film- und Fernsehakademie studiert. Er hat an der Universität der Künste in Berlin studiert. Das hat ihn alles unfassbar interessiert und er ist da genau richtig aufgehoben. Hier sind Moritz Krämer und Wim mit Deine große Liebe.

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2: Jupiter Jones mit Wo diese Liebe hinfällt. Schönen Donnerstagabend, NDR 2 mit dem Soundcheck Neue Musik und jetzt was Neues von Klüsen. Ja, Clüso ist da und der hat natürlich inzwischen so viele Freunde in der deutschen Musiklandschaft, dass er keine Probleme hat, wenn er irgendwann mal vorbeikommt oder irgendjemand anders kommt bei ihm vorbei, dass man gerne mal was zusammen macht. Heatwave heißt seine neue Nummer zusammen mit OK Kid und mal wieder Volltreffer, kann man nicht anders sagen. Hier ist Clüso.

0: 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Mit dir alleine sein. Hier ist der NDR 2 Verkehrsservice für den ganzen Norden um 8:30. Mit der A7 Flensburg Richtung Hannover, die wird zwischen Hamburg-Stellingen und Heimfeld wegen Bauarbeiten von morgen ca. 22 Uhr bis Montag früh ca. 5 Uhr gesperrt sein. Die A39 Braunschweig-Wolfsburg ist zwischen dem Kreuz Braunschweig-Süd und Braunschweig-Rautheim in beiden Richtungen wegen Bauarbeiten bis morgen ca. 5 Uhr gesperrt. Und das war's, gute Fahrt für euch.
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0: So, halbe Stündchen haben wir noch. Gleich mit Jack Dean, Mercy. Außerdem Janka. Danke für die Einladung. Und los geht Scott Quinn mit All or Nothing. Einer von denen, der es relativ schnell mit seinen Songs zu uns ins Tagesprogramm geschafft hat. Und das liegt daran, dass ihr mit abgestimmt habt und gesagt habt, hey, finde ich gar nicht so schlecht. Schickt uns gerne mal eine Nachricht zu den Songs und sagt uns, wie sie euch gefallen. Und je mehr von euch sagen, finden wir richtig gut, desto schneller schaffen die es auch ins Tagesprogramm. Und ihr hört sie morgens beim Duschen oder auch nachmittags auf dem Weg zurück von der Arbeit. Hier ist Scott Quinn. Schönen Abend für euch. Hier ist Dirk.

Janka, in Erinnerung an, na, so ein bisschen, wir sind Helden, oder? So hört sich das ein bisschen an. Oder ein paar andere Bands, die wir vor 20 Jahren bei der neuen deutschen Welle, jetzt haben wir inzwischen die neue deutsche Welle. Aber bevor wir so viel Neues haben, machen wir lieber neu weiter mit Tiffany Harris hier im NDR 2 Soundcheck, neue Musik. Find Me heißt ihre neue Nummer.

Loft hier bei NDR 2. Und das war schon fast der NDR 2 Soundcheck. Neue Musik. Ich bin Dirk, wünsche euch noch einen wunderschönen Abend. Und jetzt kommen wir zu einem, der hat gerade sein neues Album rausgebracht. Wild Child, das Album von Alex Warren. Die neue Nummer heißt Emerald Eyes. Und die hören wir jetzt. Schönen Abend noch für euch.

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1: Um 21 Uhr mit Juliette Groß. Bei VW hat es überraschend eine Einigung auf den weiteren Sparkurs gegeben. Das Unternehmen teilte vor wenigen Minuten mit, der Aufsichtsrat habe dem Konzept einstimmig zugestimmt. Wie es genau aussieht, ist noch nicht bekannt. Der VW-Vorstand wollte über den bereits beschlossenen Abbau von 50.000 Arbeitsplätzen weitere Stellenstreichungen durchsetzen. Er hält die Produktionskosten bei VW für zu hoch. Auch die Schließung von Werken stand zur Diskussion. Der Betriebsrat sowie das Land Niedersachsen als Großaktionär lehnten das ab. In Deutschland wird immer häufiger Sabotage verübt. Bundesweit waren es in diesem Jahr schon mehr als 160 Verdachtsfälle. Auch die Spionage nimmt zu. Das geht aus einem Lagebild des Bundeskriminalamtes hervor, das NDR, WDR und Süddeutscher Zeitung vorliegt. Aus Köln Andreas Braun.
2: Außerdem sollen die Polizeien in Bund und Ländern mehr als 100 Straftaten mit Bezug zu Spionage festgestellt haben. Bei mehr als der Hälfte dieser Fälle ging es um das sogenannte sicherheitsgefährdende Abbilden, also beispielsweise das unerlaubte Fotografieren oder Filmen von militärischen Einrichtungen oder Rüstungsgütern. In 26 weiteren Delikten wird sogar Agententätigkeit zu Sabotagezwecken vermutet. Die Schwerpunktregionen der mutmaßlichen Spionagefälle sind demnach in diesem Jahr bislang Brandenburg, gefolgt von Nordrhein-Westfalen und Schleswig-Holstein.
1: Bundeskanzler Merz hat bei seinem Wahlkampfbesuch in Sachsen-Anhalt erneut vor den Folgen einer möglichen AfD-Landesregierung gewarnt. Wer möchte, dass Deutschland ein offenes und liberales Land bleibt und Sachsen-Anhalt ein interessanter Wirtschaftsstandort, der dürfe am Sonntag nicht die AfD wählen, sagte Merz beim Besuch einer Raffinerie in Leuna. Einen direkten Kontakt zu Wählern gab es nicht. In Sachsen-Anhalt wird am Sonntag der Landtag gewählt. In Umfragen liegt die AfD weiter mit großem Abstand auf Platz 1 und hat sogar Chancen, die absolute Mehrheit zu erzielen. In Berlin ist am Abend Terminal 1 des Flughafens BER geräumt worden. Alle Fluggäste wurden aufgefordert, das Gebäude zu verlassen. Zuvor hatte am Service Point der Bundespolizei eine Frau erklärt, sie habe einen gefährlichen Stoff dabei. Weil sich die Substanz nicht näher bestimmen ließ, lösten die Beamten Alarm aus. Die Abfertigung der Fluggäste wurde so weit wie möglich auf Terminal 2 verlegt. Das waren die Nachrichten. Das Wetter in Norddeutschland. Nachts gebietsweise trocken, auch einige Schauer, Tiefstwerte 17 bis 14 Grad. Morgen zeitweise kräftiger und ergiebiger Regen, Höchstwerte 18 bis 24 Grad. Am Sonnabend Sonne, Wolken und Schauer bei 18 bis 21 Grad. Am Sonntag freundlich und meist trocken bei 19 bis 23 Grad. Es ist 21.03 Uhr.
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3: Vorsicht bitte auf der A2 Hannover Richtung Berlin. Zwischen Braunschweig-Ost und Kreuz Wolfsburg-Königslutter steht ein defekter LKW hinter einer Kuppe. A7 Kassel Richtung Hannover. Die Einfahrt Göttingen-Nord ist wegen einer Nachtbaustelle bis zum 12. September täglich zwischen 18.30 Uhr und 5.30 Uhr gesperrt. A7 Hannover Richtung Kassel. Die Einfahrt Kassel-Ost ist wegen Brückenarbeiten bis zum 5. September gesperrt. Die A39 Braunschweig-Wolfsburg ist zwischen dem Kreuz Braunschweig-Süd und Braunschweig-Rautheim in beiden Richtungen wegen Bauarbeiten bis morgen ca. 5 Uhr gesperrt.
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4: 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Abend zusammen.
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So, und jetzt straight up von der Sommerplaylist von Barack Obama hier in Pop, eure Abendshow. Ich finde es gerade ein bisschen verrückt zu wissen, dass wir dieselbe Musik hören wie Barack Obama. Das ist irgendwie abgefahren. Keine Ahnung, was wir uns so vorstellen, was so Leute hören. Aber Tampa City mit Self-Aware? Hätte ich jetzt so gar nicht in den obamaschen Hallen erwartet.

als nur so ein ganz normales, popliges Festival. Wenn ihr gerade Olivia Rodrigo googelt, dann regnet es Blumenkränze bzw. Gänseblümchenketten wegen des Daisy Chain Fields Festivals, das Olivia am Wochenende veranstaltet hat. Das Besondere an dem Festival war, dass das komplette Line-Up nur aus Frauen bestand und sie damit über 17 Millionen Euro gesammelt hat. Und zwar für Organisationen, die sich für Frauen und Mädchen einsetzen. Und nicht nur das, Olivia ist während des Festivals unter anderem zusammen mit Stevie Nicks aufgetreten, die Sängerin von Fleetwood Mac.

Landslide haben sie zusammen gesungen. Und jetzt wissen wir auch warum. Die beiden singen den Soundtrack für den Film Zauberhafte Schwestern 2. Der kommt nächsten Donnerstag ins Kino. Olivia Rodrigo jetzt hier mit The Cure in Pop. Eure Abendshow von MDR Jump, HR3, NDR 2, SR1 und WDR 2 zusammengefahren.

Profi Jan-Lennard Struff ist in der zweiten Runde der US Open ausgeschieden. Das Match gegen den Argentinier Francisco Cerúndolo ging über 5 Sätze, aber insgesamt 16 Doppelfehler von Struff waren too much. Letzter Deutscher ist Zverev, der muss heute Nacht ran.

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1: Kurz nach 9:30 ist es.
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6: Heute Nacht ist es im Süden häufig klar, sonst überwiegen die Wolken. Dazu gibt es mitunter etwas Regen. Im Norden folgt teilweise länger anhaltender und kräftiger Regen. Die Luft kühlt auf 20 bis 11 Grad ab. Morgen fällt im Norden bei dichten Wolken verbreitet Regen und es wird sehr windig bis stürmisch. Besonders am Nachmittag sind Gewitter möglich. Lokal besteht die Gefahr von länger anhaltendem Starkregen und örtlich schweren Sturmböen in Gewitternähe. Nach Süden ist es sonnig und trocken. Dazu gibt es 18 bis 33 Grad.
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7: A1 Osnabrück Richtung Bremen zwischen Osnabrück Nord und Bramsche 3 Kilometer stockender Verkehr. A7 Hamburg Richtung Hannover zwischen Dreieck Hannover Nord und Alt-Warmbüchen 5 Kilometer stockender Verkehr. A7 Hannover Richtung Kassel zwischen Werratalbrücke und Lutherberg 3 Kilometer stockender Verkehr. A7 Hannover Richtung Kassel. Die Einfahrt Kassel Ost ist wegen Brückenarbeiten bis zum 5. September gesperrt. Die A39 Braunschweig-Wolfsburg ist zwischen dem Kreuz Braunschweig-Süd und Braunschweig-Rautheim in beiden Richtungen wegen Bauarbeiten bis morgen ca. 5 Uhr gesperrt.
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0: Es reicht. Es reicht. Jetzt ist es auch einfach mal gut mit diesen Mücken. Hat sich auch ein Bürgermeister in Frankreich gedacht und hat den Mücken in seinem Dorf endgültig den Kampf angesagt. Es waren einfach zu viele. Und dann hat er sich überlegt, ja, was kann man denn da wohl machen? Als Bürgermeister hat man ja schließlich auch irgendwie ein bisschen Macht. Und dann hat er einfach ein Flugverbot erlassen, Jesse Ensminger aus dem Abendschau-Team. Das geht.
1: Das geht.
0: Ja.
1: Auf dem Papier sehr gut. In der Praxis, naja. Also der Bürgermeister Olivier Joly hat für asiatische Tigermücken ein offizielles Überflugverbot für seine Kommune verhängt. Soweit, so gut. Mhm. Und jede Mücke, steht da, die sich nicht daran hält, muss mit strafrechtlicher Verfolgung rechnen.
0: Aber es ist jetzt noch keine Mücke festgenommen worden.
1: Nee, die sind immer noch unterwegs und breiten sich vor allem in stehendem Wasser aus. Deswegen sollen die Bürgerinnen und Bürger auch darauf achten, dass so im Garten nicht noch irgendwo ein alter Eimer mit Wasser steht oder so. Das übersieht man ja leicht. Und diese Tigermücke, die breitet sich wohl nicht nur in Frankreich aus, sondern auch schon in Teilen Deutschlands.
0: Na, vielleicht muss der Bürgermeister erstmal Bienen oder Schmetterlinge zu Polizisten ausbilden.
1: Ja,
0: ja. Ja, das könnte klappen.
1: Ja,
0: könnte klappen.
1: Mega.
0: Oder Glühwürmchen. Also von weitem sehen die Tigermücken dann schon. Lass mal.

vor Bürgermeister oder zumindest vor Ideengeber für den französischen Bürgermeister, der das Einreiseverbot für Tigermücken erlassen hat, von dem er eben gesprochen hat. Er schreibt an die 07221 2011, der Bürgermeister hat einen Fehler gemacht. Die Tigermücken können ja gar kein Französisch. Er hätte dieses Flugverbot in Asiatisch erlassen müssen. Wobei Asiatisch ist jetzt auch schwierig, ne? Thorsten, du hast recht. Wir müssen das Ding nochmal überarbeiten. Das ist ja wohl ganz klar.

Entweder ist der Typ unfassbar arrogant und selbstverliebt oder aber sehr lustig. Samba hat vor seinem Konzert in München vorgestern auf dem Superblum erstmal vor der Kamera ein paar Liegestütze gemacht, bevor er dann eben auf die Bühne schwebte. Sein Body war danach definitiv ready für das fantastische Konzert, was dann kam. Absolute Empfehlung, den live zu sehen. Für nicht live habt ihr ja uns, Samba.

Vorsicht auf der A66 Frankfurt-Wiesbaden zwischen Eschborn und Frankfurt-Höchst. Da sind Leute auf der Fahrbahn, da bitte besonders vorsichtig fahren. 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Guten Abend.

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1: Um 22 Uhr mit Ramin Movasakian. Der Aufsichtsrat des Autokonzerns Volkswagen hat dem Sanierungsplan des Vorstands zugestimmt. Wie das Unternehmen am Abend mitteilte, wurde der sogenannte Zukunftsplan 2030 einstimmig beschlossen. Was das konkret heißt, dazu Klaus Regineck aus unserer Nachrichtenredaktion.
2: VW will in den kommenden Jahren rund 50.000 Stellen streichen und die Produktion in 4 Werken schrittweise einstellen. Betroffen sind Emden, Zwickau, Hannover und Neckarsulm. Für diese Standorte würden auch alternative Verwendungsmöglichkeiten geprüft, heißt es vom Unternehmen. VW-Vorstandschef Blume sprach nach der Abstimmung von einem starken Signal für die Zukunft des Konzerns. Vom Betriebsrat und der Gewerkschaft IG Metall hieß es dagegen, Werksschließungen seien damit noch nicht besiegelt. Es müssten vielmehr für alle Standorte konkrete Lösungen erarbeitet werden. Dabei sehe man auch den Vorstand in der Pflicht.
1: Mit den Problemen in der deutschen Autoindustrie beschäftigt sich auch der aktuelle ARD-Deutschland-Trend. 62% der Befragten sind demnach dafür, dass die Politik der Autoindustrie hilft, Arbeitsplätze und Produktion hierzulande zu erhalten. Knapp 40% sprechen sich für höhere Zölle auf chinesische Importautos aus. Und eine Mehrheit ist dafür, die staatlichen Prämien für E-Autos auf Modelle zu beschränken, die in Europa produziert werden. Rund eine Woche nach der Sturzflut im tibetisch-nepalesischen Grenzgebiet haben Rettungskräfte weitere Todesopfer geborgen. Die Behörden sprechen inzwischen von mindestens 1.280 Menschen, die ums Leben kamen. Mehr als 5.000 Menschen werden außerdem noch vermisst, darunter auch viele Touristen aus dem Ausland. Tennisprofi Jan-Lennard Struff ist bei den US Open erneut nicht über die zweite Runde hinausgekommen. Der 36-Jährige aus Warstein verlor gegen den Argentinier Francisco Cerundolo in 5 Sätzen, war aber nah am Sieg, wie ARD-Sportreporter Tim Bruckmeier berichtet.
3: Der Deutsche spielte gegen den klar favorisierten Argentinier Cerundolo von Beginn an offensiv, druckvoll und zwang dadurch Cerundolo ebenfalls riskanter zu spielen. Dem Argentinier unterliefen dadurch aber eine Menge Fehler. Der erste Durchgang ging an Struff, den zweiten verlor er nur knapp, holte sich dann wieder den dritten und war auf einem richtig guten Weg. Cerundolo zwischendrin so frustriert, dass er wutentbrannt einen seiner Schläge auf dem Platz zertrümmerte. Im 4. und 5. Satz aber ließ Struff nach, machte mehr und mehr Fehler, schlug nicht mehr so gut auf. Und das nutzte Topspieler Cerundolo eiskalt, gewann nach einem 4-stündigen Kampf in 5 Sätzen.
1: Das Wetter für Deutschland. In der Nacht breitet sich von der Nordsee bis zur Oder Regen aus. Vereinzelt gibt es Gewitter. Im Süden dagegen sternenklar. Die Tiefstwerte liegen bei 19 bis 12 Grad. Morgen ist es im Norden und der Mitte des Landes grau und regnerisch. Auch Gewitter sind immer wieder dabei. Im Süden dagegen sonnig. Die Temperaturen erreichen maximal 18 bis 33 Grad. Am Samstag ähnlich. Im Norden und Nordosten einzelne Schauer. Im Süden oft trocken. Dazu 18 bis 28 Grad. Und noch die Zeit. Es ist gleich 22.03 Uhr.
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4: Vorsicht bitte auf der A39 Wolfsburg Richtung Braunschweig. Im Kreuz Wolfsburg-Königslutter liegt ein Tier auf der Fahrbahn. A7 Hamburg Richtung Hannover, zwischen Dreieck Hannover Nord und Alt-Warmbüchen, 4 Kilometer stockender Verkehr. A7 Hannover Richtung Kassel, zwischen Werratalbrücke und Lutherberg, 2 Kilometer Stau. Die A39 Braunschweig-Wolfsburg ist zwischen dem Kreuz Braunschweig Süd und Braunschweig Rautheim in beiden Richtungen wegen Bauarbeiten bis morgen ca. 5 Uhr gesperrt.
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Hey Sabrina, ich höre euch gerade beim Schränke aufbauen und freue mich sehr über die Gesellschaft. Schreibt Laura an die 0722 1211. Wäre ich hier ganz alleine, würde ich den Verstand verlieren, weil ich gerade einen Schrank aufbaue, der eine Bauanleitung hat, ohne Maßstab, Aufdrucke oder wie man das nennt, für die Schrauben. Ich muss, und das schreibt sie in großen Buchstaben, ich muss sie ständig nachmessen. Und hasse alles daran. Liebe Grüße und mach weiter so. Laura aus Aachen. Laura, ich lese deine Wut regelrecht aus deiner Nachricht heraus und fühle sie auch direkt. Manchmal gibt's einfach Dinge, die eigentlich so gesehen überhaupt gar nicht so schlimm sind, aber irrational viele Gefühle hervorrufen. Ne? 0722 1211.

0: Was sind so Kleinigkeiten, die uns irrational viel Emotionen in den Körper ballern? Bei Laura aus Aachen ist es, dass die Aufbauanleitung vom Schrank keinen Maßstabaufdruck für die Schrauben hat und sie nachmessen muss. Tschakka, Laura, du schaffst das. Grundsätzlich ist Schrankaufbauen ja eigentlich nicht schlimm, ne? Aber auch bei Petra aus Kulnau hat es heute starke Gefühle hervorgerufen.
1: Wir sind jetzt seit heute Morgen um 9.30 Uhr unterwegs, war bei IKEA, Anhänger. Miete war schon mal, hätte nicht funktioniert mit dem Schlossöffnen. Also ja, wir sind jetzt, also der Korpus steht jetzt 2x1 Meter, 2x50 und sind echt schon etwas genervt.
0: Jessie Ensminger aus dem Pop-Abend-Team ist auch hier. Jessie, man hört richtig, wie sie...
2: Wir sind ein bisschen genervt.
0: Die Stimme ist auf jeden Fall da. Oh, komm, Petra. Du hast doch sicherlich auch so eine Kleinigkeit, wo du sagst, okay, objektiv drauf geguckt, ist es gar nicht schlimm, was da passiert, aber ich raste innerlich komplett aus. Ich komme nicht klar, warum passiert das?
2: Ja, fällt mir sofort was ein. Und zwar, wenn Menschen vor mir laufen, also gehen.
0: Das ist jetzt erstmal nicht, also
2: grundsätzlich, wenn man so in der Stadt, ne, was einkauft oder so, alles gut. Ich meine aber, wenn Menschen plötzlich vor mir langsam gehen, ich raste aus. Du hast gerade so, du bist so drin im Laufen und willst deine Sachen erledigen und dann vor dir. Es ist ja okay, wenn man einfach nur so ein bisschen schlendert und bummeln will und so, aber nicht vor mir.
0: Aber nicht vor dir.
2: Nein, nein. Raste ich aus.
0: Aber ich glaube, das fühlen auch einfach alle. Ah. Das ist einfach, ja, also wir haben natürlich nichts gegen chillen, aber bitte nicht vor Jessie Ensminger, ne? Damit wir da, also das ist jetzt schon mal klar.

Feels Like I'm Falling in Love ist das. Denkt dran, ein abendlicher Spaziergang mit Musik im Ohr zählt auch als Therapie. Vor allem bei Musik, die wie Medizin wird. Ach, guck mal, noch mehr Medizin.

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1: Kurz nach 11:30 ist es.
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6: Heute Nacht ist es im Süden häufig klar, sonst überwiegen die Wolken. Dazu gibt es mitunter etwas Regen. Im Norden folgt teilweise kräftiger Regen. Die Luft kühlt auf 20 bis 11 Grad ab. Morgen fällt im Norden bei dichten Wolken verbreitet Regen und es wird sehr windig bis stürmisch. Nach Süden ist es sonnig und trocken. Dazu gibt es 18 bis 33 Grad.
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7: A7, Hannover Richtung Kassel. Zwischen Werratalbrücke und Lutherberg 2 Kilometer Stau. A7 Kassel Richtung Hannover. Die Einfahrt Göttingen Nord ist wegen einer Nachtbaustelle bis zum 12. September täglich zwischen 18.30 Uhr und 5.30 Uhr gesperrt. A7 Hannover Richtung Kassel. Die Einfahrt Kassel Ost ist wegen Brückenarbeiten bis zum 5. September gesperrt. A7 Hannover Richtung Kassel. Die Ausfahrt Göttingen Nord wird wegen Bauarbeiten bis zum 12. September täglich zwischen 18.30 Uhr und 5.30 Uhr gesperrt. Die A39 Braunschweig-Wolfsburg ist zwischen dem Kreuz Braunschweig Süd und Braunschweig Rautheim in beiden Richtungen wegen Bauarbeiten bis morgen ca. 5 Uhr gesperrt.
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Achtung, Falschfahrer auf der A66 Frankfurt-Fulda zwischen Hanau Nord und Hanauer Kreuz. Da kommt euch ein Falschfahrer entgegen. Bitte äußerst rechts fahren, nicht überholen. Auf der A66 Frankfurt-Fulda zwischen Hanau Nord und Hanauer Kreuz. Da ist ein Falschfahrer unterwegs. Vorsicht da in beiden Richtungen.

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0: Kinkerlitzchen, Kleinigkeiten, Dinge, die im Alltag gar nicht schlimm sind und uns trotzdem auf die sogenannte Palme bringen. Bei Barbara aus Offenburg passiert das oft an der Kasse.
1: Also wo ich ausraste, an der Kasse. Wenn den Leuten einfällt, sie müssen ja auch noch bezahlen und dann den Geldbeutel erst rausholen und dann noch vielleicht mit Kleingeld bezahlen, da krieg ich einen Knoten. Also ja, ist auch nicht so toll.
0: Bei Olli kommen irrational viele Emotionen auch im Supermarkt, aber nochmal aus einem anderen Grund als bei Barbara.
2: Wenn ich an der Kasse stehe, beim Lidl, Aldi, Penny etc. und mich Leute ganz komisch angucken und sagen, ist hier das Ende der Schlange? Dann sage ich immer, nein, wir stehen alle falsch rum. Sie sind der Erste.
0: Und Mike, wie ist es bei dir?
3: Ich könnte auch ausrasten immer, wenn man mir sagt, die Kollegen, ich bin ein paar Minuten nach 20 Uhr da und dann wird es 8:30, 9:15. Ich glaube, die Leute haben eine Sonnenuhr. Da könnte man echt ausrasten bei sowas.

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1: Um 23 Uhr mit Ramin Movasagian. Der Autokonzern Volkswagen kann die geplanten Sparmaßnahmen wohl umsetzen. Der Aufsichtsrat hat dem sogenannten Zukunftsplan 2030 am Abend einstimmig zugestimmt. Dieser sieht unter anderem den Abbau von rund 50.000 Stellen vor. Außerdem soll die Produktion in 4 Werken schrittweise eingestellt werden. Für die betroffenen Standorte würden alternative Verwendungsmöglichkeiten geprüft, heißt es von VW. Am Berliner Flughafen BER musste am Abend das Terminal 1 für mehrere Stunden geräumt werden. Nach Angaben der Polizei hat eine Frau der Bundespolizei mitgeteilt, sie habe einen gefährlichen Stoff dabei. Aus Berlin berichtet Juliana Koch.
2: Da eine Gefährlichkeit nicht ausgeschlossen werden konnte, wurde Alarm ausgelöst, so ein Sprecher der Bundespolizei. Daraufhin wurde der öffentliche Bereich des Terminal 1 geräumt, so BER-Sprecherin Deckwert gegenüber dem RBB. Kräfte der Feuerwehr untersuchten den Stoff. Die Abfertigung der Fluggäste wurde auf das Terminal 2 verlegt. Der Flugbetrieb lief weiter, es kam aber zu einzelnen Verspätungen und Flugausfällen. Wegen des Polizeieinsatzes war auch der Regional-, Fern- und S-Bahn-Verkehr zwischen Schönefeld und Flughafen BER zeitweise unterbrochen.
1: In Nordrhein-Westfalen hat es offenbar erneut einen Sabotageversuch an einem Umspannwerk gegeben, diesmal in Dormagen. Wie die Polizei mitteilte, wurde am Abend im Bereich der Anlage im Stadtteil Gohr ein verdächtiger Gegenstand gefunden. Aktuell wird dieser untersucht. In den vergangenen Tagen hatte es mehrere Angriffe auf Umspannwerke in Deutschland gegeben, unter anderem in Bergheim bei Köln und im brandenburgischen Jenschwalde. Die deutschen Volleyballerinnen sind bei der Europameisterschaft im Viertelfinale ausgeschieden. Das Team verlor am Abend in Istanbul gegen Gastgeber Türkei mit 1:3 nach Sätzen. ARD-Sportreporter Raimo Hinsdorf berichtet.
3: Im ersten Satz fegte der Favorit mit 25:18 über die deutschen Schmetterlinge hinweg. Mit einem starken Start im zweiten Abschnitt brachten sich Leana Grosser und Co. vor über 16.000 Zuschauern in Istanbul in die Köpfe der türkischen Spielerin zurück. Monique Strubbe verwandelte den dritten Satzball zum Satzausgleich. Die Gastgeberin kam beeindruckend zurück. Der dritte Satz ging mit 25:18 an die Türkinnen. Die verwandelten im umkämpften vierten Satz ihren vierten Matchball zum 25:22 und damit zum Halbfinale.
1: Tennisprofi Jan-Lennard Struff ist bei den US Open nicht über die zweite Runde hinausgekommen. Der 36-Jährige verlor gegen den Argentinier Francisco Cerundolo in 5 Sätzen. Das Wetter für Deutschland in der Nacht breitet sich von der Nordsee bis zur Oder Regen aus. Vereinzelt gibt es Gewitter, im Süden dagegen sternenklar. Die Tiefstwerte liegen bei 19 bis 12 Grad. Morgen ist es im Norden und der Mitte des Landes grau und regnerisch. Auch Gewitter sind immer wieder dabei. Im Süden dagegen sonnig. Die Temperaturen erreichen maximal 18 bis 33 Grad. Die Zeit gleich 23.03 Uhr.
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4: Vorsicht bitte in beiden Richtungen auf der A7 Flensburg-Hamburg. Zwischen Hamburg-Stellingen und Othmarschen liegen Rohr. A7 Hannover Richtung Kassel. Zwischen Werratalbrücke und Lutherberg 2 Kilometer Stau. A7 Kassel Richtung Hannover. Die Einfahrt Göttingen Nord ist wegen einer Nachtbaustelle bis zum 12. September täglich zwischen 18.30 Uhr und 5.30 Uhr gesperrt. A7 Hannover Richtung Kassel. Die Einfahrt Kassel Ost ist wegen Brückenarbeiten bis zum 5. September gesperrt. A7 Hannover Richtung Kassel. Die Ausfahrt Göttingen Nord wird wegen Bauarbeiten bis zum 12. September täglich zwischen 18.30 Uhr und 5.30 Uhr gesperrt. A7 Hannover Richtung Kassel. Die Einfahrt Göttingen Nord wird wegen Bauarbeiten bis zum 12. September täglich zwischen 18.30 Uhr und 5.30 Uhr gesperrt. Die A39 Braunschweig-Wolfsburg ist zwischen dem Kreuz Braunschweig-Süd und Braunschweig-Rautheim in beiden Richtungen wegen Bauarbeiten bis morgen ca. 5 Uhr gesperrt.
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Jahr läuft es nicht so gut für die deutschen Tennisprofis bei den US Open. Erst Jan-Lennard Struff und jetzt auch noch Tatjana Maria ist auch raus. Gegen die 20 Jahre jüngere Tschechin Nicola Batunková in 3 Sätzen. 2 Chancen haben wir heute noch. Eva Liss und Alexander Zverev. Toi, toi, toi.

0: 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Hi. Lotte, deutsche Singer-Songwriterin, kennen wir von Wenn du tanzen willst.
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0: Oder von Teil von mir. Zum Beispiel. Die hat jetzt ein neues Album draußen und schon der Titel ist eine Ansage. Das heißt nämlich Lotte. Und der Grund dafür war, dass sie sich wieder ganz auf sich selbst konzentriert hat.
2: Ich bin ausgestiegen aus dem, wie ich dachte, dass es sein muss oder wie mir gesagt wurde, dass es vielleicht sein muss. Und habe so nach meiner eigenen Zeit, nach meiner eigenen Vorstellung, nach meinen eigenen Träumen Musik gemacht. Und ich finde, das ist so sehr echt wie noch nichts davor.
0: Ja, und ihr Gesang wirkt auf dem Album oft wie so ein ganz langes Ausatmen, sehr ruhig und schwebend. Und das war keine bewusste Entscheidung, sagt sie, sondern naja, eher ein urzeitbezogener Zufall.
2: Ich habe die ganze Platte, glaube ich, so halb fünf morgens gefühlt immer eingesungen. Irgendwann unser Rhythmus im Studio hat sich immer so hart verschoben. Und ich bin eigentlich jetzt, glaube ich, aus meiner Natur aus jetzt nicht so eine krasse Nachteule. Das heißt, immer wenn ich gesungen habe, war ich eigentlich richtig müde. Und gleichzeitig ist es auch voll befreiend, so viel zu bearbeiten und so viele Ideen und Träume und Unsicherheiten und Fragen und Dinge, die man eigentlich niemals jemandem erzählen würde, einfach nach draußen zu singen. Und es fühlt sich vielleicht auch deshalb an wie so ein Ausatmen.
0: Ja, ein sehr angenehmes Ausatmen jetzt von Lotte aus ihrem neuen Album. Lotte, mein Baby.

0: 12 ist es.
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1: Heute Nacht ist es im Süden häufig klar, sonst überwiegen die Wolken. Dazu gibt es mitunter etwas Regen. Im Norden folgt teilweise kräftiger Regen. Die Luft kühlt auf 20 bis 11 Grad ab. Morgen fällt im Norden bei dichten Wolken verbreitet Regen und es wird sehr windig bis stürmisch. Nach Süden ist es sonnig und trocken. Dazu gibt es 18 bis 33 Grad.
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2: Vorsicht bitte auf der A31 Meppen Richtung Leer. Zwischen Rehde und Papenburg steht ein defekter LKW. Die A39 Braunschweig-Wolfsburg ist zwischen dem Kreuz Braunschweig-Süd und Braunschweig-Rautheim in beiden Richtungen wegen Bauarbeiten bis morgen ca. 5 Uhr gesperrt.
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Noch gut 20 Minuten bis Mitternacht. Also perfekte Zeit, um jetzt was zu spielen. Und zwar das Angaben-Drama-Mob. Das Pop-Abend-Anagramm. Anagramme sind ja Wörter, die entstehen, wenn wir die Buchstaben eines Wortes neu anordnen oder ohne einen wegzulassen oder hinzuzufügen. Und aus Pop-Abend-Anagramm eben Angaben-Drama-Mob. So machen wir das hier. Ich gebe euch ein Künstler-Anagramm. Und ihr wisst dann direkt, wer es ist. Wer hat Bock? 07221 2011. Wenn ihr es nicht direkt wisst, gar kein Problem. Ich habe hier natürlich auch so 1, 2, 3 Tipps in petto. Also 07221 2011. Wer hat Lust mitzuspielen?

Liebe Leute, wenn ihr anruft, um ein Pop-Abendpaket zu gewinnen, dann habt am besten auch Empfang. Wir versuchen das gerne nochmal. Und Tom, du darfst auch nochmal. Aber vorher rechts ranfahren vielleicht. Dann passt das bestimmt auch mit dem Empfang. Ich gebe euch ein Anagramm von einem Künstlernamen. Und ihr findet heraus, wer es ist. Und dafür gibt's dann ein Pop-Abendpaket. 07-221-2011. Und so lange jetzt noch Billie Eilish, Birds of a Feather.

0: Guten Abend an alle, die dabei sind. Vor allem aber guten Abend an Kevin aus Berlin. Der ist in seinem LKW von Bremen gerade Richtung Hamburg unterwegs, war das, ne, Kevin? Genau, okay. Ja, jetzt müssen wir hier auch nochmal ein bisschen auspegeln mit dem Empfang. Du spielst mit mir jetzt das Angabendrama-Mob, das Pop-Abend-Anagramm. Und ich gebe dir einen Künstlernamen, Mann, Frau, Band, kann alles sein. Aber ich habe alle Buchstaben darin vertauscht und ja, du bekommst immer mal wieder einen Tipp. Falls du nicht direkt drauf kommst, warte noch ein bisschen. Ansonsten rufst du es einfach direkt rein, okay? Machen wir es so? Okay, warte mal, ich mach mal hier. So. Also, das Anagramm ist knotig rosa. Die Nationalität ist deutsch. Bist du noch da, Kevin?
1: Ja.
0: Okay. Knotig rosa, genau. Also das G wie ich. Knotig rosa. Es sind alles Männer, also habe ich jetzt auch schon direkt verraten, es ist eine Band.
1: Mhm.
0: Irgendeinen Gedanken schon?
1: Nee, noch nicht.
0: Vier Stück sind's.
1: Vier?
0: Mhm. Vier Stück und du kriegst jetzt direkt ein zweites Anagramm, um das noch verwirrender zu machen. Neben knotig rosa kann man aus deren Bandnamen auch Garn Tokios machen.
1: Garn?
0: Die machen Indie-Pop.
1: Da müsste ich sie eigentlich kennen.
0: Und die hatten einen viralen Hit. Soll ich den mal einspielen? Vielleicht hilft das?
1: Ja.

0: Der nächste jetzt ist, das ist Henning Mai. Absolut. Aber mit wem hatten an Mai Kantereit denn den? Was sagst du?
1: Dein
0: Ja, Dein hallo, Kevin. Es war eine schwere Geburt, aber es war eine Geburt. Du hast recht. Es sind die Giant Rooks. Korrekt am Ende. Und es ist eine Band, die du kennst, nicht wahr?
1: Ja, sehr gut sogar.
0: Sehr gut sogar. Okay, siehst du, dann hast du jetzt, kannst du direkt auf der Party demnächst mit zwei Anagrammen flexen. Hast du die gemerkt?
1: Ja.
0: Also, was kann man aus Giant Rooks machen?
1: Knotig Rosa.
0: Knotig Rosa. Und jetzt sind sie. Geil. Jetzt sind sie hier. Knotig Rosa mit Slow Dance for a Minute.

Der Abend neigt sich um 23.57 Uhr gleich ja sowas von dem Ende. Das Gute daran ist aber ja, dass die Nacht dann jetzt offiziell gleich beginnt und die Popnacht, die verbringt ihr mit Sarah Talmon. Das war Pop, eure Abendshow. Ich bin Sabrina Droste und raus für heute. Macht euch eine gute Nacht und denkt an eure Pausen.

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1: Um 0 Uhr mit Wolfgang Berger. Überraschende Einigung bei Volkswagen. Der Aufsichtsrat des Autoherstellers hat am Abend dem Sparpaket des Vorstands einstimmig zugestimmt. Was drin steht, sagt uns Bertil Starke aus Hannover.
2: Was wir wissen, das ist, dass Jobs abgebaut werden bei Volkswagen weiter, und zwar im großen Stil. Weitere 50.000 Stellen sollen in den nächsten Jahren da reduziert werden. Und der Aufsichtsrat, der hat sich auch zu den 4 Werken geäußert, die auf der Kippe stehen. Das sind ja die Standorte Hannover, Emden-Zwickau und das Audi-Werk in Neckarsulm. Für diese Werke soll intensiv geschaut werden, wie es für sie Anfang der 2030er Jahre weitergeht. Jetzt also erstmal ein Hoffnungsschimmer.
1: Bundeskanzler Merz hat bei einem Wahlkampftermin in Sachsen-Anhalt noch einmal vor einer AfD-Regierung gewarnt. Wer möchte, dass Deutschland ein offenes Land und Sachsen-Anhalt ein interessanter Wirtschaftsstandort bleibe, dürfe am Sonntag nicht die AfD wählen.
3: Ich muss einmal kurz unterbrechen für eine Verkehrsmeldung. Hier ist der Verkehrsservice der ARD Infonacht. Achtung, Falschfahrer auf der A99 zwischen Kreuz München-West und Dreieck München-Feldmoching. Hier kommt Ihnen ein Falschfahrer entgegen. Vorsicht bitte in beiden Richtungen.
1: Im Gesundheitswesen sollen nach Plänen von Gesundheitsminister Linnemann schneller in Deutschland arbeiten können. Laut Spiegel ab November Abschlüsse für Ärzte, Zahnärzte, Apotheker und Hebammen einfacher anerkannt werden. Schätzungen zufolge fehlen in Deutschland bis 2040 allein 50.000 Ärzte, vor allem in ländlichen Gebieten. In Italien stellt Ministerpräsidentin Meloni heute einen Rekord auf. Noch nie zuvor war ein Regierungschef so lange im Amt. Mit 1413 Tagen hat jetzt auch Silvio Berlusconi überholt. Aus Rom Judith Robaccia.
4: Diese neue Stabilität, wie Fratelli d'Italia es darstellt, wird dadurch begünstigt, dass Melonis Partei in der rechten Koalition von Anfang an klar stärkste Kraft war. Aber auch davon, dass sich Meloni, anders als ihr Wahlkampf vermuten ließ, um ein gutes Verhältnis zur EU bemühte. Denn sie profitierte von den europäischen Corona-Milliarden, die ihr Vorgänger Mario Draghi noch auf den Weg gebracht hatte. Gelder, die ihr dabei halfen, einzelne wirtschaftliche Erfolge zu verbuchen, etwa mehr Arbeitsplätze zu schaffen.
1: Das waren die Nachrichten. Und das Wetter in Deutschland. Von der Nordsee her Regen, im Süden meist trocken, Tiefstwerte zwischen 19 und 12 Grad. Tagsüber im Norden und später in der Mitte gebietsweise Schauer, im Süden oft trocken, im Norden 18 bis 23 Grad, im Süden bis 32 Grad. Am Samstag freundliche Abschnitte, im Nordosten unbeständig 18 bis 28 Grad, am Sonntag überwiegend trocken bei 19 bis 30 Grad. Es ist jetzt 0:03 Uhr.
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5: A7 Kassel Richtung Hannover. Die Einfahrt Göttingen Nord ist wegen einer Nachtbaustelle bis zum 12. September täglich zwischen 18.30 Uhr und 5.30 Uhr gesperrt. A7 Hannover Richtung Kassel. Die Einfahrt Kassel Ost ist wegen Brückenarbeiten bis zum 5. September gesperrt. A7 Hannover Richtung Kassel. Die Ausfahrt Göttingen Nord wird wegen Bauarbeiten bis zum 12. September täglich zwischen 18.30 Uhr und 5.30 Uhr gesperrt. Die A39 Braunschweig-Wolfsburg ist zwischen dem Kreuz Braunschweig-Süd und Braunschweig-Rautheim in beiden Richtungen wegen Bauarbeiten bis morgen ca. 5 Uhr gesperrt.
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6: Mit Sarah Talbot, hello zusammen. Wir machen uns jetzt hier locker und starten in diesen frischen Freitag mit Sophie and the Giants. Paradise.
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Hallo Deutschland, hier ist die Popnacht von HR3, MDR Jump, NDR 2, RBB 888, Bremen 4, SR 1, WDR 2, produziert von SWR 3. Und wir Nachteulen und Nachtschichtler wollen uns in den nächsten 5 Stunden wieder ein bisschen besser kennenlernen, indem wir, wie in den letzten beiden Nächten, das Popnacht-Staffelholz weitergeben an alle, die gerade wach sind und zu tun haben. Gestern hatten wir zum Beispiel in der Show einen Bauarbeiter, unter anderem einen Taxifahrer aus Stuttgart, der wiederum jemanden aus der Notaufnahme hören wollte. Daraufhin hat sich dann Leo aus der Nähe von Chemnitz tatsächlich aus der Notaufnahme, aus der Schicht gemeldet, und die wiederum wollte dann einen Lebensmittellieferanten. Hat auch geklappt, und der hat dann gesagt, Leute, morgen soll der Staffellauf beginnen mit einem Bäcker oder einer Bäckerin hier in der Popnacht-Community. Und genau diese Person suchen wir jetzt. 07221 2011. Wenn ihr Bäcker seid und schon in der Nachtschicht Bäckerin, dann ruft an und gebt das Popnacht-Staffelholz dann weiter. 07221 2011. Wir suchen einen Bäcker oder eine Bäckerin bei der Popnacht im Staffellauf. Und ein bisschen könnt ihr uns ein bisschen mitnehmen in eure Nachtschicht, was ihr alles macht, was euer Lieblingsgebäck ist. 07221 2011. Wir suchen einen Bäcker oder eine Bäckerin.

in der Popnacht. Gleich hören wir neue Musik vom schottischen Sänger Argyle. Lebt aber schon lange nicht mehr in Schottland, der Gute. Der ist schon mit 18 ausgezogen und mit kaum mehr als einem One-Way-Ticket, ein paar Klamotten und seiner Gitarre reisen gegangen. Seine Karriere hat also quasi mit Betteln und Straßenmusik in Amsterdam begonnen und ist dann mit einem Plattenvertrag in der Schweiz geendet. Da lebt er jetzt inzwischen auch. Gut, was heißt geendet? Die Karriere geht jetzt eigentlich erst richtig los. Er ist ziemlich erfolgreich dort und inzwischen auch bei uns. Hier ist er mit Blinded by the Sun. Argyle, neu in der Popnacht.

0: kurz nach 12:30.
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7: Heute fällt im Norden verbreitet Regen und es wird sehr windig bis stürmisch. Am Nachmittag sind Gewitter möglich. Lokal besteht die Gefahr von Starkregen und lokal schweren Sturmböen. Nach Süden ist es sonnig und trocken. Dazu gibt es 18 bis 33 Grad. Am Samstag sind nur noch im Norden, Nordosten und an den Alpen einzelne Schauer möglich, bei 19 bis 28 Grad. Am Sonntag geht es sonnig bis locker bewölkt weiter. Höchstens im Norden und Nordosten ist es wolkig. Es bleibt trocken bei 20 bis 30 Grad.
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8: Vorsicht bitte auf der A7 Hamburg Richtung Flensburg. Zwischen Bad Bramstedt und Groß-Enaspe befindet sich eine ungesicherte Unfallstelle. Vorsicht bitte auf der A19 Rostock Richtung Berlin. Zwischen Waren und Röbel liegen Holzteile. Die

0: A1 Hamburg Richtung Lübeck ist zwischen Kreuz Barchterheide und Bad Oldesloe wegen Fahrbahnerneuerung bis 5 Uhr gesperrt. Die A39 Braunschweig-Wolfsburg ist zwischen dem Kreuz Braunschweig Süd und Braunschweig-Krautheim in beiden Richtungen wegen Bauarbeiten bis ca. 5 Uhr gesperrt.
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2: Das ist die Popnacht. Ich bin Sarah Talmon, hi, und ihr hört Dance the Night von Dua Lipa.

willkommen in der Popnacht. Wir begleiten euch durch die nächsten Stunden und natürlich gibt's auch was zu gewinnen. Zum Beispiel jetzt, wir spielen Schnittmuster, das Spiel für alle Musikliebhaber in der Popnacht. Wir haben nämlich aus einem Song immer das Wort Baby rausgeschnitten und das singt die Künstlerin wirklich sehr, sehr oft. Eure Aufgabe ist jetzt zuhören und rausfinden, zu welchem Song dieses Schnittmuster gehört. Seid ihr ready? Und los geht's. Wem gehört dieses Baby? Wer singt das die ganze Zeit? 07221 2011. Wir wollen natürlich auch wissen, wie heißt dieser Song? Wer es im Radio löst, kriegt ein Popnacht-Goodie. 07221 2011, die Nummer ins Studio. Ja.

müssen wir rein. Achtung, Falschfahrer auf der A7 Füssen-Reute-Ulm zwischen Altenstadt an der Iller und Dreieck-Kittistetten kommt ein Falschfahrer entgegen, fahrt äußerst rechts und überholt nicht. Auf der A7 Füssen-Reute-Ulm zwischen Altenstadt an der Iller und Dreieck-Kittistetten ist ein Falschfahrer unterwegs. Vorsicht in beiden Richtungen.

0: Queen in der Popnacht. Heaven for Everyone. Und Popnachthörer sind ja nicht nur Hörer, sie sind auch absolute Musikkenner. Die Leitungen blinken, weil ihr alle das Schnittmuster lösen wollt. Unser kleines Musikspiel heute Nacht. Daniel aus der Nähe von Dortmund ist in der Show. Hello.
1: Hi.
0: Deine Frau ist noch neben dir, weil ihr wart, habt geheiratet vor 2 Wochen und seid jetzt gerade auf dem Rückweg von den Flitterwochen. Wo waren
1: wir? Ja, genau. Wir waren in Italien am Comasee, in Leseno.
0: So schön, was habt ihr gemacht?
1: Aber wir haben ganz viel Sightseeing gemacht. Wir haben uns die umliegenden Städte angeguckt, die Bellagio beispielsweise. Wir haben uns das Werk von Moto Guzzi ansehen dürfen. Das war toll.
0: Ja, ist ja, ne, nach so einer Hochzeit, ne, ist ja auch immer sehr stressig. Hätte ich ja, also ich glaube, ich würde da einfach nur chillen wollen. Aber schön, dass ihr auch ein bisschen was gesehen habt.
1: So. Ja, also chillen konnte man auch.
0: Ja, das ist doch gut. Ich spiele euch jetzt einmal nochmal das Schnittmuster vor für alle und danach darfst du lösen, ja? Und
1: sehr
0: los
1: gerne.
0: Geht's. So, Daniel, wer singt das und wie heißt der Song?
1: Daniel? Der Song heißt Better Head Husband.
0: Die Verbindung war gerade schlecht, sag nochmal.
1: Die Sängerin heißt Ray und der Song heißt Where the Hell is My Husband?
0: Where is my husband? Lass ich gelten. Popnacht-Goodie kommt zu euch. Ein kleines Hochzeitsgeschenk von uns.
1: Danke sehr.
0: Dann bleibt dran, wir schreiben gleich die Adresse auf und hier kommt der Song.

Hier ist die Popnacht und das ist James Blunt, Tastes Like Summer. Und James Blunt geht auf Tour nächstes Jahr, hat er jetzt angekündigt. Airplane Mode Tour heißt es, ne? Wie sein neues Album. Insgesamt 10 Auftritte, Konzerte soll es in Deutschland geben, unter anderem in Leipzig, in Nürnberg, in Hamburg, in Berlin. Tickets gibt es ab dem 9. September zu kaufen, ab 10 Uhr. Und dann werden auch ganz neue Songs dabei sein, so wie den wir gerade gehört haben. Und das hier ist Milk and Toast and Honey. Roxette.

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1: Um 1 Uhr mit Wolfgang Berger. Der VW-Aufsichtsrat hat einen weiteren Stellenabbau beschlossen. Das Gremium einigte sich am Abend überraschend auf das weitere Vorgehen. Aus der Nachrichtenredaktion Thorsten Lange.
2: Wie der VW-Konzern mitteilte, werden über den bereits beschlossenen Arbeitsplatzabbau hinaus weitere rund 50.000 Jobs wegfallen. Es sollen weniger unterschiedliche Modelle gebaut werden, denn derzeit gäbe es eine Überkapazität von 500.000 Fahrzeugen in Europa. 4 Werken droht weiterhin die Schließung: Emden, Hannover, Neckarsulm und Zwickau, und zwar ab 2031. Beschlossen ist sie aber nicht. Jetzt soll versucht werden, alternative Verwendungsmöglichkeiten für die Werke zu finden.
1: Bundeskanzler Merz hat bei einem Wahlkampftermin in Sachsen-Anhalt noch einmal vor einer AfD-Regierung gewarnt. Wer möchte, dass Deutschland ein offenes Land und Sachsen-Anhalt ein interessanter Wirtschaftsstandort bleibe, dürfe am Sonntag nicht die AfD wählen. Ähnliche Warnungen kamen zuletzt auch von der ostdeutschen Wirtschaft und den christlichen Kirchen. 2 Tage vor der Landtagswahl liegt die rechtsextremistische AfD in Umfragen deutlich vor der CDU von Ministerpräsident Schulze. Die Mehrheit der Bundesbürger sieht die Sicherheit Deutschlands durch Russland bedroht. Das geht aus dem neuen ARD-Deutschland-Trend von Infratest DIMAP hervor. Danach meinten 56% der Befragten, Russland sei ein Sicherheitsrisiko, 39% verneinten das. Vor allem Ältere schätzen die Bedrohung als sehr groß ein. Ein Großteil der AfD-Anhänger sieht das hingegen anders. Für 2/3 von ihnen geht von Russland keine Gefahr aus. In Italien stellt Ministerpräsidentin Meloni heute einen Rekord auf. Noch nie zuvor war ein Regierungschef so lange im Amt. Mit 1413 Tagen hat sie jetzt auch Silvio Berlusconi überholt. Aus Rom, Judith Rubaccia.
3: Diese neue Stabilität, wie Fratelli d'Italia es darstellt, wird dadurch begünstigt, dass Melonis Partei in der rechten Koalition von Anfang an klar stärkste Kraft war. Aber auch davon, dass sich Meloni, anders als ihr Wahlkampf vermuten ließ, um ein gutes Verhältnis zur EU bemühte. Denn sie profitierte von den europäischen Corona-Milliarden, die ihr Vorgänger Mario Draghi noch auf den Weg gebracht hatte. Gelder, die ihr dabei halfen, einzelne wirtschaftliche Erfolge zu verbuchen, etwa mehr Arbeitsplätze zu schaffen.
1: Das waren die Nachrichten. Das Wetter in Deutschland. Von der Nordsee her Regen, im Süden meist trocken, Tiefstwerte zwischen 19 und 12 Grad. Tagsüber im Norden und später in der Mitte gebietsweise Schauer, im Süden oft trocken, im Norden 18 bis 23 Grad, im Süden bis 32 Grad. Am Samstag freundliche Abschnitte, im Nordosten unbeständig, 18 bis 28 Grad, am Sonntag überwiegend trocken bei 19 bis 30 Grad. Es ist 1.03 Uhr.
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4: Die A1 Hamburg Richtung Lübeck ist zwischen Kreuz Barchterheide und Bad Oldesloe wegen Fahrbahnerneuerung bis 5 Uhr gesperrt. A7 Hannover Richtung Kassel. Die Einfahrt Kassel Ost ist wegen Brückenarbeiten bis zum 5. September gesperrt. Die A39 Braunschweig-Wolfsburg ist zwischen dem Kreuz Braunschweig Süd und Braunschweig-Krautheim in beiden Richtungen wegen Bauarbeiten bis ca. 5 Uhr gesperrt.
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5: Mit Sarah Talmon, hello zusammen, und wir begleiten euch durch diese Nacht, durch die nächsten Stunden natürlich auch mit jeder Menge gute Laune Musik, so wie die von Krista Sarandi. Wir hören jetzt Good Old Days.
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0: Head down, hello zusammen. Ich würde sagen, die meisten von uns waren mal im Leben in einer Phase, in der wir so rebellieren wollten, genau das Gegenteil machen von dem, was unsere Eltern von uns erwartet haben und ein bisschen ausbrechen. Und genau so ging es auch Comedian Jochen Prang.
1: In Anfang der 90er gab es genau zwei Jugendbewegungen, die geschockt haben. Und man will schocken. Die Eltern schocken, die Gesellschaft schocken. Und es gab Punk und es gab Hip-Hop. Was ist krasser? Natürlich Punk. Alter, natürlich. Natürlich, pass auf. Punk will das System ficken. Hip-Hop nur deine Mutter. Wir hatten einen so von uns, der war so, naja, er sieht sich auch mehr so als Hip-Hopper. Er macht jetzt Gangster-Rap und wir waren alle, ach Ulf. Das Krasseste, was du gemacht hast, war Rallye-Schwänzen. Ja, du hast dich entschuldigt. Er ist jetzt Immobilienmakler, also irgendwie doch Gangster geworden. Es ist. Ja. Und was mit mir, ist da noch Punkrock drin in dem alten Knaben? Ich meine, ich habe jetzt zwei Kinder. Ich höre mich Sätze sagen wie, nee, die Schaufel musst du erst vorher fragen. Wir haben Regeln in diesem Land. Die Revolution ist tot. Zwei Kinder in sehr kurzer Zeit, 2018 im Oktober die Tochter, im Mai 2020 der Sohn, anderthalb Jahre. Es ist wie ein Handyvertrag, den wir vergessen haben zu kündigen. Und als Dankeschön haben wir ein neues Gerät. So, ne?

Unplugged von Eric Clapton. Das ist einfach so ein guter Song. Leute, das müssen wir doch jetzt mal gemeinsam schaffen, ne? Wir wollen doch in dieser Show noch einen Bäcker oder eine Bäckerin in der Nachtschicht sprechen. Die Aufgabe hat uns Michel aus Marburg gestern gegeben, ne? Für den heutigen Popnacht-Staffellauf, wisst ihr, ne? Es geht darum, dass wir mit unterschiedlichen Nachteulen sprechen in dieser Sendung. Gesucht ist ein Bäcker, 07221-2011 oder natürlich auch eine Bäckerin. Wir haben uns ja schon gedacht, dass das jetzt ein bisschen schwieriger wird, ne? Ich glaube, Bäcker fangen eigentlich auch ein bisschen später erst an mit der Schicht. Wahrscheinlich so ab 2 oder 3. Vielleicht auch nicht. Ach, ich glaube, wir schaffen es. Das klappt schon. Ich zähle auf euch. 07221-2011. Bäcker, Bäckerin, meldet euch.

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1: Heute fällt im Norden verbreitet Regen und es wird sehr windig bis stürmisch. Am Nachmittag sind Gewitter möglich. Lokal besteht die Gefahr von länger anhaltendem Starkregen und lokal schweren Sturmböen. Nach Süden ist es sonnig. Dazu gibt es 18 bis 33 Grad. Am Samstag sind nur noch im Norden, Nordosten und an den Alpen einzelne Schauer möglich, bei 19 bis 28 Grad.
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2: Die A1 Hamburg Richtung Lübeck ist zwischen Kreuz Barchterheide und Bad Oldesloe wegen Fahrbahnerneuerung bis 5 Uhr gesperrt. A7 Kassel Richtung Hannover. Die Einfahrt Göttingen Nord ist wegen einer Nachtbaustelle bis zum 12. September täglich zwischen 18.30 Uhr und 5.30 Uhr gesperrt. A7 Hannover Richtung Kassel. Die Ausfahrt Göttingen Nord wird wegen Bauarbeiten bis zum 12. September täglich zwischen 18.30 Uhr und 5.30 Uhr gesperrt. Die A39 Braunschweig-Wolfsburg ist zwischen dem Kreuz Braunschweig Süd und Braunschweig Krautheim in beiden Richtungen wegen Bauarbeiten bis ca. 5 Uhr gesperrt.
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3: Ihr hört die Popnacht? Das hier ist jetzt Teddy Swims mit Mr. Know It All. Ich bin Sarah Talmon. Hello zusammen.

0: Ey, auf die Popnacht-Community ist einfach Verlass. Der Staffellauf geht weiter. Die Aufgabe war ja, einen Bäcker zu finden, der gerade Teig vorbereitet und Brote formt. Und da ist er schon. Tim aus Suhl, guten Morgen.
1: Ja, einen wunderschönen guten Morgen.
0: Was ist denn das Erste, was du machst, wenn deine Schicht beginnt? Also das Allererste, was du vorbereitest?
1: Also das Allererste, was ich definitiv mache, wenn die Schicht beginnt, ist erstmal den Ofen richtig einstellen, dass der eine schöne Temperatur hat. Mhm. Und danach werden die ganzen Teige und Brote vorbereitet.
0: Also so Sauerteig kneten?
1: Sauerteige. Nicht direkt kneten, aber an die Brotteige ran tun und Brote vorbereiten für meine Arbeitskollegen. Dass alles einen schönen Ablauf hat.
0: Alles Handarbeit.
1: Und auch ganz, ja, und ganz wichtig, Kaffee machen.
0: Kaffee machen für die Kollegen. Sehr gut. Guter Mann. Sag mal, bei welchem Gebäck sollten wir ab jetzt so richtig Respekt haben, wenn wir das in der Auslage sehen, weil das so saunervig ist, vorzubereiten und zu backen?
1: Also meiner Meinung nach ist es auf jeden Fall das Buttercroissant, weil es eine sehr schwere Arbeit ist. Einfach, es hat eine extreme Temperatur, musst du achten, auf die Tourierung musst du achten.
0: Also es darf nicht zu warm und nicht zu heiß sein, damit die Butter die perfekte Form hat.
1: Ja.
0: Damit sie nicht zerläuft oder zu kalt ist. Okay.
1: Mhm.
0: Und Blätterteig ist wahrscheinlich auch nicht der beste Freund.
1: Sehr vielen nicht. Auch wenn es eine sehr einfache Arbeit ist, aber es ist schon eine ansprüchliche Aufgabe.
0: Okay, also ab jetzt ehren wir das Croissant. Ich glaube, die meisten haben es eh schon gemacht, weil es so geil schmeckt. Obwohl es eigentlich viel zu viel Kalorien hat für das, was es ist, denke ich mir immer. Aber wir ehren das Croissant. Okay, Tim. Du darfst das Popnacht-Staffelholz jetzt weitergeben. Wen sollen wir als nächstes erreichen? Welchen Nachtschichtler sollen wir als nächstes erreichen?
1: Als Nachtschichtler würde ich auf jeden Fall einen DJ suchen. Vielleicht finden wir einen DJ, der nachts spielt oder so seine Tour gerade abgeschlossen hat, weil ich war auch sehr oft jetzt hier unterwegs bei einem. Und habe ich zum Beispiel auch sehr viele mitbekommen, die haben erst Peaks um 1 Uhr, 2 Uhr morgens gehabt. Vielleicht finden wir einen.
0: Ja. Vielleicht aus Berlin, da ist ja immer was los, auch wenn jetzt hier Donnerstag auf Freitagnacht quasi ist. Ja. Also 07221 2011. Der Tim möchte, dass wir mit einem DJ sprechen, denn der wird ja wohl zu finden sein hier in der Popnacht. 07221 2011. Ein DJ soll sich bitte melden.

Eric Price, Call on Me in der Popnacht. Und jetzt wird es gleich ein bisschen entspannter, ein bisschen ruhiger mit Olivia Dean. Ich würde sagen, wenn ihre Musik ein Getränk wäre, dann wäre sie warmer Rooibos-Tee. Und das klingt jetzt vielleicht ein bisschen wie eine Beleidigung, aber es ist zu 100% positiv gemeint, weil jeder Song von ihr wirklich so eine Wärme ausstrahlt. Und ich glaube, das ist auch ihr Ziel, ne? Ihre beiden großen Themen generell in ihrer Musik, in ihrem Album sind Freundschaften und Liebe. Und sie meinte mal im Interview, dass Freundschaften und romantische Liebe etwas sind, an dem man kontinuierlich arbeiten muss. Und Liebe sollte aus ihrer Sicht als Fähigkeit betrachtet werden. Und sie meint auch noch, dass sie sich schon immer für Liebe interessiert hat und sie einfach eine hoffnungslose Romantikerin ist. Und da ist eigentlich auch nichts mehr hinzuzufügen. Olivia Dean, hier ist sie mit So Easy in der Popnacht.

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1: Um 2 Uhr mit Wolfgang Berger. Überraschende Einigung bei Volkswagen. Der Aufsichtsrat des Autoherstellers hat am Abend dem Sparpaket des Vorstands einstimmig zugestimmt. Was drin steht, sagt uns Bertil Starke aus Hannover.
2: Was wir wissen, das ist, dass Jobs abgebaut werden bei Volkswagen weiter, und zwar im großen Stil. Weitere 50.000 Stellen sollen in den nächsten Jahren da reduziert werden. Und der Aufsichtsrat, der hat sich auch zu den 4 Werken geäußert, die auf der Kippe stehen. Das sind ja die Standorte Hannover, Emden-Zwickau und das Audi-Werk in Neckarsulm. Für diese Werke soll intensiv geschaut werden, wie es für sie Anfang der 2030er Jahre weitergeht. Jetzt also erstmal ein Hoffnungsschimmer.
1: Bundeskanzler Merz hat bei einem Wahlkampftermin in Sachsen-Anhalt noch einmal vor einer AfD-Regierung gewarnt. Wer möchte, dass Deutschland ein offenes Land und Sachsen-Anhalt ein interessanter Wirtschaftsstandort bleibe, dürfe am Sonntag nicht die AfD wählen. Ähnliche Warnungen kamen zuletzt auch von der ostdeutschen Wirtschaft und den christlichen Kirchen. 2 Tage vor der Landtagswahl liegt die rechtsextremistische AfD in Umfragen deutlich vor der CDU von Ministerpräsident Schulze. In Italien stellt Ministerpräsidentin Meloni heute einen Rekord auf. Noch nie zuvor war ein Regierungschef so lange im Amt. Mit 1413 Tagen hat sie jetzt auch Silvio Berlusconi überholt. Aus Rom Judith Rubaccia.
3: Diese neue Stabilität, wie Fratelli d'Italia es darstellt, wird dadurch begünstigt, dass Melonis Partei in der rechten Koalition von Anfang an klar stärkste Kraft war. Aber auch davon, dass sich Meloni, anders als ihr Wahlkampf vermuten ließ, um ein gutes Verhältnis zur EU bemühte. Denn sie profitierte von den europäischen Corona-Milliarden, die ihr Vorgänger Mario Draghi noch auf den Weg gebracht hatte. Gelder, die ihr dabei halfen, einzelne wirtschaftliche Erfolge zu verbuchen, etwa mehr Arbeitsplätze zu schaffen.
1: Bei den US Open ist die letzte deutsche Tennisspielerin ausgeschieden. Eva Lüß aus Hamburg verlor gegen French Open-Siegerin Mira Andreeva aus Russland mit 0:6 und 2:6. Vorher waren schon Tatjana Maria und Jan-Lennard Struff in der zweiten Runde ausgeschieden. Von 8 deutschen Profis ist damit nur noch Alexander Zverev im Turnier. Das waren die Nachrichten. Das Wetter in Deutschland. Von der Nordsee her Regen, im Süden meist trocken, Tiefstwerte zwischen 19 und 12 Grad. Tagsüber im Norden und später in der Mitte gebietsweise Schauer, im Süden oft trocken, im Norden 18 bis 23 Grad, im Süden bis 32 Grad. Am Samstag freundliche Abschnitte, im Nordosten unbeständig 18 bis 28 Grad, am Sonntag überwiegend trocken bei 19 bis 30 Grad. Es ist 2:03 Uhr.
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